0: der Popnacht.
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0: Und dann rasen wir wieder durch die Jahrzehnte zurück an diesem 19.8. Was war denn da alles so los? Für zwei richtig beantwortete Fragen gibt es ein Popnacht-Package. Michael aus Flensburg, guten Morgen.
3: Guten Morgen, Ben.
0: Und du führst eine Fernbeziehung, das heißt, deine Partnerin hört jetzt mal locker zu, wahrscheinlich jetzt die Frühstückszeit in Thailand, ne?
3: Das ist richtiges Frühstückstag, jawohl.
0: Bist du 9000 Kilometer entfernt. Das ist natürlich eine ordentliche Fernbeziehung. Und wie oft bist du dann in deinem eigenen Haus in Thailand?
3: Also jedes Jahr mindestens einmal. Also du bist Urlaub bekommen.
0: Ja, und ist das nicht ein bisschen wenig, nur einmal im Jahr die Partnerin zu sehen? Oder kommt sie auch mal dann nach Deutschland, nach Flensburg?
3: Nein.
0: Also du fliegst hin. Und du hast eine Tochter da, die siehst du aber auch nicht so oft dann, ne?
3: Jeden Tag am Telefon.
0: Das reicht.
3: Lang nicht, es hilft aber.
0: Ja, gut. Wirst du irgendwann mal hinziehen?
3: Ja.
0: Hast du vor?
3: In zwei Jahren darf ich in Rente und dann geht's los.
0: Ah, okay. Na, dann nimmst du was mit, was du jetzt heute Abend gewinnst hier, ein Popnacht-Package. Und zwar heute vor 59 Jahren auf die Nacht genau. Da waren zwei Brüder in einem Tonstudio, waren Tontechniker und die haben gesagt, wir müssen mal diese Rauschangelegenheiten bei Bandaufnahmen ein bisschen verringern. Früher machte es und dann macht es nur noch so ungefähr. Die haben ein Rauschunterdrückungssystem entwickelt. Welche Brüder waren denn das? Die Gebrüder Mannesmann, Gebrüder Dolby oder Gebrüder Blattschuss?
3: Das sollen die Gebrüder Dolby gewesen sein.
0: Vor 46 Jahren, da hat zum ersten Mal ein Bergsteiger im Alleingang und ohne Sauerstoffmaske und Gerät den Gipfel des Mount Everest bestiegen. Wer war denn das? Welcher bekannte Bergsteiger? War das A. Louis Trenker, B. Reinhold Messner oder C. Dirk Josef Ötztaler, der in der Schule auch gehänselt wurde als DJ Ötzi.
3: Das sollte der Messner gewesen sein.
0: Ja, schon gehört dir ein Popnacht-Package. Da würde ich mal sagen, guten Flug, die 9000 Kilometer. Wie lange brauchst du von Haustür zu Haustür? Wie viele Stunden?
3: Genau 30 Stunden mit Taxi, nein, drum und dran 30 Stunden.
0: Ja, von nach Cha Am, ne? Das ist in Thailand, das ist der Ort, wo du...
3: Jawohl.
0: Wie weit vom Meer entfernt? Ist, glaube ich, am Meer direkt, ne? Oder?
3: Na, wir wohnen 2,5 Kilometer vom Meer entfernt.
0: Ah, das stimmt, das kannst du laufen. Ne?
3: Das geht.
0: Wunderbar, jawohl. Also dann wünsche ich dir schon mal einen guten Flug, wenn es wieder losgeht.
3: Danke
0: und
3: dir.
0: Und ich schicke dir was zu, bis bald. Ciao, Michael.
3: Super, danke.

The Bowser und Magnetic. Die Popnacht ist hier um 2.18 Uhr. Eine Gefahrenstelle von der A573 Bad Neuenahr Richtung Ahrweiler. Da steht ein Fahrzeug ohne Licht. Wer macht denn sowas? Zwischen Bad Neuenahr und Dreieck Bad Neuenahr Ahrweiler. Fahrzeug ohne Licht. Vielleicht ein kultischer Song. Vielleicht geht dann die Energie wieder in das Fahrzeug über und das Licht geht an. 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

war noch Spaß, der Song. Move Like an Animal, der neue von Cat's Eye. In der Popnacht haben wir es gerade gehört, um 2.24 Uhr. Auf der A1 Bremen Richtung Hamburg, da steht ein defekter LKW zwischen Uphusen, Bremen, Marndorf und Bremer Kreuz. Habt ihr noch was gesehen, was nicht auf die Straße gehört? WhatsApp 07 221 2011.

0: Es ist jetzt 2.30 Uhr.
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5: Heute herrscht ein Wechsel aus dichten Wolken und kurzen sonnigen Momenten. Dabei kommt es zu Regenschauern. Vereinzelt sind auch Gewitter möglich. Die Temperaturen bleiben mit 19 bis 21 Grad verhalten. Es weht meist mäßiger an der See mitunter frischer und stark böiger Südwest- bis Westwind. Am Donnerstag und Freitag gibt es bei einem Mix aus Sonne und dicken Wolken weitere Schauer und einzelne Gewitter bei wenig geänderten Temperaturen.
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6: A27 Bremerhaven Richtung Bremen. Die Einfahrt Bremerhaven Süd wird wegen Bauarbeiten bis Freitag jeweils zwischen 8 Uhr und 16 Uhr gesperrt. A28 Oldenburg Richtung Bremen. Die Anschlussstelle Oldenburg-Kreienbrück ist wegen Markierungsarbeiten bis 5 Uhr gesperrt.
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0: Und ihr meist unterschätzte Höchsttemperatur heute in Uchtenhagen in Sachsen-Anhalt. Da bekommen wir 23 Grad. Hier ist die Popnacht. Ich bin Ben Streubner.

Martin Jensen, der Solo-Dance. Happy Birthday, lieber Ben. Happy Birthday to you. Ich meine, Ben ist doch wirklich ein fantastischer Name, ne? Also sympathisch ist Ben Fehrenbach unterwegs in Heimbach. Der ist vor 2 Stunden und 38 Minuten 15 Jahre alt geworden und kriegt sein kleines Geburtstagsgeschenk jetzt hier musikalisch. Er hat geschrieben, entweder The One That Got Away, Katy Perry oder vielleicht auch Harry Styles, American Girls. Na, dann mache ich das hier mal ein bisschen lauter. Feier schön.

0: Zeitvergleich. Bei uns in Deutschland ist es 2.41 Uhr und in Thailand, jetzt muss ich mal gucken, auf welcher Insel. Welcher Insel ist das, Mario, wo du bist gerade?
1: Koh Chang.
0: Koh Chang, genau. Da ist es jetzt unserer Zeit voraus. Ich würde mal sagen 7.41 Uhr. Kommt hin, ne? Das müsste mal so nach meinen Berechnungen
1: passen. Genau.
0: Stefan, was gab es zum Frühstück schon, wenn du so früh wach bist?
1: Nee, ich frühstücke morgens nicht. Das geht erst so gegen Mittag los.
0: Ach so, du hast ein Foto geschickt. Das sieht ja also erstaunlich abenteuerlich aus. Du hast ein Motorrad. Das ist deins, ne? Dieses kleine Teil da. Also Motorrad.
1: Ja, ein Scooter, also ein Roller.
0: So ein Roller. Und da hast du irgendwas dran geschweißt, das in Deutschland auf jeden Fall verboten wäre, würde ich mal sagen, was du da gemacht hast. Also so ein Transportding irgendwie an den Scooter. Was ist das denn, was du da beschreibst mal?
1: Naja, man nennt es Trail, also ein Anhänger, womit man dann Sachen transportieren kann. Und der wird hinten rangehangen und da ist ein Ladelast bis zu 50 Kilo.
0: Ja. Du musst deutlich in dein Telefon hineinsprechen, sehr laut. Ja, sonst kann ich es nicht verstehen. Einen Trail hast du dran gebaut. Da kann da jemand auch drauf sitzen auf diesem Teil oder ist das lebensgefährlich?
1: Könnte rein theoretisch schon, aber die Verantwortung muss ich nicht übernehmen.
0: Ja, also gut.
1: Sachen werden damit transportiert, aber keine Personen.
0: Und muss man mit sowas, wenn man sowas baut, ja, so eine Konstruktion, muss man dann nicht zu irgendeinem Amt, sowas wie ein TÜV oder so, gibt es das dann nicht in Thailand?
1: Nein, also hier in Thailand nicht. Also hier kann man noch frei Schnauze machen. Das ist das eigene Risiko dann.
0: Also kannst machen, was du willst, baust irgendwas und wenn was passiert, dann bist du aber trotzdem dran. Oder?
1: Das ist richtig. Wenn ich Schaden verursache, muss ich den Gegner dann halt Entschädigung zahlen.
0: Na gut, okay. Aber das sieht ja schön aus. Abenteuerlich auch dein Haus. Ist das dein Haus da, was da vorne rechts zu sehen ist, mit den Backsteinen davor als Treppe?
1: Nee, ist einer von den Bungalows, die zur Vermietung sind und die zum Ressort gehört. Mein Haus ist größer.
0: Ja.
1: Ein richtiges Haus, das ist ein einfacher Bungalow.
0: Okay, wollte schon sagen. Ja, da sind nämlich diese gefährlichen weißen Plastikstühle stehen da drauf, die man ja, wenn man sie in den Boden hineinstampft, ja, wenn man sich draufsetzt und wiegt zu viel, dann geht man unter damit. Will man sagen,
1: nee, richtig.
0: Ja. Ja, sehr
1: also für die Leute, die einfache Unterkunft haben möchten und ich sag mal, der Bungalow zur Unterbringung kostet 10 Euro pro Nacht.
0: Naja.
1: Und in der Hochsaison, also ab Dezember, sind die dann ausgegangen.
0: Da wollen wir auch nicht mehr erwarten. Aber wie ist denn dein Haus? Ist es jetzt fertig oder würdest du sagen, das wird niemals zu Ende gebaut
1: ist
0: werden?
1: Ist fertig. Komplett fertig jetzt.
0: Sehr fein, dann schickst du auch mal davon Fotos, dass ich mir dieses Konstrukt mal anschauen kann. Ja, dann halte ich das mal hoch für alle Popnachthörer. Ich wünsche dir eine gute Zeit. Danke fürs Zuhören. Mach ein bisschen Werbung für uns in Thailand und ich spiele deinen Lieblingssong. Ja? Ciao, Mario.
1: Alles klar.

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Ein schöner Hit von Sombor. Da bewege ich zumindest immer gerne mal den rechten Fuß. Linker kommt erst bei Machiko, Michiko dazu. Der kommt dann nach diesem Hit, der Song. Vorsicht auf der A4 Olpe Richtung Köln. Zwischen Bielstein und Engelskirchen liegen Gegenstände auf der Fahrbahn.

Melody mit dem neuen Hit Me Chico in der Popnacht. Und wenn man so einen Traum hat, wach wird und dann ist man schweißgebadet plötzlich, weil es ein Albtraum war. Naja, eigentlich ist es kein Albtraum, mit Britney Spears in einem Club auf Ibiza getanzt zu haben. Verena aus Stuttgart hat das gerade geträumt, ist wach geworden, hat eine WhatsApp geschrieben, wäre es nicht toll, mal dann Britney Spears zu hören. Naja, warum denn mal nicht? Ne? Kann man mal machen hier. Lucky!

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1: Um 3 Uhr mit Christine Beitsch. Die jüngsten Äußerungen des israelischen Polizeiministers Ben-Gvir sorgen weiter für Empörung. Er hatte gezielte Tötungen von Palästinensern im Gazastreifen gefordert. Es gebe dort Menschen, die es nicht verdienten zu leben, so Ben-Gvir. Vizekanzler Klingbeil fordert Konsequenzen. Aus Berlin Birte Sönnigsen.
2: Das sind Äußerungen, die wir als Bundesregierung in keinster Weise akzeptieren können, sagte SPD-Chef Lars Klingbeil bei Sat.1. Auf europäischer Ebene müssten jetzt sehr ernsthaft auch Sanktionen geprüft werden. Weiter nannte Klingbeil das Verhalten des Polizeiministers Ben-Gvir menschenverachtend. Ich stehe in Solidarität zum Staat Israel, aber ich stehe nicht in Solidarität zu solchen Ministern, so Klingbeil wörtlich.
1: Die USA verschärfen ihren Kurs gegen den Internationalen Strafgerichtshof in Den Haag. Außenminister Rubio hat Sanktionen gegen die Präsidentin des Gerichts, die japanische Richterin Tomoko Akane und den leitenden Ankläger Abdoulaye Sae aus Senegal angekündigt. Worum es geht, erklärt Washington-Korrespondentin Anne Schneider.
3: Die Trump-Regierung wirft dem Gericht vor, Ermittlungen und Strafverfahren gegen Personen aus Staaten zu betreiben, die die Zuständigkeit des Strafgerichtshofs nicht anerkennen. Dazu gehört auch der Haftbefehl gegen den israelischen Ministerpräsidenten Benjamin Netanyahu, dem Kriegsverbrechen im Gazastreifen vorgeworfen werden. Die Sanktionen frieren mögliche Vermögenswerte in den USA ein und schließen die Betroffenen weitgehend vom amerikanischen Finanzsystem aus. Washington kündigte außerdem an, den Druck auf den Strafgerichtshof weiter zu erhöhen und andere Staaten zum Austritt aus der Institution zu bewegen.
1: Für Mieter soll es nach dem Willen von Justizministerin Hubig einfacher werden, Klimaanlagen oder Sonnenblenden in Wohnungen einbauen zu lassen. Die SPD-Politikerin sagte der Rheinischen Post, für solche Vorhaben gäbe es zurzeit einige Hindernisse, wenn damit bauliche Veränderungen an der Wohnung verbunden seien. Sie könne sich vorstellen, das Mietrecht entsprechend zu ändern. Die Meere rund um Europa erwärmen sich rasant. Das zeigt eine Untersuchung von Forschern der World Weather Attribution. Demnach gab es in diesem Sommer von Irland bis ins Mittelmeer ausgeprägte marine Hitzewellen. In den meisten Regionen habe die Erwärmung über dem weltweiten Mittel von 1,4 Grad gelegen. Im Mittelmeer seien die Spitzenwerte sogar um etwa 3 Grad gestiegen. Grund sei vor allem der menschengemachte Klimawandel, hieß es. Das Wetter für Deutschland. In der Nacht wechselnd bewölkt und nachlassender Regen. Die Tiefstwerte 20 bis 11 Grad. Tagsüber über der Mitte stark bewölkt und teils schauerartiger Regen, gegen Abend teils heftige Gewitter mit Unwettergefahr. Im Norden nur selten Schauer, ganz im Süden recht sonnig. Dazu maximal 20 bis 32 Grad. Die Zeit, es ist 3.03 Uhr.
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4: A1 Bremen Richtung Osnabrück. Die Ausfahrt Bremen-Arsten ist wegen Bauarbeiten bis zum 21. August gesperrt. A28 Oldenburg Richtung Bremen. Die Anschlussstelle Oldenburg-Kreinbrück ist wegen Markierungsarbeiten bis 5 Uhr gesperrt. Kreis Friesland, die Landesstraße, ist zwischen Sande und B210 in beiden Richtungen 31. August gesperrt.
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5: Mit Ben Sträubel und gleich geht's wieder in den nachhaltigen Flieger. Dann starten wir hier und werden dann rund um Thüringen irgendwann mal auch Meiningen finden und dort lande ich neben einer Backstube von Eckhart. Ein fleißiger Bäckermeister, der aber auch musikalisch ist, er spielt auf einem Instrument seiner Wahl einen Hit. Erkenne ich diesen, erspiele ich euch wertvolle Backwaren. Das ist das Bäcker-Musikquiz in 7 Minuten.
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0: Ich schieb gleich den Flügel raus.
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0: Ja, denn wir gehen jetzt in die Backstube zu unserem fröhlichen Bäckermeister. Und der wird uns gleich eines Besseren belehren, denn das nachhaltige Privatjet von mir ist gerade gelandet.
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0: Mein lieber Eckhard, so, gut gelaunt. Zurück in der Backstube. Sehr guten Morgen.
3: Ja, Benni Bär, immer gut gelaunt. Ich hatte gestern einen interessanten Besuch. Gestern hat mich die Franka besucht. Hm? Sie hat einen ganzen LKW voll Kräuterlimonade geladen.
0: Ah ja, okay.
3: Ja, mag ich nicht so. Hm. Aber sie hat einen Beifahrer. Freddy war mit dabei.
0: Ja.
3: Freddy ist ein Frettchen.
0: Ah ja, okay.
3: Und fährt seit 5 Jahren schon mit durch die Welt.
0: Was ist ein Frettchen? Ist es so ein Marder eigentlich?
3: Ja, ja.
0: Oder so ein
3: kleines, lustiges Pelztier.
0: Das kann man, wenn einen jemand ärgert, kann man dann Freddy, das Frettchen, kann man dann vielleicht einem unter die Motorhaube einfach mal legen, geht dann Brötchen holen.
3: Ja, und der nagt dann ein Kabel durch.
0: So.
3: Und dann auf die Idee bin ich gar nicht gekommen.
0: Ist, und dann reißt man einfach ab, unauffällig.
3: Ja, ich habe mich auch so ein bisschen gefragt, ob das so artgerecht wäre, aber Freddy macht einen glücklichen Eindruck im LKW.
0: Ja, das ist gut.
3: Ja, und wenn er das schon 6 Jahre durchhält, denke ich mal, gefällt es ihm.
0: Hast du ihn auch mal gestreichelt?
3: Nein, ich habe Angst. Der hat ganz kleine, spitze Zähnchen gehabt.
0: Ja, ich glaube, dass die auch mit Backwaren gar nicht so viel anfangen können. Die essen, glaube ich, rohes Fleisch.
3: Ich weiß es nicht.
0: Ich hab gerade nochmal nachgelesen. Rohes Fleisch, Küken und Mäuse, also das, was wir nicht so gerne essen.
3: Ja, gut.
0: Aber auch manchmal Obst, Getreide und Zucker. So, also das ist
3: Hätte ich mit keinen dienen können.
0: Nee,
3: ich habe weder Küken noch Mäuse in der Backstube.
0: Aber auch bei Rohfleisch vor allen Dingen Herzen und Mägen. So. Das ist ja gut, wenn wir sich so einen Zombie ins Auto holen, ne?
3: Ja, muss man wissen.
0: Muss man wissen.
3: Also wenn Franka nochmal hier vorbeifährt, habe ich das dann auf Vorrat.
0: Wollte ich doch mal sagen. Es ist doch,
3: jawohl, gibt ein nichts. Herz.
0: Dein Herz kann man
3: nicht reparieren.
0: So soll es sein. So, welches Instrument hören wir denn heute?
3: Ja, da unsere Wasserstraße hier, die Werra, wieder befahrbar ist, freigegeben, werde ich heute die Trompet spielen.
0: Oh, die Trompet. Gut, dann werden wir vorher noch 2 schöne Hits hören. Kamerad mit Love Sober ist ein neuer Song und Olivia Rodrigo. Bis gleich.

0: Love So. Bah, Kamrads neuer Hit in der Popnacht.
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0: Auf der Trompete wird Eckhardt jetzt einen Song spielen, da kenne ich den, spiele ich euch die wertvollen Backwaren, wenn ich irgendwo hängen sollte oder ihr habt eine Idee, 07221 2011. Ich freue mich über wertige Telefonjoker. So, Eckhardt, dann blas mal in deine Trumpet.
3: Ja, also, ich weiß nicht genau, ob der Vorschlag jetzt von der Franka kam oder vom Frettchen Freddy.
0: Ja.
3: Aber ist egal. Ein kultischer Song und ich habe den lange nicht mehr gehört. Aus welchem Song ist diese Tonfolge?
0: Ja.

0: Ja.
1: Ja, jo.
0: Irgendwann hat man das mal gehört.
1: Das stimmt und das kann ich dir auch sagen.
0: So.
1: Ich weiß es. Hier, hört es an. Es ist hier von OMD Orchestra, Manoeuvres in the Dark. Talking loud and clear.
0: Nein, das gibt's doch nicht.
1: Was bekommt denn der Erste, der in deine Backstube brüllt heute? Pop,
0: Nacht. Der kriegt ein Schwarzbierbrot.
1: Bis morgen.
0: Morgen.

lustiges Lied. Es ist jetzt 3.25 Uhr, Vorsicht auf der A17 Prag in Richtung Dresden. Da liegen Fahrzeugteile auf allen Fahrstreifen zwischen Dresden-Prohlis und Südvorstadt. Okay.

0: 3.31 Uhr.
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2: Heute herrscht ein Wechsel aus dichten Wolken und kurzen sonnigen Momenten. Dabei kommt es zu Regenschauern. Vereinzelt sind auch Gewitter möglich. Die Temperaturen bleiben mit 19 bis 21 Grad verhalten. Es weht meist mäßiger an der See mitunter frischer und stark böiger Südwest- bis Westwind. Am Donnerstag und Freitag gibt es bei einem Mix aus Sonne und dicken Wolken weitere Schauer und einzelne Gewitter bei wenig geänderten Temperaturen.
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3: A27 Bremerhaven Richtung Bremen. Die Einfahrt Bremerhaven Süd wird wegen Bauarbeiten bis Freitag jeweils zwischen 8 Uhr und 16 Uhr gesperrt. A28 Oldenburg Richtung Bremen. Die Anschlussstelle Oldenburg-Kreienbrück ist wegen Markierungsarbeiten bis 5 Uhr gesperrt.
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0: Und die am meisten unterschätzte Höchsttemperatur heute in Schirke bekommen wir 20 Grad. Hier ist die Popnacht. Mein Name Ben Streudel.

0: Und dann ciao, adios und Anne-Marie. Lutz, der ist in Annaberg-Buchholz zu Hause. Guten Morgen, Lutz.
1: Guten Morgen.
0: Ja, schön, hallo, dass du auch wach bist. Dann immer durch. Also, du hältst dann durch auch bis 5 Uhr oder gehst du vorher mal so mit dem Schnarcher ins Bett?
1: Ich wollte um 4 Uhr ins Bett gehen.
0: Ja, ja gut, okay, das ist ja noch 21 Minuten und dann würde ich einen Kunden verlieren. Das kann ich auch nicht so wirklich ertragen. Du hast gefragt, du hast an mir eine Frage gestellt, ob ich eine Musikausbildung gemacht habe. Als Kind. Kannst du ein Instrument spielen?
1: Ich kann leider keins. Meine Eltern, die hatten das Geld nicht übrig hier von der Gitarrenausbildung damals.
0: Ja.
1: Das hätte ich gern gemacht, aber
0: war halt nicht. Kommen. Das ist ein zweiter Bildungsweg. Ich musste Klavier lernen. Ich hatte so einen Klavierlehrer, der hat mir auf die Finger gehauen und da konnte ich dann also bis zum Präludium von Johann Sebastian Bach in C-Dur konnte ich eigentlich nichts spielen, ehrlich gesagt. Aber das konnte ich. Dieses ist sehr leicht zu spielen, macht unheimlich Eindruck. Deswegen habe ich das drauf gehabt. Und ich kann spielen von Falco Genie. Das kann ich spielen. Mhm. Und was kann ich noch spielen? Großer Gott, wir loben dich.
1: Ja.
0: Kennst du gar nicht, ne?
1: Nee, das sagt mir nichts.
0: Sagst du, jetzt nicht unbedingt das verpasst. Das musste ich in der Kirche, ich das immer singen, weißt du? Großer Gott.
1: Katholisch, ja? Katholische
0: Kirche? Ja, selbstverständlich. Ja. Bis zum Limburg, knallhart, wo das Geld rausgeschmissen wurde. Was sagst du?
1: Wir sind eine evangelische Gegend.
0: Da kannst du ja nicht mitreden. Ich bin straff erzogen, weißt du? Deswegen, konnte ich deine Frage jetzt beantworten, hoffentlich. Ne? Aber du wolltest ja wissen, wegen des Bäcker-Musikrätsels, da gibt es ein Reglement, weil du bist ein bisschen später eingestiegen in dieses Spiel. Und zwar, es muss ein Song sein, den er spielt, der schon mal im Radio irgendwann in den letzten, 30 Jahren.
1: Das ganze Archiv.
0: Ja, das ganze Archiv will ich nicht sagen, aber.
1: Das ganze Archiv zu wissen.
0: In meiner Zeit, wo ich noch aktiv war, also ich bin ja 26, da muss irgendwie dieser Song mal im Radio gelaufen sein, damit ich eine Chance habe, das zu erkennen. Und wenn man so Songs öfter mal spielt, viele Songs wiederholen sich, dann hat man die doch ganz gut im Ohr, wenn ich ganz ehrlich bin. Und dann kann man das an 2, 3 Stunden schon erkennen. Ist das. Aber ich war auch schon mal in der Backstube. Warst du auch schon mal in Meiningen? Warst du schon mal in Meiningen?
1: In Meiningen war ich tatsächlich schon mal. Ja? Und zwar 1988 war das.
0: 1988?
1: Da war ich zum Winterurlaub der Landjugend.
0: Landjugend?
1: In Biberau.
0: Was alles gibt, ne?
1: Ja. Das DDR-Zeug, also das ist FDJ.
0: Müssen wir uns heute von distanzieren? Was warst du da? Bei der Landjugend warst du da auf jeden Fall und dann hast du da war der Bäckermeister noch nicht am Leben. Ich war noch nicht am Leben. Ja. Ich sagte Lutz, wir werden uns irgendwann mal da sehen. Wenn ich nochmal in die Backstube muss, dann kommst du dahin. Ja, dann pilgerst du auch.
1: Ne? Ja, können wir machen.
0: Wünsche dir eine gute Nacht. Ciao, ciao. Grüße nach Annaberg.
1: Ich wünsche dir auch eine gute Nacht.

Love is the only thing. Liebe ist das Einzige, was irgendwie zählt. Jetzt auch in diesem Moment für Daniel und Caro. Die sitzen in dem selben Cabrio, in dem sie sich vor 14 Jahren einen Liebesantrag machten, einen kleinen Schwur in der Nacht. Es war auch hier während dieser Sendung und da lief wohl ein Song, den würden beide jetzt gerne wiederhören. Sie sind jetzt in Hamburg gerade in diesem Fahrzeug und Softcell Tainted Love war das damals. Ne? So ist es auch heute. Ne? Ich hoffe, es kommen die guten Erinnerungen. Ein Küsschen ist auch dabei. Dann blende ich mich bei euch aus und mach das ein bisschen lauter.

Na, da bricht der Läufer, hast die Stimme weg hier. Aber um 3.52 Uhr darf man sich auch ruhig mal ein bisschen gehen lassen. Eine Gefahrenstelle von der A448 Dortmund-Witten in Richtung Bochum-West zwischen Bochum-Altenbochum und Wiemelhausen. Da ist ein Unfall passiert. Die Unfallstelle ist noch nicht abgesichert. Ihr fahrt da bitte vorsichtig. Und Norbert, der ist in Berlin zu Hause, aber gerade ist er auch nicht zu Hause, sondern unterwegs bei der Arbeit. Er ist im Sicherheitsdienst, muss da natürlich sehr diskret sein, deswegen darf er nicht sagen, wo und was er da macht. Habe ich Verständnis dafür, wir müssen ihn nur wach halten. Das ist ja in unserem Therapiekreis Aufgabe Nummer 1. Diesen Song würde er gerne hören. Da hängt der Himmel voller Geigen fast schon für Norbert. 1, 2, 3, 4. Die Plain White Tees und 1, 2, 3, 4. Habt ihr der Welt noch was zu sagen? Dann gerne was schreiben unter 07221 2011.

Nische, liebe Nische, I love you. Hier ist die Popnacht und dann aber noch zwei Gefahrenstellen. Einmal die A45, also Gießen in Richtung Hagen zwischen Dillenburg und Haiger-Burbach. Da steht ein defekter LKW im Baustellenbereich und ein Fahrzeug ohne Licht. Auf der A573 Ahrweiler in Richtung Bad Neuenahr zwischen Dreieck Bad Neuenahr Ahrweiler und Talbrücke Karweiler steht dieses Fahrzeug. Und dann ist noch eine Anschlussstelle gesperrt auf der A3 Frankfurt in Richtung Köln. Raunheim, da kann man wegen eines defekten LKW nicht fahren. Mapsi ist noch wach, die ist in Kaltenkirchen eben gerade wach geworden und sie hat einen Lieblingshit, den sie wohl vermisst, weil er länger nicht mehr gelaufen ist. Ich weiß nicht, also ich habe ihn doch schon öfter gespielt hier von Dua Lipa. Physical mag sie besonders gerne. Wenn wir einen Menschen glücklich machen, dann verliere ich auch zumindest Mapsi nicht als Kundin jetzt die nächste Stunde und drei Minuten. Hier ist die Popnacht.

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1: Um 4 Uhr mit Christine Beit. Am Münchner Flughafen ist es zum zweiten Mal innerhalb weniger Tage zu einem Zwischenfall gekommen. Eine Maschine der Lufthansa ist am Montagabend zu früh aufgesetzt und hat an der Landebahnschwelle die Beleuchtung beschädigt. Das hat die Lufthansa bestätigt. Aus München Birgit Frank.
2: Die 351 Passagiere seien alle unverletzt geblieben, so eine Sprecherin. Der Vorfall wird jetzt ebenso wie der Fall des Boeing Dreamliners zwei Tage vorher von der Bundesstelle für Flugunfalluntersuchung geprüft. Auf derselben Bahn war da die Maschine der Vietnam Airlines beim Starten über die Piste hinausgeschossen. Zwar konnte das Flugzeug noch abheben, ist aber später zum Münchner Flughafen zurückgekehrt. Bei der Landung war am Fahrwerk Qualm zu sehen, mehrere Reifen sind geplatzt. Menschen wurden aber auch hier nicht verletzt.
1: Vizekanzler Klingbeil fordert nach den jüngsten Äußerungen des israelischen Polizeiministers Ben-Gvir Konsequenzen. Der hatte gezielte Tötungen von Palästinensern im Gazastreifen gefordert. Klingbeil sagte dem Sender Sat.1, auf europäischer Ebene müssten Sanktionen gegen Ben-Gvir geprüft werden. Deutschland dürfe bei aller Solidarität mit dem Staat Israel nicht schweigen. Die Vereinigten Arabischen Emirate haben bis auf Weiteres ihre Handels- und Finanzgeschäfte mit dem Iran ausgesetzt. Das hat das Außenministerium des Golfstaats bestätigt. Die Entscheidung fiel, nachdem der Iran erstmals seit Monaten Raketen auf die Emirate abgefeuert hat. Die Geschosse stürzten vor der Küste ins Meer. Die US-Raumfahrtbehörde NASA hat Aufnahmen von dem Krater auf dem Mond veröffentlicht, der von einem Schrottteil einer SpaceX-Rakete verursacht worden war. Der Krater habe einen Durchmesser von etwa 18 Metern, hieß es von der NASA. Das 4 Tonnen schwere Raketenteil war vor 2 Wochen unbeabsichtigt auf dem Mond aufgeschlagen. Die NASA will eine Mondbasis errichten, deshalb sind Erkenntnisse über Kollisionen mit Weltraumschrott wichtig. Fußballnationalspieler Jamal Musiala ist zum zweiten Mal innerhalb weniger Tage bei einem Spiel auf dem Platz zusammengebrochen. Diesmal bei einem Test seines Vereins Bayern München gegen Heidenheim. Am Abend gab der 23-Jährige ein Statement ab. Darüber berichtet Marcel Stober.
3: Bei ihm seien temporär kurz auftretende, aber gut behandelbare Absenzen festgestellt worden. Absenzanfälle sind eine Form der Epilepsie, die sich durch kurze Bewusstseinsstörungen auszeichnen. Musiala sei in bester medizinischer Behandlung, sehr optimistisch und auf einem guten Weg, schreibt er. Er selbst habe die Verantwortung übernommen, nach ärztlicher Freigabe weiter Fußball zu spielen.
1: Das Wetter für Deutschland. Die Tiefstwerte liegen am Morgen zwischen 20 und 11 Grad. Tagsüber über der Mitte stark bewölkt und teils schauerartiger Regen. Gegen Abend teils heftige Gewitter mit Unwettergefahr. Im Norden nur selten Schauer, ganz im Süden recht sonnig. Dazu maximal 20 bis 32 Grad. Die Zeit 4.03 Uhr.
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4: Vorsicht bitte auf der A1 Bremen Richtung Osnabrück. Zwischen Upphusen, Bremen-Mahndorf und Hemelingen steht ein defektes Fahrzeug. A27 Bremerhaven Richtung Bremen. Die Einfahrt Bremerhaven Süd wird wegen Bauarbeiten bis Freitag jeweils zwischen 8 Uhr und 16 Uhr gesperrt.
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5: Yeah! Und gleich spielen wir eine Runde um ein Popnacht-Package, das noch da ist. Und wenn ihr eins euch verdienen möchtet, da geht es um eine Künstlerin, die heute Geburtstag feiert, eine Sängerin, die steckt im Leierkasten fest, holt sie raus und verdient euch ein Paket, ein sehr, sehr großes. Ich schreibe nur noch eure Adresse drauf. Hier ist die Popnacht, ich bin Ben Sträuble.

0: Miss California Superstars, they know her name. Hier ist die Pop-Nacht.
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0: Welche Künstlerin hat denn da heute Geburtstag? Die leiert jetzt hier vor sich her. Die ist bekannt auch für sehr viele romantische, schöne Songs. Tipico Romantico. Auch dieser Hit von ihr ist romantisch.

Heute hat sie Geburtstag. 07221 20. Ja, ist ja gut.

für die Leute, die sagen, früher war alles besser, die Good Old Days von Christopher Randy. Haben wir da gerade gehört. Und noch was Kultisches. Nach diesem Hit hier von Belinda Carlisle, Circle in the Sand, lösen wir unser Quiz auf.

0: Song, Circle in the Sand. Es ist jetzt 4.20 Uhr in der Popnacht.
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4: Welcher Künstlerin hat hier Geburtstag? Feiert hier. Oh weh. Reinhard aus Solingen, guten Morgen.
5: Moin, Benny Bär.
4: Du hast ja sofort erkannt, wer das war, ne?
5: Jawohl, das war die Christina Perry mit Jar of Hearts.
4: So ist es. Christina Perry, Jar of Hearts. Und Christina Perry feiert heute den 40. Geburtstag. Happy Birthday to her. Und du bekommst ein Popnacht-Package dafür. Du kriegst das Geschenk und Christina Perry jetzt verdient. Naja, wir sind beide nicht eingeladen auf ihre Geburtstagsfeier. Was wollen wir machen, ne? Kommt vielleicht noch. Sag mal, du bist auf dem Weg in die Backstube gerade, Reinhard?
5: Jawohl.
4: Und du bist noch nicht so lange Bäcker, ne? Wie lange?
5: Und jetzt seit knapp 6 Jahren.
4: Was hast du da vorgemacht?
5: Ich war davor Lehrer.
4: Und warum, das ist ja ungewöhnlich eigentlich, ne? Vom Umschulen her, dass man Lehrer ist und dann wird man Bäcker. Warum?
5: Das Backen macht einfach unglaublich Spaß und man sieht viel schneller einen Erfolg bei Backwaren als bei manchen Schülern.
4: Ja, das ist klar, ne? Und es redet niemand rein und man muss mit dem Brot nicht diskutieren, ja.
5: So ist das. Sieht das aus.
4: Das Brot muss keine Hausaufgaben machen und so, das ist wunderbar. Aber du fährst ziemlich spät in die Backstube, ne? Ich meine, die Bäcker, die sonst anrufen, die sind auch schon dann viel länger dabei.
5: Nee, wir fangen was später an. Ich habe das Glück, ich kann über den Tag arbeiten. Dafür machen wir aber das beste Sauerteigbrot in Düsseldorf.
4: Na, natürlich, das musst du auch mal platzieren an der Stelle, ne? Na gut, von Solingen nach Düsseldorf, 20 Minuten bist du da, ne?
5: Jawohl.
4: Okay, ist noch jemand vor dir dort jetzt? Wahrscheinlich schon, ne? Muss ja.
5: Nee, ich fange tatsächlich an.
4: Du fängst an, okay, du schließt auf. Gut.
5: Jawohl.
4: Da macht dir niemand einen Kaffee. Ich kann niemanden jetzt dazu motivieren, dir irgendwas Gutes zu tun.
5: Nee, leider nicht. Nee, das muss ich selbst machen.
4: Mach das mal selbst und ich schicke dir ein schönes Paketchen. Ja, bis bald.
5: Hier, vielen Dank.
4: Ciao, ciao.

Yo, der Nosen, nur nach vorne, neue Hit der Toten Hosen, den wir gerade gehört haben. Um 4.25 Uhr piept's nochmal. Vorsicht auf der A39 Lüneburg in Richtung Hamburg. Da fährt ein Fahrradfahrer auf der Autobahn, wo er nicht hingehört, zwischen Winsen, West und Maschen. Ihr fahrt da bitte vorsichtig.

0: 4.31 Uhr.
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2: Heute herrscht ein Wechsel aus dichten Wolken und kurzen sonnigen Momenten. Dabei kommt es zu Regenschauern. Vereinzelt sind auch Gewitter möglich. Zum Abend lockern die Wolken von der Nordsee allmählich besser auf und es wird trockener. Die Temperaturen bleiben mit 19 bis 21 Grad verhalten. Es weht meist mäßiger, an der See mitunter frischer und stark böiger Südwest- bis Westwind. Am Donnerstag und Freitag gibt es bei einem Mix aus Sonne und dicken Wolken weitere Schauer und einzelne Gewitter bei wenig geänderten Temperaturen.
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3: Kreis Friesland, die Landesstraße, ist zwischen Sande und B210 in beiden Richtungen 31. August gesperrt.
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0: Und die am meisten unterschätzte Höchsttemperatur heute in Ummerstadt in Thüringen bekommen wir 20 Grad. Hier ist die Popnacht. Ich bin Ben Sträubel.

0: kann man schön Mundtrompete spielen. Ich liebe es. Ach, es ist jemand eben gerade wieder die Haustür rein in Niedernhausen. Da geht das Licht an in einer Straße, in der Rüdiger lebt. Hallo Rüdiger, guten Morgen.
1: Ja, morgen.
0: Ja, du hast 14 Tage Urlaub gemacht in deinem Camper ohne Toilette. In einem, so ein Buschen ist das, ne? So mit Aufstelldach.
1: VW-Bus.
0: Ja, genau. Und da warst du in Österreich und im Westerwald, also 11 Tage am Haldensee in Tirol und dann nochmal 3 Tage und Nächte am Seeweiher im Westerwald. Und wo würdest du sagen, hat es dir denn besser gefallen?
1: Ja, das kann man so brutal nicht sagen.
0: Ja.
1: Aber es ist schon auffällig, dass man im Westerwald, dass es einfach geschickter ist, niederschwelliger. Ist so kompliziert, wenn man gerade mal was kaufen muss, kann man irgendwo hinfahren, braucht man kein Parkticket und so weiter.
0: Ach so, das ist
1: unkompliziert, aber schöner ist es natürlich. Ach ja, Entschuldigung, wenn ich auch ein fremdes Land lobe.
0: Nein, musst du, warum? Du
1: kannst aber am Haldensee, da steht man, da ist dann eine Sichttiefe von ungefähr 1,50 Meter.
0: Ja.
1: Na, da würde ich ja dann lügen, wenn ich im Westerwald sage, dass
0: musst,
1: man länger als...
0: Du musst überhaupt nicht lügen, du kannst sagen, was du willst. Es gibt doch, also, du kannst das überall schön...
1: Ach doch, bin ich mir ja gar nicht mehr gewöhnt,
0: nein,
1: dass man was sagen darf.
0: Ja, absolut. Ich meine, ich komme aus dem Westerwald und ich finde es in Spanien schöner. Und da stehe ich auch zu. Das ist absolut. Und da gibt es natürlich Leute in meiner Familie, die haben dann gesagt, der fährt nach Spanien und war noch nicht immer am Knoten. Ne? So. Nein, ich muss auch gar nicht auf dem Knoten, auch wenn der nur 4 Kilometer entfernt ist. Ich habe gar kein Interesse daran. Das ist halt einfach so.
1: Das ist der Unterschied. Ja. Am Knoten habe ich schon versucht,
0: ja,
1: Ski zu fahren.
0: Und hast nicht geschafft.
1: Es war so wenig Schnee da.
0: So, das siehst du mal. Jetzt bist du aber froh, dass du wieder zu Hause bist, ne? Nach 14
1: absolut.
0: Tagen bei der Hitze. Und das ist natürlich in diesem Teil ohne Klimaanlage. Hast du es denn einigermaßen durchgehalten? Oder?
1: Naja, ja, aber auch nur einigermaßen.
0: Einigermaßen, gut. Dann puste jetzt mal ein bisschen durch und kauf irgendwo ein, wo du kein Parkticket lösen musst. Freu dich drüber. In Niedernhausen musst du das auch nicht. Und ich spiele deinen Lieblingssong und Welcome Back aus dem Urlaub, ja?
1: Jo, tschö.
0: Tschö.

Oliver Gardin und So Easy. Ah ja, ich bin noch ein bisschen da und zwar noch 9 Minuten und 10 Sekunden. Und wenn ihr einen Hit hören möchtet in den letzten Minuten dieser Show als letzte Amtshandlung, dann gerne eine WhatsApp schicken unter 07221 2011. Geht auch natürlich per Telefon. Wer bei Stimme ist, kann auch mal Hallo sagen. Ich freue mich drüber. Aber vorher noch dieser schöne neue, gut riechende Hit hier von Conor Skinner, Find You, der Pop-Nacht.

0: Herz, Robin Schulz und Kiddo. Oh, es ist ja auch schon 5 vor 5. Ich pack zusammen, Notaustaste ist abgeklemmter Tennleistung, wieder hochgefahren, auf volle Suppe, Lichtstimmung auf OP, Schuhe habe ich an. Was muss ich noch machen? Ja, letzte Amtshandlung, natürlich. Hallo, wer ist denn da?
1: Hier ist Michael aus Flensburg. Was hältst du denn davon, zu Ehren des verstorbenen Drummers von ZZ Top nochmal Sharpest Man zu spielen oder Give Me All Your Love oder Lex? Irgendwas, was nett ist zum Trommeln auf dem Lenkrad.
0: Ja, Lex ist eine gute Idee. Lange nicht mehr gehört, oder mach ich ein bisschen lauter, dann trommel ich auch mit. Und KI, was machst du?
2: Nach Haus.
0: Okay, ich komm mit. Das war die Popnacht. Mein Name ist Ben Streubel und schönes Leben in Deutschland.
2: Tschüss.

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1: Um 5 Uhr mit Christine Beit. Die Meere rund um Europa erwärmen sich rasant. Das zeigt eine neue Untersuchung von Forschern der World Weather Attribution. Sie haben Oberflächentemperaturen gemessen. Aus der Klimaredaktion Stefan Hübner.
2: Die Hitzewellen dieses Sommers erfassten weit über 2/3 der untersuchten Meeresflächen. In den meisten Regionen lag die Erwärmung über dem weltweiten Mittel von 1,4 Grad Celsius. Im Mittelmeer stiegen die Spitzenwerte der Meerestemperatur sogar um etwa 3 Grad. Die Folgen können verheerend sein. Meerestiere sterben oder wandern in kühlere Regionen ab. Nahrungsketten verändern sich. Das gefährdet Meeresökosysteme und die Fischerei. Außerdem erhöht sich das Sturmrisiko.
1: Die USA und Südkorea wollen ihre laufende gemeinsame Militärübung offenbar deutlich verkürzen. Südkoreanische Medien berichten, die Übung solle etwa halbiert werden. ARD-Korrespondent Johannes Edelhoff berichtet.
3: Nur die erste Woche mit Verteidigungsoperationen findet demnach wie geplant statt. Die zweite Phase, in der ein Gegenangriff geübt werden sollte, falle aus. Nach Medienberichten haben sich die USA und Südkorea gestern darauf verständigt. Damit reagiert das Bündnis offenbar auf eine Anordnung von US-Präsident Donald Trump. Er hatte am Sonntag verlangt, die amerikanische Beteiligung an dem Manöver deutlich zu reduzieren und dabei auf sein gutes Verhältnis zu Nordkoreas Machthaber Kim Jong-un verwiesen. Trump bemüht sich zugleich um neue Gespräche mit Kim. Nach Medienberichten drängt er auf ein persönliches Treffen noch in diesem Herbst.
1: Der ChatGPT-Entwickler OpenAI verschärft nach Hacks durch seine KI die Sicherheitsvorkehrungen bei Tests. Das US-Unternehmen erklärte, in Zukunft überwachten automatisierte Systeme die Aktivitäten der KI-Modelle strikter. Bei verdächtigen Handlungen würden Mitarbeiter benachrichtigt. Stellen diese nicht innerhalb einer halben Stunde fest, dass ein falscher Alarm vorliege, werde der Test gestoppt. Ein KI-Modell von OpenAI war zuletzt während eines Tests eigenständig aus einer eigentlich isolierten Umgebung ins offene Internet gelangt und dann ins System einer Plattform eingebrochen. Am Münchner Flughafen ist es wieder zu einem gefährlichen Zwischenfall gekommen. Eine Maschine der Lufthansa ist am Montagabend zu früh aufgesetzt und hat an der Landebahnschwelle die Beleuchtung beschädigt. Das hat die Fluggesellschaft bestätigt. Die Piloten hätten den Airbus A380 aber sicher landen können. Die mehr als 350 Menschen an Bord blieben unverletzt. Das waren die Nachrichten mit Christine Beit.
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4: Gleich ist es 5:03. Wir schauen auf die Straßen in Bremen-Vierland und stellen fest, aktuell ist nichts los.
5: Und es gibt auch noch keine Blitzer. Gute Fahrt.
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4: Am Mittwoch, dem 19. August. Wir starten in diese Mitte der Woche rein mit Pit Kröger heute.
5: Moin Leute.
4: Irene Lottes in den 4 News.
6: Hallo.
4: Und ich bin Tine Kunze. Guten Morgen.
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Sommer mit Homewrecker, 5.26 Uhr ist es ganz genau und ich habe eine Gefahrenmeldung für alle, die unterwegs sind. Vorsicht bitte auf der A27, Walsrode Richtung Bremen, zwischen Verden-Ost und Verden-Nord liegen Gegenstände. Hier gibt es jetzt Bosse mit Frankfurt oder bei den 4 am Morgen, am Mittwochmorgen.

0: schön. Das tut immer gut, diesen Song zu hören, finde ich.
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0: Das Wetter heute früh tut auch ein bisschen gut. Es sind nämlich immerhin 16 Grad in Schesel und Bremen. Bremerhaven meldet 17 Grad. Sieke ist auch bei 17 Grad. Und wenn wir mal schauen, wie warm es heute insgesamt wird, sind wir so wie gestern und vorgestern bei 19 bis 21 Grad. Bei immer mal wieder Regen und Auflockerung.
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0: Mit Irene Lottes.
2: Guten Morgen. In den USA hat ein Prozess gegen den Social-Media-Konzern Meta begonnen. Mehrere Bundesstaaten werfen der Mutter von Instagram und Facebook vor, der psychischen Gesundheit von Kindern und Jugendlichen zu schaden durch suchtfördernde Mechanismen. Die Kläger ziehen Vergleiche zu Prozessen gegen die Tabakindustrie. Meta weist alle Vorwürfe zurück. Der Warnstreik an 6 deutschen Seehäfen ist beendet. Laut der Gewerkschaft Verdi hatte der Ausstand unter anderem den Umschlag im Hamburger Hafen für 24 Stunden teils lahmgelegt. Betroffen waren auch Bremen, Bremerhaven, Wilhelmshaven, Brake und Emden. Hintergrund des Warnstreiks sind die laufenden Tarifverhandlungen. Fußball-Bundesligist Werder Bremen verkauft nach übereinstimmenden Medienberichten Verteidiger Karim Koulibaly. Der deutsche U21-Nationalspieler wechselt nach Informationen von Sky und Bild für etwa 20 Millionen Euro nach Frankreich zu Racing Straßburg. Bis zu 5 Millionen Euro an Boni könnten demnach noch dazukommen. Damit wäre Koulibaly dann der zweiteuerste Verkauf in der Vereinsgeschichte. Ausführliche 4 News gibt's um 6.
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0: 5.31 Uhr ist es gleich. Wir schauen einmal flott auf die Straßen, haben noch die Gefahrenmeldung. Vorsicht bitte auf der A27 Walsrode Richtung Bremen. Weiterhin zwischen Verden Ost und Nord liegen Gegenstände.
3: Blitze haben wir noch keine. Gute Fahrt euch.
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0: Ich möchte an dieser Stelle eine Performance hinlegen. Und zwar Pit Kröger um 5.30 Uhr circa, wenn Irene Lottes die Nachrichten verliest. Ja! Sehr gut! Sehr gut. Ja. Was war das? Was war wohl die Nachricht?
3: Ja, Karim Koulibaly. Und zwar nicht, weil ich nicht möchte, dass er weiter bei Werder spielt, sondern weil Werder klamme Kassen hat und ganz doll darauf angewiesen ist, junge, krasse Talente weiter zu verkaufen für viel Geld. Und wir haben jetzt die gesamte Sommerpause, also alle Werder-Fans werden das spüren, auch so gesagt, okay, er muss einfach verkauft werden, leider.
0: Okay.
3: Und deswegen freut mich diese Nachricht dann doch am Ende ein bisschen.
0: Ja, da saß er hier, der Fußballmanager, auf einmal. Ja!

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0: Super zusammengefasst, Pit. Klasse.
1: Vielen Dank.
0: Gibt ein Eins mit Sternchen und ein Sticker vielleicht.
1: Mach ich das beruflich?
0: Fünfmal die Woche auf jeden Fall. Wake

Habe ich sie noch zu Ende singen lassen. Four Non Blondes, What's Up, ein Megasong aus dem Jahr 1993. Gut, lassen wir das. Auf die Jahreszeit komme ich gleich nochmal zurück. Erstmal für euch die Info fürs Wetter. 16 Grad aktuell in Bremen, 17 Grad in Leeste und Bassum. Die Temperaturen pendeln sich später ein bei 19 bis 21 Grad. Das sind die Höchstwerte. Es gibt immer wieder trockene Abschnitte. Auflockerungen sind auch möglich. Ein wenig Sonne kommt vielleicht raus am Nachmittag. Erstmal starten wir mit dichten Wolken und teilweise auch längeren Regenphasen in diesen Mittwoch. Und jetzt zurück zur Jahreszahl. 1993 war 6 Jahre, bevor Olivia Dean geboren wurde. Und die gibt's jetzt auf der Playlist Man I Need um gleich 10 vor 6.

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1: Bis zu 21 Grad können es heute werden in Bremen-Vierland. Es kann auch immer wieder kurze Gewitter geben und der Regen, der hält an, zumindest heute früh durch die dichten Wolken. Die lassen ein wenig Lücken zu im Laufe des Tages. Ein paar Auflockerungen kann es geben, trockene Abschnitte. Vielleicht erwischen wir sogar ein paar Sonnenstrahlen. Aktuell haben wir 16 Grad in Bremen und Lilienthal, 17 Grad in Sieke und Bremerhaven.
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1: Mit Irene Lottes, Mark Zuckerberg könnte demnächst vor Gericht stehen.
2: In Kalifornien hat nämlich ein großer Prozess gegen seinen Meta-Konzern begonnen. Außerdem will sich Bauministerin Hubig für mehr Hitzeschutz im Mietrecht einsetzen. Und Werder steht offenbar vor dem zweitgrößten Verkauf der Vereinsgeschichte. In den USA hat ein Prozess gegen den Social-Media-Konzern Meta begonnen. Zum Start haben Ankläger und Verteidiger ihre Eröffnungsplädoyers gehalten. Mehrere Bundesstaaten werfen der Mutter von Instagram und Facebook vor, der psychischen Gesundheit von Kindern und Jugendlichen zu schaden. Und das absichtlich, berichtet Reinhard Spiegelhauer aus Los Angeles.
3: In ihrem Eröffnungsplädoyer zitierten die Kläger immer wieder eine Formulierung, die sie in internen Meta-Dokumenten gefunden haben. The young ones are the best ones. Meta werfe ganz bewusst und gezielt den Angelhaken nach jungen Menschen aus, um sie dann möglichst lange auf ihren Plattformen zu halten mit Techniken, die suchtfördernd seien und um mit Hilfe der gewonnenen Daten besonders viele, besonders passgenaue und damit potenziell hochpreisige Werbekontingente zu verkaufen. Die Verteidigung erwiderte, Zitate würden bewusst aus dem Zusammenhang gerissen, die Ankläger pickten sich aus den Abermillionen-Accounts einige wenige problematische heraus.
2: Bundesjustizministerin Stefanie Hubig will mehr Hitzeschutz im Mietrecht. Konkret schlägt sie vor, dass Mieterinnen und Mieter leichter Klimaanlagen oder Sonnenblenden einbauen können. Das sagte die SPD-Politikerin der Rheinischen Post. Bisher können Vermieter sowas ablehnen. In der Debatte über eine Grundgesetzänderung für besseren Klimaschutz schließt die Vizechefin der Klimaunion, Wiebke Winter aus Bremen, eine Zustimmung mit Stimmen der Linken nicht grundsätzlich aus. Winter sagte, Deutschland brauche dringend Lösungen für Klimaschutz und Klimaanpassung. Dietrich Karlmeurer berichtet aus Berlin.
4: Zunächst müsse ein konkreter Vorschlag vorliegen. Sollte sich eine Grundgesetzänderung als notwendig erweisen, müsse man mit anderen Parteien sprechen. Dann wäre es nicht das erste Mal, dass ein solcher Beschluss gemeinsam mit der Linkspartei gefasst werde. Dagegen verweist der umweltpolitische Sprecher der Unionsfraktion Marc Helfrich auf den Unvereinbarkeitsbeschluss der CDU gegenüber der Linken. Deshalb sei eine Grundgesetzänderung in dieser Wahlperiode keine triviale Angelegenheit. Helfrich betont zudem, die Prüfung des Vorhabens in der Bundesregierung laufe noch. Beratungen darüber erwartet er bei der Kabinettsklausur Ende August.
2: Fußball-Bundesligist Werder Bremen verkauft nach übereinstimmenden Medienberichten Verteidiger Karim Koulibaly. Der deutsche U21-Nationalspieler wechselt nach Informationen von Sky und Bild für etwa 20 Millionen Euro zum französischen Erstligisten Straßburg. Bis zu 5 Millionen Euro an Boni könnten demnach noch dazukommen. Damit wäre Koulibaly dann der zweitteuerste Verkauf in der Vereinsgeschichte nach dem Brasilianer Diego 2009. Und die Fischtown Pinguins haben ihr erstes Testspiel der Saison verloren. Auswärts gegen Lausanne stand es am Ende 4:2. Das waren die vier News mit Irene Lottes.
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1: 6:03 ist es jetzt und ich habe keine Meldung.
5: Und ich habe keine Blitzer, aber ihr könnt sie ab jetzt melden. 0421 246 666. Gute Fahrt euch.
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1: An diesem Mittwoch mit Pitt Kröger.
5: Moin Leute.
1: Irene Lottes.
6: Guten Morgen.
1: Und ich bin Tine Kunze. Guten Morgen.

0: 11 Minuten nach 6, ihr hört Bremen 4, das war Coldplay mit Paradise.
1: Man lernt nie aus im Leben. Ich habe von einer mir nahestehenden Person gelernt, dass man Pizza auch gut mit der Küchenschere schneiden kann.
0: Steht die Person dir immer noch nah, oder?
1: Absolut, wirklich. Ich war so, hä, warum machst du das? Es gibt Pizzaschneider, es gibt Messer.
0: Ja.
1: Seitdem mache ich das selber.
0: Nein.
1: Oh, es ist so toll.
0: Ich tue jetzt so, als wäre das absolut

0: weiß es nicht, aber es klebt ja dann alles an der Schere und dann hängt das da so zwischen den, weiß ich nicht,
1: ja,
0: Scheren.
1: Kann man abwaschen, aber ich finde es super einfach. Ich frage mich nur, was, was ist eigentlich mit, ist das, finden das Leute doof oder macht ihr das auch?
0: Vielleicht ist es genauso wie hier jetzt gerade im Studio. Wahrscheinlich ist es wirklich einfacher und danke dass für den Hinweis, dass man Dinge abwaschen kann. Pitt, das war mir vorher nicht bewusst. Kann man auch mit dem Messer machen oder dem Pizzaschneider.
1: Ja, ist doch gut, wenn ich dir auch nochmal die Welt erkläre, oder? Tut mir leid, Tine.
0: Ja, das ist wirklich immer richtig gut. Macht ihr es auch, Pizza mit der Schere schneiden oder denkt ihr, oh mein Gott, das italienische Herz in mir, was irgendwo schlägt, das hört aufzuschlagen gleich.
1: Ich habe Angst, dass italienische Pizzabäcker ab jetzt mit Steinöfen nach mir werfen.
0: Das wäre auf eine ganz andere Art und Weise heftig.

0: Pascal Le Tublon mit Friendships um 16 Minuten nach 6, ganz genau. Wir werden heute bis zu 21 Grad bekommen in Bremen-Vierland, wenn wir Glück haben. Aktuell 16 Grad in Bremen und Lienthal, Bassum und Bremerhaven liegen bei 17 Grad. Das ist noch nicht ganz so sommerlich warm, wie wir es gewohnt waren die letzten Wochen, und wir stecken einfach mitten in so einem regnerischen, etwas milderen Temperaturloch, würde ich behaupten, jetzt Mitte, Ende August. Aber es tut sicherlich auch mal ganz gut, nicht die ganze Zeit abzuschwitzen und sich zu fragen, wie viel Liter Wasser man am Tag trinken sollte, weil das kommt heute von oben. Zumindest Richtung Nachmittag kann es bis dahin immer wieder Regenschauer geben, dichte Wolken, dann brechen die vielleicht etwas auf und lassen eben am Nachmittag auch mal Sonne durch, und es gibt ein paar trockene Phasen.
1: Jetzt ein

0: Ein Schaf im Bus? Das kann ich mir ja gar nicht vorstellen. Was ist da in NRW passiert?
1: Wir sind heute nur aufgewacht und haben es gelesen und dachten so, what? Ein ausgebüxtes Schaf im Münsterland hat sich in einem Linienbus verirrt. Das ist ja allein schon mal komisch. Aber das war auf dem Betriebshof von dem Busunternehmen, zu dem der Linienbus gehörte. Mhm. Und es stand da in so einer Waschhalle vor der betriebseigenen Waschanlage. Und dieser Bus musste da jetzt durch.
0: Sag ich da nur zu.
1: Um das Schaf sicher zu retten, mussten sie dann, haben die Polizei gerufen und dann haben die Polizisten gesagt, ja, okay, aber das büxt hier aus in der Halle und dann kriegen wir das nie.
0: Ja.
1: Deswegen müssen wir jetzt mit dem Bus durch die Waschanlage fahren. Dann können wir den auch gleich waschen. Und dann können wir es draußen quasi aus dem Bus rausnehmen. Das heißt, wir fassen zusammen. Das Schaf im Bus ist mit dem Bus durch die Waschanlage.
0: Und jetzt ist es eingelaufen.
1: Ja, Wollwaschgang wahrscheinlich, ne?

0: For You, sagt Sido. 1000 Tattoos, obwohl er war es ja gar nicht, war ja eine andere Stimme. Lassen wir das. Pictures of you. Das sind auf jeden Fall The Last Good Night und Pictures of You gibt's hier noch vor den 4 News um 6:30.
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1: Bis zu 21 Grad können es werden heute in Bremen. Vierland 19 bis 21 Grad. Da pendeln wir uns irgendwann im Laufe des Tages ein. Und dann gibt es auch längere trockene Phasen. Aktuell noch sehr regnerisch bei um die 17 Grad.
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2: Guten Morgen. In den USA hat ein Prozess gegen den Social-Media-Konzern Meta begonnen. Mehrere Bundesstaaten werfen der Mutter von Instagram und Facebook vor, der psychischen Gesundheit von Kindern und Jugendlichen zu schaden durch suchtfördernde Mechanismen. Die Kläger ziehen Vergleiche zu Prozessen gegen die Tabakindustrie. Meta weist die Vorwürfe zurück. Bundesjustizministerin Stefanie Hubig will mehr Hitzeschutz im Mietrecht. Konkret schlägt sie vor, dass Mieterinnen und Mieter leichter Klimaanlagen oder Sonnenblenden einbauen können. Das sagte die SPD-Politikerin der Rheinischen Post. Bisher können die Vermieter sowas nämlich ablehnen. Fußball-Bundesligist Werder Bremen verkauft nach übereinstimmenden Medienberichten Verteidiger Karim Koulibaly. Der deutsche U21-Nationalspieler wechselt nach Informationen von Sky und Bild für etwa 20 Millionen Euro zum französischen Erstligisten Straßburg. Bis zu 5 Millionen könnten noch an Boni dazukommen. Damit wäre Koulibaly dann der zweiteuerste Verkauf in der Vereinsgeschichte. Ausführliche 4 News gibt's wieder um 7.
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1: Jetzt ist es 6.31 Uhr und ich habe keine Meldung.
3: Und ich habe immer noch, jetzt muss ich hier das richtige Fenster finden, ich habe einen Blitzer. Pferden, Lindhof von Kirchlinteln in Richtung Pferden, auf Höhe der Ziegelei steht einer. Vielen Dank fürs Melden. Ihr könnt es weiterhin machen unter der 0421 246 666. Gute Fahrt euch.
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3: Ja, Pizza schneiden mit Pizzaschere. Oder nicht?
1: Ja, beziehungsweise du schneidest sie ja mit einer normalen Schere.
3: So.
1: Schere vor allem, Schere. Aber nicht mit einer Bastelschere. Also so schlimm ist es nicht.
3: Nee, Bastelschere ist es nicht, aber so eine
1: Küchenschere.
3: Aus der Drogerie halt, so eine Küchenschere. So.
1: Ja, okay. Aber es gibt auch Pizzascheren.
3: Ja, haben jetzt ganz viele von euch geschrieben, unter anderem Sarah über die Messenger-Funktion bei AD Sounds hier, hat gesagt, ey, ich besitze auch so eine Pizzaschere. Katja hat gesagt, wir haben sie mal bei einem Italiener gesehen. Und deswegen haben wir uns eine bestellt und die funktioniert wohl ganz gut. Ich verstehe das mit den Pizzascheren nicht. Also warum braucht man eine extra Pizzaschere, wenn man eine Küchenschere zu Hause hat?
2: Verwechselt man dann auch so leicht mit der Kräuterschere
3: so.
2: Und der Seafood-Schere.
3: Also wie viele Scheren und Dinge willst du noch zu Hause haben? Meine Schubladen
2: in der Küche, super Weihnachtsgeschenk für Eltern.
3: Die sind jetzt schon voll.
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0: 20 vor 7 ist es gleich. Guten Morgen, liebes Bremen-Vierland. Womit schneidet ihr eure Pizza?
1: Irene hat jetzt ja gerade vorgeschlagen, ne? Hier, Kräuterschere.
0: Das wären die feinsten Pizzastreifen der Welt.
1: Ja, aber wenn man jetzt schon irgendwie andere Scheren zweckentfremdet, dann kann man auch gleich die Nagelschere nehmen,
0: nein!
1: Oder?
0: Nein, ist auch ein bisschen eklig. Ja, und wahnsinnig frisselig.
1: Aber hier, Katrin hat geschrieben, bei mir zu Hause wurde vor vielen Jahren eine Tapezierschere zur Pizzaschere umfunktioniert. Funktioniert super. Natürlich sauber, sagt
0: so,
1: sie noch dazu.
0: Jetzt muss ich hier einmal ganz kurz was sagen. Man schneidet Pizza schon mal erstmal gar nicht mit der Schere. Egal, was für eine Schere ihr zu Hause habt. So, das sagt nicht nur ich, sondern auch Silvan aus dem Bremer Viertel.
2: Messer natürlich. Möglichst groß, eher so wie so ein Hackebeil, damit es schnell geht. Damit schneide ich die Pizza.
0: Flonk, aber flonk, das geht zackig schnell. Also ritsch, ratsch, das ist doch super lang.
1: Nein, aber mit der Schere. Man schneidet schneller, man schneidet präziser und sauberer als mit einem Messer oder Pizzaroller. Weil, und jetzt Top-Argument für Schere. Und es ist egal, welche, ehrlich gesagt.
0: Ja.
1: Der Belag.
0: Ja.
1: Mit Messer oder Pizzaroller. Der verrutscht doch immer.
0: Nein, wenn du das so, Silvan hat auch gerade gesagt, du musst das ansetzen und dann durchhacken. Weil wenn du mit der Schere das machst, dann musst du ja die Pizza auch in die Hand nehmen, während du schneidest. Dann machst du ja die linke oder rechte Hand, je nachdem. Dreckig, während du einfach mit so einem Hackebeil die Pizza, ohne irgendwas dreckig zu machen, durchschneiden könntest.
1: Ja, aber dafür hast du dann noch Handschuhe.
0: Mach es doch nicht so unnötig. Das dauert alles länger, als wenn du einfach einmal kurz dein Messer schärfst und gar keine Probleme mehr hast, bitte.
1: Ich bin immer noch für Schere. Aber Küchenschere.
0: Nee, die Spice Girls sind

16 Grad in Nordenham und Gnarrenburg, 17 Grad in Bremen und Bremerhaven. Es werden noch 19 bis 21 Grad. Wir starten relativ regnerisch, auch hier über dem Bremen 4 Studio. Nieselt es gerade herab bei ziemlich dichten Wolken. Die lockern später auf und dann gibt es auch ein paar trockene Phasen und vielleicht sogar ein paar Sonnenstrahlen. Das wär's doch. David Puentes und Loy jetzt für euch mit Golden Summer. Passt richtig gut zum Wetter, aber vielleicht macht es wenigstens Sommer im Herzen. Das reicht ja meistens schon.

0: So, wir machen noch ein bisschen Zauberstaub drüber. Und schon zieht sie los, unsere Losfee Pitt Kröger, auf der Suche nach dem nächsten Buchstaben.
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2: Ich kann diese Stimme irgendwie nicht, also
0: Zauberstab. Zauberstab. Ja, okay. Kam nicht so gut an bei Pitt, aber lassen wir das. Du musst jetzt einen Buchstaben losen, weil wir wollen wieder jemanden kennenlernen aus dem Bremen-Vierland und einen tollen Ort, mit dem der den Buchstaben am Anfang trägt. Bist du bereit?
2: Ja.
0: Ach, so hast schon.
2: Das ging mir jetzt ein bisschen schnell noch.
0: Du hast zweimal Zauberstaub bekommen und einen Trommelwirbel.
2: Zauberstaub. Und jetzt ziehe ich das V.
0: Das V? Wie Farel fällt mir da direkt ein.
2: Fisselöwede.
0: Oh ja, auch sehr schön. Es gibt einige Orte mit V im Bremen-Vierland. Wenn ihr aus einem kommt, den wir vielleicht noch nicht auf dem Schirm haben oder auch einen, den wir schon kennen, ich freue mich auf jeden Fall auf einen Schnack mit euch.
2: 0421 246 666. Jetzt ganz schnell anrufen, Schnack mit uns und Bremen 4 Hotpot Kaffeebecher gewinnen.
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0: Nicki Minaj und Ariana Grande Side to Side hier bei Bremen 4 und gleich. Gibt's Carrie Hilson für euch mit I Like aus dem Film. Unter anderem 2 Urküken. Jedes Mal, wenn ich diesen Song höre, denke ich, den könnte ich auch mal wieder gucken. Vielleicht mache ich das. Aber erstmal bin ich hier für euch gemeinsam mit Pit und Irene bei den 4 am Morgen. Und wir freuen uns, in den Tag mit euch zu starten. Und gleich vor den 4 News dann auch mit Carrie Hilson.
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1: 17 Grad in Bremerhaven und Leeste, 16 Grad in Wildeshausen, Bremervörde, Nordholz, also alles recht ähnlich. Auch die Höchstwerte 19 bis 21 Grad, da ähneln wir uns alle im Bremen-Vierland auf jeden Fall. Auch bei der Wolkendecke, die ist relativ dicht unterwegs, bringt heute früh auch noch einige Regenschauer mit sich. Gegen Nachmittag kann die auflockern, dann gibt es vielleicht auch ein wenig Sonne.
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1: Mit Irene Lottes. Wie süchtig macht Instagram? Das ist eine Frage, die in den USA jetzt ein Gericht beschäftigt.
2: In Kalifornien hat ein großer Prozess gegen den Meta-Konzern begonnen. Außerdem will sich Justizministerin Hubig für mehr Hitzeschutz im Mietrecht einsetzen. Und Werder Bremen steht offenbar vor dem zweitgrößten Verkauf der Vereinsgeschichte. In den USA hat ein Prozess gegen den Social-Media-Konzern Meta begonnen. Zum Start haben Ankläger und Verteidiger ihre Eröffnungsplädoyers gehalten. Mehrere Bundesstaaten werfen da der Mutter von Instagram und Facebook vor, der psychischen Gesundheit von Kindern und Jugendlichen zu schaden. Und das absichtlich, berichtet Reinhard Spiegelhauer aus Los Angeles.
3: In ihrem Eröffnungsplädoyer zitierten die Kläger immer wieder eine Formulierung, die sie in internen Meta-Dokumenten gefunden haben. The young ones are the best ones. Meta werfe ganz bewusst und gezielt den Angelhaken nach jungen Menschen aus, um sie dann möglichst lange auf ihren Plattformen zu halten mit Techniken, die suchtfördernd seien und um mit Hilfe der gewonnenen Daten besonders viele, besonders passgenaue und damit potenziell hochpreisige Werbekontingente zu verkaufen. Die Verteidigung erwiderte, Zitate würden bewusst aus dem Zusammenhang gerissen, die Ankläger pickten sich aus den Abermillionen-Accounts einige wenige problematische heraus.
2: Bundesjustizministerin Stefanie Hubig will mehr Hitzeschutz im Mietrecht. Sie will, dass Mieterinnen und Mieter mehr Rechte bekommen. Das sagte die SPD-Politikerin der Rheinischen Post. Und zum Beispiel sollen sie Klimaanlagen oder Sonnenblenden einbauen können. Georg Schwarte aus Berlin.
4: Bisher gilt, wer bauliche Veränderungen an der gemieteten Wohnung vornehmen will, braucht dafür zwingend das Einverständnis des Vermieters. Der kann beispielsweise den Einbau einer Klimaanlage laut Mietrecht wegen optischer Beeinträchtigung, baulicher Risiken oder Lärmbelästigung verbieten. Hubig sagte, hier brauche es für beide Seiten künftig klare und praktikable Regelungen. So könne auch die klassische Rechtspolitik einen Beitrag zum Hitzeschutz leisten.
2: Fußball-Bundesligist Werder Bremen verkauft nach übereinstimmenden Medienberichten Verteidiger Karim Koulibaly. Der deutsche U21-Nationalspieler wechselt nach Informationen von Sky und Bild für etwa 20 Millionen Euro zum französischen Erstligisten Straßburg. Bis zu 5 Millionen Euro an Boni könnten demnach noch dazukommen. Damit wäre Koulibaly dann der zweiteuerste Verkauf in der Vereinsgeschichte nach dem Brasilianer Diego 2009. Und die Fischtown-Pinguins haben ihr erstes Testspiel der neuen Eishockey-Saison verloren. Auswärts gegen Lausanne stand es am Ende 4:2. Das waren die 4 News mit Irene Lottes.
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1: 7:03 ist es gleich ganz genau und ich habe eine Meldung. 3 Kilometer stockender Verkehr vor der Baustelle auf der A1 Richtung Bremen zwischen Brinkum und Hemeling.
5: B61 wird geblitzt, Sulingen in Richtung Bassum auf Höhe des Gasthauses, dann B75 Abfahrt Huchting, Delmenhorst Richtung Bremen auf Höhe der Tankstelle und in Verden, Lindhoop von Kirchlinteln kommt in Richtung Verden auf Höhe der Ziegelei. Wenn ihr noch was gesehen habt, sagt gerne eben Bescheid, ganz unkompliziert über die 0421 246 666. Gute Fahrt euch.
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1: V wie Vogel,
5: Stefan, Schule. Stefan hat uns geschrieben, guten Morgen, er hat eine Rechtschreibschwäche. Gilt dann auch fürs Bremen-Vierland-ABC Wilhelmshaven?
1: Nein, Stefan. Stefan mit V, hoffe ich an der Stelle.
5: Nee, mit
1: auch.
5: F in dem Fall.
1: Ah ja, siehste. Nein, gilt nicht, natürlich nur ein Ort, der mit dem V beginnt. Und nicht irgendwo ein V hat und Wilhelmshaven heißt es ja nicht, wissen wir alle.
5: Genau, aber das W ziehen wir vielleicht auch irgendwann nochmal. Heute ist V dran. Wenn ihr aus einem Ort kommt, der mit V anfängt, ruft gerne an 0421 246 666 und holt euch den knallgelben Bremen 4 Hotpot Kaffeebecher.
1: Und ein Frühstücksschnack mit uns. Auch das mit F. Der Ort mit V.

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2: Vorhaben mit V? Oder?
0: Ja, nein, mit F. Bei V geht es heute um Vollkast. Da kommt nämlich René her. Guten Morgen.
3: Guten Morgen, ihr beiden.
2: Ich hab mal geguckt, Volkers ist ja bei Nordenham, ne? Da kommt meine Family irgendwie her. Deswegen freue ich mich, mit dir zu quatschen. Ich hoffe, wir sind nicht, also vielleicht sind wir auch verwandt. Man weiß es nicht.
3: Das sagt man so auf dem Dorf, oder?
2: So.
0: Da kann alles immer sein. Volkers ist ja wirklich ganz, ganz lütt, oder?
3: Das ist sehr lütt. Ja, 16 Häuser haben wir hier.
0: Wow.
3: Aber wir sind nicht alle miteinander verwandt.
0: Da wurde drauf geachtet, steht im Einwohnermeldeamt. Aber kennt ihr euch alle untereinander?
3: Wir kennen uns alle untereinander und das ist auch gut so, weil die Dorfgemeinschaft, die es hier gibt, die organisiert Sachen wie Luftkegeln etc., die hält zusammen tatsächlich, das ist das Schöne.
0: Luftkegeln ist ja die Regionalsportart bei euch da oben, direkt an der Wesermündung, an der Nordsee. Was genau macht man da?
2: Stellt ihr euch die Kegel einfach vor oder...
3: Fast. Nee, wir binden die Kegelkugel dann an einem Band und werfen die dann halt tatsächlich auf die aufgestellten Luftkegel.
0: Ah, okay. Na gut.
2: Das klingt so lustig.
3: Das ist es auch.
0: Warum macht man das? Wegen des Windes. Ich weiß es nicht genau. Dass er nicht wegfliegt.
3: Man macht es wahrscheinlich einfach wegen des Trinkens.
0: Ja gut, da ist man immer mehr auf der sicheren Seite. Bist du denn großer Meister im Luftkegeln, René?
3: Absolut gar nicht. Absolut gar nicht. Da bin ich wahrscheinlich auch so 10 bis 20 Jahre zu jung für.
0: Ach so, ja gut. Aber Nachwuchs braucht es wahrscheinlich auch beim Luftkegeln.
3: Den haben wir gezeugt.
0: So, sehr gut. Das freut mich. Also ihr wohnt mit Family oben in Volkers. Und was macht man denn dann so, wenn man irgendwie zu jung ist fürs Luftkegeln?
3: Dann fährt man aus Volkers heraus.
0: Okay, und wohin geht's dann?
3: Ja, dann wahrscheinlich eher Bremen oder Oldenburg.
0: Ja gut, aber immer wieder zurück ins schöne Volkers mit V.
3: Genau so.
2: Ey, sehr, sehr schön, toller Ort. Vielleicht kommen wir einfach mal rum zum Luftkegeln. Ich finde das so super. Danke, René, dass du uns davon erzählt hast. Und es geht natürlich nach Volkers auch ein Bremen 4 Hotpot Kaffeebecher.
3: Ich freue mich.
0: Sehr gut, wir freuen uns auch. Hab einen fantastischen Tag.
3: Danke.
0: Bis dann.
2: Tschüss.
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0: Minaj, Love is a Shield bei Bremen 4. 19 Minuten nach 7. Und ich mache mir mittlerweile jeden Tag ganz muckelig auf dem Sofa eine Kerze an und dann mache ich mir eine Kanne Tee und dann hülle ich mich in meine Wolldecke Mitte August.
1: Danke, dass da jetzt gerade nach hinten raus noch so eine leichte Aggressivität durchkam, weil ich dachte wirklich, du bist schon im Herbst angekommen und fühlst dich sogar gut damit.
0: Nee, gar nicht. Also in dem Moment, wenn ich eingemuckelt bin, schon, weil ich fröstel die ganze Zeit bei diesen komischen Temperaturen.
1: Ich muss jetzt mal ehrlich sagen, wie scheiße ist das gerade? Weil ich bin müde die ganze Woche schon, also Frühschicht und so, aber noch müderer als sonst.
0: Genau, noch mehr müde. Das Ding ist, es sind ja aktuell 16, 17 Grad in Bremen fehlen und es werden auch bis zu 21, aber durch dieses nasskalte, bewölkte, irgendwie wird man nicht so, ich heiz nicht so richtig auf. Meine Körperheizung funktioniert irgendwie gerade nicht.
1: Ich habe mir gestern eine Wärmflasche gemacht.
0: Ja, guck, da ist deine Aggression. Es ist total komisch und es bleibt auch erstmal so in Bremen-Vierland. Relativ kühle Temperaturen. Wären wir andersrum unterwegs, würden wir sagen, oh, es ist ja schon recht mild bei bis zu 21 Grad. Aber nach diesen super heißen Wochen sind wir irgendwie verwöhnt, könnte man auch behaupten. Der Boden aber ehrlich gesagt nicht, der ist entwöhnt, deswegen tut dem, glaube ich, der Regen ganz gut. Voraussichtlich bleibt es erstmal so, auch Richtung Wochenende ist es ein wechselhaftes Wetter mit Regen, immer mal wieder Höchstwerte 21 Grad, vielleicht nächste Woche. Da könnte die Sonne sich etwas mehr zeigen und dann die Temperatur noch etwas steigen, aber so richtig sommerlich?
1: Das einzig Positive an der ganzen Sache ist, dass man mal wieder all das schafft, was zu Hause jetzt den Sommer überliegen geblieben ist.
0: Wann denn? Zwischen welcher Teetasse soll ich das denn machen? Zwischen welcher Serie, die ich wieder anfange zu suchten?
1: Pass auf, dass du dich nicht in Burnout-Tee trinkst.

7.24 Uhr, ihr hört Bremen 4 und ich habe hier eine Gefahrenmeldung. Vorsicht bitte auf der A26 Hamburg Richtung Stade. In der Ausfahrt Horneburg steht ein defektes Fahrzeug. Für euch gibt's jetzt hier George Ezra auf der Playlist für den Mittwochmorgen. Green, green grass.

0: Following the Sun, Superhigh und Nika um genau 7.30 Uhr.
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0: Followed heute so gar nicht der Sun, aber egal. 16 Grad in Wildeshausen und in Bremen, 17 in Bremerhaven und Kloppenburg und ganz, ganz viele dichte Wolken, die ganz viel Regen mit sich bringen, zumindest Richtung Nachmittag. Können die auch mal auflockern und dann kommt sie vielleicht, die Sonne.
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0: Die kommen jetzt auf jeden Fall mit Irene Lottes.
2: Guten Morgen. In den USA hat ein Prozess gegen den Social-Media-Konzern Meta begonnen. Mehrere Bundesstaaten werfen der Instagram-Mutter vor, der psychischen Gesundheit von Kindern und Jugendlichen zu schaden, und zwar absichtlich durch suchtfördernde Mechanismen. Meta weist die Vorwürfe zurück. Bundesjustizministerin Stefanie Hubig will mehr Hitzeschutz im Mietrecht. Sie will, dass Mieterinnen und Mieter leichter Klimaanlagen oder Sonnenblenden einbauen können. Das sagte die SPD-Politikerin der Rheinischen Post. Bisher können Vermieter das nämlich ablehnen. Bundesligist Werder Bremen verkauft nach übereinstimmenden Medienberichten Verteidiger Karim Koulibaly. Der deutsche U21-Nationalspieler wechselt nach Informationen von Sky und Bild für etwa 20 Millionen Euro zum französischen Erstligisten Straßburg. Bis zu 5 Millionen Euro an Boni könnten demnach noch dazukommen. Damit wäre Koulibaly dann der zweiteuerste Verkauf in der Vereinsgeschichte. Ausführliche 4 News gibt's wieder um 8.
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0: 7.31 Uhr ist es jetzt. Wir schauen auf die Straßen in Bremen. Vierland, Vorsicht bitte auf der A26 Richtung Stade. In der Ausfahrt Horneburg steht ein defektes Fahrzeug. Und A1, da stockt mal wieder der Verkehr. 4 Kilometer zwischen Brinkum und Hemelingen vor der Baustelle.
3: 4 Blitze habt ihr uns gemeldet. B75, Abfahrt Huchting, Delmenhorst Richtung Bremen auf Höhe der Tankstelle. Dann B61, Sulingen in Richtung Bassum auf Höhe des Gasthauses. Verden, Lindhoop von Kirchlinteln in Richtung Verden auf Höhe der Ziegelei. Und Osthold-Scharmbeck, Rüphofstraße neben der Tankstelle. Wenn ihr noch was gesehen habt, 0421 246 666. Und alles gibt's nochmal nachzulesen bei bremen4.de. Gute Fahrt.
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0: Die Frage geht immer wieder und sie zündelt auch immer wieder. Schneidet ihr Pizza mit Messer, Pizzaschneider oder Schere?
3: Tine, wir haben uns hier heute Morgen schon angeschrien, deswegen. Also
0: der Ton ist etwas rauer und lauter geworden.
3: Ich bin weiter für Schere, wie Petra auch. Sie hat uns geschrieben, der Käse verrutscht mit Messer, das geht gar nicht, deswegen verwendet sie die Schere.
0: Ja, Tauben hat geschrieben, sein Sohn Jonte hat lautstark protestiert, als er gerade von dir hier im Radio gehört hat, lieber Pitt, dass du Pizza mit der Schere schneidest. Er meinte, der einzige Weg, seine Pizza zu essen, ist mit Messer und Gabel.
3: Also liebe Grüße an Jonte an dieser Stelle, ne? Aber das ist schon sehr kompliziert, oder?
0: Ja, weiß ich nicht. Warum? Kannst du mit Messer und Gabel? Ich meine, Pitt isst alles anscheinend mit Schere. Egal was. Das gute Leibbrot.
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0: So, Tine.
1: Ja?
0: Wir fragen jetzt mal einen gebürtigen Italiener, Pizzabäcker und Chef von einem schicken italienischen Restaurant in Bremen, würde ich sagen.
1: Der sagt ganz sicher, Pizza mit Schere schneiden, das ist Sünde.
2: Nein, ganz und gar nicht. Kann man wohl so machen. Ehrlich gesagt, in Neapel ist gang und gäbe, dass die Pizza auch mit die Schere geschnitten werden und mit die Hände gegessen werden. Also kein Besteck.
0: So, ja, Marco Pacelli ist das. Grüße und danke an dieser Stelle für die Bestätigung. Ich lehne mich zurück und schweige.
1: Ja gut, dass ich nicht mit Messer und Gabel die Pizza esse, ist ja auch klar. Aber mit der Schere schneiden hätte ich wirklich gedacht, dass man, also Messer gibt's ja auch. Die Frage ist, macht er das denn auch selber? Hä?
0: Okay, ich melde mich wieder. Naja.
2: Nein, wir machen das nicht so, weil wir servieren die Pizza ganz und meistens schneiden sie die Gunde am Tisch. Und wenn wir eine Kugel schneiden, dann gibt es auch Schneidmaschine für Pizza?
1: Nein, nein, nein. Pitt will was sagen. Er meldet sich hier im Studio. Ich sag zuerst, glaubst du, am Platz in dem italienischen Restaurant liegt eine Schere beim Menschen, der da seine Pizza selber schneiden soll?
0: Nee, aber ich würde mir schon meine Schere mitbringen.
1: Du hast auch wirklich absolut keine Scham, was Pizza angeht.
0: Einmal Schere to go für meine Pizza, bitte.
1: Katy Perry.

Watch It Burn bei Bremen 4, 17 Grad in Kloppenburg und Bremerhaven, 16 Grad in Bremen und Langwedel. Es werden heute im Bremen-Vierland maximal 21 Grad bei dichten Wolken. Viel Regen, vielleicht später ein paar Sonnenstrahlen.

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0: Alle Infos dazu gibt's auch auf bremen4.de und hier gibt's jetzt Dasher für euch auf der Playlist mit Austin. Kommt gut in eure Mittwoch.

0: 7.54 Uhr ist es gleich. Vorsicht bitte auf der A293 Richtung Oldenburg-Nord. Zwischen Oldenburg-Nord, dem Kreuz dort und B211 steht ein defektes Fahrzeug. Und Vorsicht bitte auch auf der A27 Richtung Bremerhaven. In der Einfahrt Bremerhaven-Geestemünde liegen Gegenstände. Shawn Mendes gibt's hier gleich noch für euch. Vor den 4 News mit Irene dann um 8.
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1: 17 Grad in Kloppenburg und Cuxhaven. Auch Bremerhaven meldet 17 Grad. Wir sind alle ganz schön nah beieinander im Bremen-Vierland, so wie es sich gehört. 19 bis 21 Grad sind auch die Höchstwerte. Überall relativ dichte Wolken mit Regen. Teilweise können die aber auflockern. Spätestens im Laufe des Tages gegen Nachmittag könnte sich dann eventuell auch mal ein wenig die Sonne zeigen. Die nächsten Tage ähnlich wechselhaft.
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1: Die gibt's von Irene Lottis. Wie süchtig macht Instagram? Das ist eine Frage, die jetzt in den USA ein Gericht beschäftigt.
2: Da ist in Kalifornien ein großer Prozess gegen den Meta-Konzern gestartet. Außerdem will sich Justizministerin Hubig für mehr Hitzeschutz im Mietrecht einsetzen. Und Werder Bremen steht offenbar vor dem zweitgrößten Verkauf der Vereinsgeschichte. In den USA hat ein Prozess gegen den Social-Media-Konzern Meta begonnen. Mehrere Bundesstaaten werfen der Mutter von Instagram und Facebook vor, der psychischen Gesundheit von Kindern und Jugendlichen zu schaden und das absichtlich durch Mechanismen, die süchtig machen. Reinhard Spiegelhauer berichtet aus Los Angeles.
3: Die Verteidigung erwiderte, Zitate würden bewusst aus dem Zusammenhang gerissen. Die Ankläger pickten sich aus den Abermillionen-Accounts einige wenige problematische heraus. Auf Meta könnten Kosten in Höhe von 1,4 Billionen Dollar zukommen, sagt der Konzern selbst. Ein Versuch, sich als Opfer darzustellen, sagen die Kläger und nennen eine Größenordnung von 200 Milliarden Dollar. Noch wichtiger ist ihnen, Social-Media-Plattformen sollen insgesamt ihre Geschäftspraktiken ändern. Auch gegen TikTok sind schon institutionelle Klagen anhängig. Weitere gegen Snap und YouTube stehen im Raum.
2: Bundesjustizministerin Stefanie Hubig will mehr Hitzeschutz im Mietrecht. Sie will, dass Mieterinnen und Mieter mehr Rechte bekommen, sagt die SPD-Politikerin der Rheinischen Post, und zum Beispiel leichter Klimaanlagen oder Sonnenblenden einbauen können. Georg Schwarte aus Berlin.
4: Bisher gilt, wer bauliche Veränderungen an der gemieteten Wohnung vornehmen will, braucht dafür zwingend das Einverständnis des Vermieters. Der kann beispielsweise den Einbau einer Klimaanlage laut Mietrecht wegen optischer Beeinträchtigung, baulicher Risiken oder Lärmbelästigung verbieten. Hubig sagte, hier brauche es für beide Seiten künftig klare und praktikable Regelungen. So könne auch die klassische Rechtspolitik einen Beitrag zum Hitzeschutz leisten.
2: Fußball-Bundesligist Werder Bremen verkauft nach übereinstimmenden Medienberichten Verteidiger Karim Koulibaly. Der deutsche U21-Nationalspieler wechselt nach Informationen von Sky und Bild für etwa 20 Millionen Euro zum französischen Erstligisten Straßburg. Bis zu 5 Millionen Euro an Boni könnten demnach noch dazukommen. Damit wäre Koulibaly der zweitteuerste Verkauf in der Vereinsgeschichte nach dem Brasilianer Diego 2009. Die Fischtown Pinguins haben ihr erstes Testspiel der neuen Eishockey-Bundesliga-Saison verloren. Auswärts gegen Lausanne stand es am Ende 4:2. Das waren die vier News und die nächsten gibt's um 8:30.
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1: 8:03 ist es gleich. Wir schauen auf die Straßen im Bremen-Vierland. Vorsicht bitte weiterhin auf der A29 Wilhelmshaven Richtung Oldenburg. Zwischen Fedderwarden und Wilhelmshavener Kreuz liegt ein Metallteil. Stop and go, wollte ich sagen. Stockender Verkehr vor der Baustelle. 5 Kilometer auf der A1 zwischen Brinkum und Hemeling und 3 Kilometer Stau im Baustellenbereich A27 Richtung Bremerhaven zwischen Bremerhaven Süd und Geestemünde.
5: B75 wird geblitzt. Abfahrt Huchtingen, Delmenhorst Richtung Bremen auf Höhe der Tankstelle. Dann einmal in Osterholz-Scharmbeck, Rübhofstraße neben der Tankstelle. B61 Sulingen in Richtung Bassum auf Höhe des Gasthauses. Und Verden, Lindhoop von Kirchlinteln in Richtung Verden auf Höhe der Ziegelei. Wenn ihr noch was gesehen habt, sagt gerne eben Bescheid. 0421 246 666. Gute Fahrt.
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5: Irene, wie isst du denn deine Pizza? Also wie schneidest du sie?
2: Ja, mit so einem Roller, so ganz klassisch, einmal drüber rollen.
1: Und es geht toll, oder?
2: Zack, hervorragend, zack. Problemlos und ja, lässt klebt. Sich auch viel leichter sauber machen als so eine Schere.
5: Ha! Ich verstehe das alles nicht. Also ich bin Team Schere. Ben aus Mahndorf hat uns über die ARD Sounds App geschrieben und sagt, also ich kenne ein Restaurant in Bremen, die legen sogar eine Schere zum Pizzabrett dazu.
6: Jetzt wird's aber hier gottlos. Was ist das denn? Das ist ja unfassbar.
5: Ja, also ich finde das toll. Ich glaube, da werde ich auf jeden Fall mal hingehen.
2: Ich will essen und nicht basteln.

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0: 8:10 ist es und dass mich nochmal was Promimäßiges überrascht. Hätte ich auch nicht gedacht. Aber Cristiano Ronaldo hat geheiratet im Wohnzimmer.
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0: Habt ihr das mitbekommen? Georgina Rodriguez und Ronaldo klammheimlich die Ehe vollzogen. Sagt man ja so.
2: Nee, ne? Das ist doch das, was man dann danach macht in der Nacht, oder?
0: Jetzt erwisch mich doch jetzt nicht dabei. Egal. Weiter zu Alex 7. Guten Morgen.
3: Guten Morgen.
2: Eieiei, ein Chaos. Also, eine Hochzeit im Wohnzimmer. Wie muss man sich das vorstellen? Ich hoffe, es wird jetzt nicht spicy.
3: Nein. Wohnzimmer heißt nichts fette Feier, sondern Mini-Party. Bei der standesamtlichen Trauung waren nur Cristiano, Georgina und ihre 5 Kinder dabei. Also kein Promi-Auflauf, keine Hollywood-Freunde, keine Kameras. Danach ging es zurück in ihre Villa in Cascais in Portugal. Also in ihr Wohnzimmer zurück, aber alles ohne Bam Bam oder Glamour. Keine Panik, eine größere Feier mit Freunden und Familie soll offenbar noch folgen.
0: Gut, ich bin etwas rot geworden. Wohnzimmer, Hochzeit, schön und gut, aber das kann doch nicht ohne Bling Bling zumindest Ronaldo-Faktor abgegangen sein, oder?
3: Natürlich nicht. Also zumindest beim Schmuck wurde richtig geklotzt. So. Georginas Diamantset im Wohnzimmer hat ein bisschen was gekostet, nämlich, naja, so ein bisschen 50 Millionen Dollar.
0: Wow.
3: Und Cristiano hat beim Anstecken des Rings wohl kurz gezittert, weil er Angst hatte, das sündhaft teure Teil fallen zu lassen.
2: Schön, dass er Angst hatte, das Teil fallen zu lassen und nicht einfach Emotionen hatte.
3: Nein, es ging einfach um die Kosten. Aber die Braut, die trug übrigens kein Hochzeitskleid, sondern ein Gucci-Ensemble aus weißer Seide. Das ist eine emotionale Hommage, weil die beiden sich ja vor 10 Jahren in einem Gucci-Store, da war sie Verkäuferin, kennengelernt haben. Und es gab übrigens auch kein Edel-Catering im Wohnzimmer. Stattdessen wurde ganz bodenständig Pizza für die Kids bestellt, serviert immerhin auf Designer-Porzellan.
2: Und ich sag euch, mit Schere geschnitten. Sorry, es ist wirklich so. So, also es klingt jetzt nicht nach, wir wollen groß feiern und Action machen, sondern eher nach Ruhe. Ausgerechnet bei Ronaldo hätte man irgendwie nicht gedacht. Dabei gab es ja kurz vorher schon den kompletten Hochzeitswahnsinn.
3: Das ist die schönste Story. Auf Madeira standen ein paar Tage vorher mehr als 2000 Fans vor der Kathedrale.
0: Wow.
3: Überzeugt davon, dass dort Ronaldo und Georgina heiraten. Natürlich im passenden, also bam, bam, bam, ganz groß. Das Internet hatte einfach aus Gerüchten Fakten gemacht. Nur, Ronaldo war natürlich gar nicht da. Dort heiratet ein völlig anderes Paar, die verständlicherweise ein bisschen überwältigt und geschockt waren. Und Ronaldo fand das offenbar so lustig, der kommentierte den Social-Media-Post mit sehr vielen Lach-Emojis.
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0: Rita Ora, You Only Love Me. Um 20 nach 8 hier in Bremen 4. Was lachst du denn so?
1: Habt ihr schon mal von den Spinnenarten gehört, wo die Weibchen die Männchen nach dem Sex auffressen?
0: Ja, habe ich in der Tat, aber schon lange nicht mehr nachgedacht. Das ist jetzt nicht irgendwie mein Roman Empire. Wieso?
1: Es gibt wohl eine Spinnenart, wo die Männchen nach dem Sex ein Rückwärtssalto machen, um dem zu entgehen. Es ist eine australische Spinnenart, die Rotrückenspinne.
0: Ja.
1: Und das ist anscheinend so, dass sie dann diesen Rückwärtssalto machen.
0: Opa.
1: Und dadurch verengt sich der Hinterleib des Männchens und so kann der Biss des Weibchens weniger tödlich wirken. Es klappt nicht immer, aber sie haben ja keine andere Möglichkeit, weil ansonsten würden sie gefressen werden.
0: Das ist wie wenn man mal eine Begegnung hatte abends und am nächsten Morgen mit einem Rückwärtssalto sich aus der Wohnung wieder verpieselt.
1: Und das ist wie so Aufklärungsgespräche bei den Menschen. Das kann vererbt werden, diese Fähigkeit. Das haben Forschende jetzt herausgefunden. Das ist die Neuigkeit.
0: Ich verpiesel mich lieber.
1: So, wirklich in den Genen quasi das Rückwärtssalto eingebaut, um sich nach dem Sex zu retten.
0: Gut, dass wir das wieder gelernt haben.
1: Mein Gott, Bremen 4, wird man alles mitbekommen.
0: Ihr seid wieder ein Mühschlauer und habt jetzt schon mal das beste Gespräch, den besten Opener für einen Schnack an der Bar am Wochenende.
1: Oder im Büro auch einfach.
0: Ja,
1: oder
0: genau.
1: Kommt das komisch?
0: Ja, gleich in der Kaffeeküche. Hä? Wieso? Ganz normales Thema.
1: Thema Sex und Spinnen.

0: Dermot Kennedy Funeral hier bei Bremen 4.
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0: Wird, ja, ganz nett, bis zu 21 Grad. Später kann sich die Sonne auch mal zeigen. Bis dahin ist es allerdings regnerisch und um die 17 Grad aktuell in Ottersberg und Bremen. Bremervörde meldet 16 Grad, genauso auch Nordholz.
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2: Guten Morgen. In den USA hat ein Prozess gegen den Social-Media-Konzern Meta begonnen. Mehrere Bundesstaaten werfen der Instagram-Mutter vor, der psychischen Gesundheit von Kindern und Jugendlichen zu schaden und sie auszunutzen und das absichtlich durch suchtfördernde Mechanismen. Meta weist diese Vorwürfe zurück. Bundesjustizministerin Stefanie Hubig will mehr Hitzeschutz im Mietrecht. Und zwar sollen Mieterinnen und Mieter leichter zum Beispiel Klimaanlagen oder Sonnenblenden einbauen können. Das hat die SPD-Politikerin der Rheinischen Post gesagt. Bisher können Verbieter das nämlich einfach ablehnen. Nach der Gewalttat in Stade mit 6 Toten zieht die Region Hannover Konsequenzen für die Jugendarbeit. Es soll mehr Schutzmaßnahmen geben. Eingangsbereiche sollen mit Gegensprechanlagen und Kameras gesichert werden. Für schwierige Gespräche soll es einen speziellen Raum geben, der speziell ausgestattet ist, unter anderem mit Fluchtwegen. Und der Sicherheitsdienst setzt direkt nebenan. Ausführliche 4 News gibt's um 9.
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0: 8.31 Uhr ist es jetzt. Wir schauen auf die Straße in Bremen 4 und A1 Osnabrück Richtung Bremen. Zwischen Brinkum und Hemeling 5 Kilometer stocken vor der Baustelle. 3 Kilometer stockt es im Baustellenbereich auf der A27 Richtung Bremerhaven zwischen Bremerhaven Süd und Geestemünde und A293 Stadtautobahn Oldenburg Richtung Oldenburg Nord. Zwischen Nadorst und B211 2 Kilometer Stau. Und wir haben noch eine Nachricht gerade bekommen von Jacqueline. Es gibt eine ungesicherte Unfallstelle auf der A27 Richtung Bremen auf der linken Fahrbahn kurz vor der Lesumbrücke.
3: B75 wird geblitzt, Abfahrt Huchting, Delmenhorst Richtung Bremen auf Höhe der Tankstelle. Dann B61 Sulingen in Richtung Bassum auf Höhe des Gasthauses und Osterholz-Scharmbeck, Rüphofstraße. Neben der Tankstelle steht auch noch ein Blitzer. Wenn ihr was gesehen habt, 0421 246 666, gute Fahrt euch.
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0: 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Nein, Quatsch, von der HD Sounds App. Du bist auf jeden Fall ein großer Nutzer von allen möglichen Dingen, die man da drauf erleben kann. Podcasts, News, Informationen, Radio kann man da hören, Hörgeschichten.
3: Weil dich kann man da auch drauf erleben.
0: Dich auch, das geht auch. 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
3: Das finde ich eine richtig gute Funktion, ehrlich gesagt. 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Könnt ihr machen und wenn ihr das tut, seid ihr mit im Verlosetopf drin, automatisch für unsere Kopfhörer, unsere in-ear Bluetooth-Kopfhörer. Und gleich geht ein neues Paar an eine Person im Bremen-Vierland raus.

0: Linkin Park, Leave Out All The Rest bei Bremen 4. 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
1: So hat's auch Timo aus der Bremer Fahr gemacht. Guten Morgen.
2: Guten Morgen.
1: Timo, du hast geschrieben, dass ein neuer Lebensabschnitt bei dir anfängt. Was steht an?
2: Ja, genau. Also im März ist mein Sohn zu mir gezogen. Es war alles so eine kleine Veränderung für uns. Und ja, die Woche über habe ich jetzt meinen Arbeitsvertrag unterzeichnet. Das heißt, auch für mich beginnt ein neuer Lebensabschnitt. Und ja, da dachte ich, da würden die Kopfhörer dann natürlich auch super zu passen.
1: Was machst du denn jetzt in Zukunft beruflich?
2: Als Disponent arbeite ich. Also Fahrer einteilen, wo die hinfahren sollen. Genau.
0: Große Lastkraftwagen.
2: Ah. nicht ganz, also Techniker.
0: Techniker, gut, die haben eher kleine Lastkraftwagen dann wahrscheinlich, aber ja, sind ordentlich unterwegs und wahrscheinlich auch wie so Fliegen oder Bienen oder Ameisen schwärmen sie auf, dann ins Bremen-Vierland, da hast du ordentlich was zu tun.
2: Ja, da gehe ich stark von aus.
0: Wow, und dann ist noch dein Sohn zu dir gezogen, also es ist ja wirklich ein großer Umsprung. Ich würde sagen, Timo, du kriegst sie, die Bluetooth-Kopfhörer gehen an dich.
2: Ja, cool, danke schön.
0: Ja, sehr gerne. Was würdest du denn über diese Bluetooth-In-Ear-Kopfhörer dann hören in der ARD Sounds App?
2: Ja, selbstverständlich euch.
1: So, das hatten wir erwartet. Wie gefällt dir denn die App bis jetzt so? Also, du hast sie ja runtergeladen. Wie ist sie so?
2: Also, ich hatte sie schon vorher auf dem Handy, weil ich da die True Crime Podcast drüber gehört habe. Mhm. Aber ja, super. Und gefällt mir.
0: Ist noch ganz viel zu holen.
1: Richtig. Und man muss kein neues Abo abschließen oder irgendwie sowas, weil das gehört zur ARD.
0: Und die In-Ear-Kopfhörer sind Bluetooth. Also, du könntest mit deinem Sohn auch mal teilen. Dann könntet ihr parallel hören vielleicht.
2: Ja, genau.
0: Und ihr könnt immer noch in unserem Bremen 4 Lostopf landen.
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0: Eurodance durchgespielt hier am Mittwochmorgen um 8.46 Uhr mit Mr. Vane, Culture Beat, und jetzt geht's weiter mit Ray Dalton. Was ganz anderes, aber mindestens genauso gut. Go That High. Jetzt kommt gut in den Tag.
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0: Amy MacDonald bei Bremen 4 am 19. August, am Mittwochmorgen, und gleich gibt's. Bad Jans romantisches Ed Sheeran mit Perfect hört ihr noch auf der Playlist vor den 4 News, dann um 9.
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1: 16 Grad aktuell in Stade, 17 Grad in Bassum und Bremerhaven, auch Tarmstedt, Sieke, Bremen, eigentlich überall aktuell um die 16, 17 Grad, später dann 19 bis 21 Grad. Das sind die Höchstwerte, die wir erwarten können bei ordentlich Wolken zum Tagesstart, die auch immer wieder Regenschauer mitbringen oder vereinzelt kurz Gewitter, später dann gegen Nachmittag auch längere trockene Abschnitte mit Auflockerung.
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1: Mit Irene Lottes: Nutzt Instagram Jugendliche aus? Und das soll in den USA ein Gericht jetzt klären.
2: Der Prozess um genau diese Frage hat in Kalifornien begonnen. Angeklagt ist der Meta-Konzern von Mark Zuckerberg. Außerdem will sich Justizministerin Hubig für mehr Hitzeschutz im Mietrecht einsetzen. Und die Jugendarbeit in Hannover bekommt nach der Gewalttat von Stade neue Sicherheitsvorkehrungen. In den USA hat ein Prozess gegen den Social-Media-Konzern Meta begonnen. Mehrere Bundesstaaten werfen der Mutter von Instagram und Facebook vor, der psychischen Gesundheit von Kindern und Jugendlichen zu schaden. Und das absichtlich durch Mechanismen, die süchtig machen. Reinhard Spiegelhauer berichtet aus Los Angeles.
3: Die Verteidigung erwiderte, Zitate würden bewusst aus dem Zusammenhang gerissen. Die Ankläger pickten sich aus den Abermillionen-Accounts einige wenige problematische heraus. Auf Meta könnten Kosten in Höhe von 1,4 Billionen Dollar zukommen, sagt der Konzern selbst. Ein Versuch, sich als Opfer darzustellen, sagen die Kläger und nennen eine Größenordnung von 200 Milliarden Dollar. Noch wichtiger ist ihnen, Social-Media-Plattformen sollen insgesamt ihre Geschäftspraktiken ändern. Auch gegen TikTok sind schon institutionelle Klagen anhängig. Weitere gegen Snap und YouTube stehen im Raum.
2: Bundesjustizministerin Stefanie Hubig will mehr Hitzeschutz im Mietrecht. Das sagte die SPD-Politikerin der Rheinischen Post. Konkret schlägt Hubig vor, dass Mieterinnen und Mieter zum Beispiel leichter Klimaanlagen oder Sonnenblenden einbauen können. Bisher können die Vermieter das einfach ablehnen. Nach den tödlichen Schüssen in einer Jugendhilfeeinrichtung in Stade vor 7 Wochen baut die Region Hannover den Schutz für Mitarbeitende der Jugendhilfe aus. Welche Maßnahmen jetzt konkret geplant sind, berichtet Atina Abednia.
4: Die Region will an mehreren Stellen nachbessern. Zum Beispiel soll ein neuer Raum entstehen, in dem Gespräche stattfinden können, die vorher als kritisch eingeschätzt werden. Der ist dann speziell abgesichert und hat unter anderem entsprechende Fluchtwege und einen engen Kontakt zum Sicherheitsdienst. Dazu kommen Kameras und Gegensprechanlagen an den Außenstellen, mehr Unterstützung durch Polizei und Sicherheitsdienste und zusätzliche Trainings etwa in Deeskalation und Selbstverteidigung.
2: Heute ist Welttag der humanitären Hilfe. Mehrere Organisationen in Deutschland fordern zu diesem Anlass mehr Unterstützung. Weltweit gibt es nämlich mehr Krisen, aber immer weniger Geld für die Hilfe, heißt es vom Dachverband. Gleichzeitig wächst auch die Gefahr für Helferinnen und Helfer. Die Vereinten Nationen haben mitgeteilt, dass im vergangenen Jahr mehr als 900 Mitarbeitende getötet, verletzt oder entführt wurden. Die gefährlichste Region war demnach der Gazastreifen, gefolgt vom Sudan. Das waren die vier News und die nächsten gibt's um 21:30.
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1: 9:03 ist es gleich. A1 Osnabrück Richtung Bremen zwischen Brinkum und Hemeling. 5 Kilometer stocken vor der Baustelle. Wegen Bergungsarbeiten gesperrt. A1 Richtung Hamburg die Ausfahrt Elsdorf. Die A27 zwischen Bremerhaven Süd und Bremerhaven Geestemünde. 2 Kilometer stockend im Baustellenbereich. Und 2 Kilometer Stau auf der A293 der Stadtautobahn Oldenburg. Stadtauswärts ganz genau zwischen Etzhorn und der B211.
5: Der neueste Blitzer steht in Neuenkirchen, Dorfstraße in Richtung Mittelnkirchen auf Höhe der Tischlerei. Und in Osterhals-Scharmbeck wird geblitzt, Rüphofstraße neben der Tankstelle. Wenn ihr noch was gesehen habt, 0421 246 666. Gute Fahrt euch.
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1: Sag ich euch, wie es ist, das hat mich eiskalt erwischt und ganz schön schockiert. Die Todesnachricht von der US-Schauspielerin Hayden Panettiere, die ist Anfang der Woche durch die News gegangen.
5: Ja, schon mit 36 Jahren gestorben. Mhm. Und wir haben uns mal diese ganzen Nachrufe angeguckt, die da waren. Und das waren alles negative Dinge über sie, ne?
1: Genau.
5: Also Krise, Alkohol, Depression.
1: Vor allem, weil sie die
5: berichtet.
1: Ex von Wladimir Klitschko.
5: So, wäre jetzt, These, wäre ein Mann gestorben mit 36, dann hätte man über die Erfolge gesprochen und bei ihr war das jetzt anders.
1: Genau, aber das wollen wir ändern, da wollen wir gleich nochmal drauf gucken auf das Leben von Hayden Panettiere und was da los war. Hört ihr hier gleich bei den Promi-News mit Alex Sieben und die 4 am Morgen sind für euch am Start mit Pitt Kröger.
5: Moin Leute.
1: Irene Lottes.
2: Guten Morgen.
1: Und ich bin Tine Kunze. Moin.
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0: Viertel nach neun ist es gleich. Schauspielerin Hayden Panettiere ist am Wochenende verstorben.
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2: Und wir haben uns durch die Nachrufe geklickt und dachten so, es geht wirklich sehr viel um Krise, Alkohol und Depression von Hayden.
0: Bremen 4 Promi-Expertin Alexine, wir werfen mal gemeinsam einen anderen Blick auf das Leben von Hayden Panettiere. Sie war nämlich mehr als zum Beispiel nur die Ex von Wladimir Klitschko.
3: Absolut, und das vergessen die meisten. Sie stand schon mit 4 Jahren vor der Kamera, ja, spielte als Kind in Serien und Filmen mit und wurde mit 17 durch die Serie Heroes weltbekannt. Danach kam Nashville, dort spielte sie 6 Jahre lang eine Country-Sängerin. Sehr erfolgreich. Es gab sogar 2 Golden Globe-Nominierungen. Und das Bemerkenswerte, in Nashville spielte sie teilweise genau die Themen, die sie selbst im echten Leben durchmachte. Depression, Sucht und eine schwierige Mutterschaft.
0: Und Hayden hat über ihre Probleme ja auch wirklich erstaunlich offen immer wieder gesprochen, oder?
3: Ja, und das war wirklich bewegend. Nach der Geburt ihrer Tochter Kaya 2014 bekam sie eine schwere Wochenbettdepression. Dazu kam Alkohol, später Medikamentenprobleme. Sie sprach aber öffentlich darüber, weil sie das Stigma der schlechten Mutter nicht akzeptieren wollte. Mhm. Auch die Entscheidung, dass Kaya bei ihrem Vater Wladimir Klitschko aufwuchs, hat sie später erklärt. Sie wollte allen zeigen, eine Mutter kann ihr Kind lieben und trotzdem krank sein. Und Hilfe anzunehmen ist kein Versagen. Mhm. Und gerade, weil sie so offen über Depressionen und Sucht sprach, wurde sie für ganz viele Frauen zur Stimme eines Problems, über das viel zu wenig gesprochen wird.
2: Ach, ich finde das so gut, dass sie auf jeden Fall diese Themen adressiert hat, weil da wird zu wenig drüber gesprochen. Und dann gab es ja noch eine Seite von Hayden, die man bei all den Hollywood-Schlagzeilen fast vergessen hat. Ihr Einsatz für Tiere und die Umwelt auch.
3: Ja, und der war ziemlich kompromisslos, muss man sagen. Hayden engagierte sich schon als Teenager für den Schutz von Walen und Delfinen. Sie reiste mehrmals nach Japan und protestierte dort mit Aktivisten gegen die Delfinjagd, ging also auch ins Wasser und machte sehr viel. Sie sagte, wenn ihre Bekanntheit dazu führt, dass mehr Menschen hinschauen, dann müsse sie sie auch nutzen. Und das passt eigentlich sehr gut zu ihrem ganzen Leben. Hayden Panettiere hatte enorme Probleme, aber sie hat sich nie versteckt. Sie hat darüber gesprochen, gekämpft und versucht, ihre Öffentlichkeit für andere zu nutzen.
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0: Ganz so dunkel verhangen grau ist es ja nicht.
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0: Aber schon eine ordentliche Wolkendecke und die bringt auch immer wieder Regen mit sich. Teilweise kann es auch gewittern im Bremen-Vierland Richtung Nachmittag. Lockert es auf, vielleicht ein paar Sonnenstrahlen, die möglich sind, vor allem aber längere trockene Abschnitte dann bei bis zu 21 Grad.
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0: mit Irene Lottes.
2: Guten Morgen. Der Demonstration zum Christopher Street Day in Bremen am Samstag steht nichts mehr im Weg. Sie kann auf der geplanten Route stattfinden. Das hat das Innenressort mitgeteilt. Die Sicherheitsplanungen der Polizei seien abgeschlossen. Und eine Verkürzung der Route gäbe es nicht. Das hatten die Veranstalter nämlich befürchtet, nachdem es ihren Angaben nach von der Polizei hieß, es gäbe nicht genug Ressourcen. In den USA hat ein Prozess gegen den Social-Media-Konzern Meta begonnen. Mehrere Bundesstaaten werfen der Instagram-Mutter vor, der psychischen Gesundheit von Kindern und Jugendlichen zu schaden und sie auszunutzen, und zwar absichtlich durch suchtfördernde Mechanismen. Meta weist die Vorwürfe zurück. Nach der Gewalttat in Stade mit 6 Toten zieht die Region Hannover Konsequenzen für die Jugendarbeit. Es soll mehr Schutzmaßnahmen geben. Eingangsbereiche sollen mit Gegensprechanlagen und Kameras gesichert werden. Für schwierige Gespräche soll es außerdem einen speziellen Raum geben, der speziell ausgestattet ist, unter anderem mit Fluchtwegen, und der Sicherheitsdienst sitzt direkt nebenan. Ausführliche 4 News gibt's um 10.
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0: 9.31 Uhr ist es jetzt. Wir schauen einmal auf die Verkehrsnachrichten. A1 Osnabrück Richtung Bremen, zwischen Brinkum und Hemeling 5 Kilometer stockend vor der Baustelle. Wegen Bergungsarbeiten gesperrt die Ausfahrt Elsdorf Richtung Hamburg auf der A1 und A293 die Stadtautobahn in Oldenburgstadt auswärts. 2 Kilometer staut es sich zwischen Etzhorn und der B211.
3: Es wird geblitzt in Neunkirchen, Dorfstraße in Richtung Mittelnkirchen, auf Höhe der Tischlerei. Wenn ihr noch was gesehen habt, sagt gern eben Bescheid. 0421 246 666. Gute Fahrt euch.
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0: Alle da, Irene Lottes.
4: Hallo.
0: Pitt Kröger.
3: Moin Leute.
0: Und ich bin Tine Kunze. Guten Morgen und ihr hoffentlich auch startet gut in euren Tag.
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ist dieses Jahr auf jeden Fall einer meiner Favoriten. Ugel ist das mit Email Angel und Ultra Nate. Move into the Sun hier bei Bremen 4 am Mittwochmorgen. Es ist gleich 20 vor 10. Ihr seid hoffentlich schon gut reingestartet in euren Tag. Und wenn nicht, dann halte ich jetzt hier das Angebot mit Move into the Sun. Ich finde, der bringt einen auf jeden Fall gut in so einen Tag. Und ich hätte noch ein zweites Angebot. Einer meiner absoluten Lieblingssongs. Den könnte ich immer hören. Der gehört einfach auf jede gute nostalgische, muss man schon sagen, Playlist, weil er ist schon 23 Jahre alt. Er ist damals rausgekommen auf dem Album Dead Letters, war ordentlich die Nummer 1, auch in Deutschland war es eine Woche, hat es eine Woche die Charts angeführt, diese Single, und die Bravos waren auch voll mit dieser neuen Band da aus. Na, seid ihr schon drauf gekommen? Aus Finnland, Helsinki, Sänger Lauri, natürlich The Rasmus. Und dieses Jahr waren sie dann auf dem Hurricane Festival, präsentiert von Bremen 4, und endlich wieder auf der Playlist. The Rasmus mit In the Shadows.

0: Baby Goodbye, Felix Jehn, Viertel vor 10 ist es gleich. Wir gucken ins Bremen Vierland, immer im Bremen Vierland ABC.
1: Ja, machen wir jeden Morgen, losen wir Buchstaben aus und der Anfangsbuchstabe. Da könnt ihr euch dann melden und mit uns schnacken und kriegt einen Bremen 4 Hotpot Kaffeebecher.
0: Und heute haben wir mit René aus V wie Volkers gesprochen.
1: Ja, Volkers liegt in der Nähe von Nordenham und alles Weitere, was dort passiert, Luftkegeln.
0: Ach komm, hör dir jetzt noch
2: ja,
0: mal.
2: Ja,
0: komm,
2: 16 hör mal rein. Häuser haben wir hier.
0: Wow.
2: Aber wir sind nicht alle miteinander verwandt.
0: Da wurde drauf geachtet, steht im Einwohnermeldeamt. Aber kennt ihr euch alle untereinander?
2: Wir kennen uns alle untereinander und das ist auch gut so, weil die Dorfgemeinschaft, die es hier gibt, die organisiert Sachen wie Luftkegeln etc., die hält zusammen tatsächlich, das ist das Schöne.
0: Luftkegeln ist ja die Regionalsportart bei euch da oben, direkt an der Wesermündung, an der Nordsee. Was genau macht man da?
1: Stellt ihr euch die Kegel einfach vor oder?
2: Fast, nee, wir binden die Kegelkugel dann an einem Band und werfen die dann halt tatsächlich auf die aufgestellten Luftkegel.
0: Ah, okay. Na gut.
1: Das klingt so lustig.
2: Das ist es auch.
0: Warum macht man das? Wegen des Windes. Ich weiß es nicht genau. Dass er nicht wegfliegt.
2: Man macht es wahrscheinlich einfach wegen des Trinkens.
0: Ja gut, da ist man immer mehr auf der sicheren Seite. Bist du denn großer Meister im Luftkegeln, René?
2: Absolut gar nicht. Absolut gar nicht. Da bin ich wahrscheinlich auch so 10 bis 20 Jahre zu jung für.
0: Ach so, ja gut. Aber Nachwuchs braucht es wahrscheinlich auch beim Luftkegeln.
2: Den haben wir gezeugt.
0: Tja, wisst ihr Bescheid. Liebe Grüße nochmal nach Volkers.
1: Wir freuen uns schon auf den nächsten Schnack mit euch morgen früh. Da könnt ihr übrigens auch immer dann den Bremen 4 Hotpot Kaffeebecher gewinnen.
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0: Kelly mit Lucky Again und gleich gibt's die Imagine Dragons für euch mit Demons noch vor den 4 News um 10 und dann übernimmt hier Roland Kanwicher.
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1: Also heute und morgen könnte man den Eindruck gewinnen, der Sommer ist vorbei. 17 Grad aktuell, wir haben erstmal Wolken, Dichte, dann auch teilweise länger anhaltenden Regen. Es gibt sogar kurze Gewitter. Ab dem Nachmittag kommt dann aber auch mal wieder ein bisschen Auflockerung bei 21 Grad dazu. Ganz ähnlich auch morgen. Aber es gibt durchaus Wettermodelle, die nochmal ein Comeback des Sommers für die nächste Woche vorhersagen.
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1: Und wir müssen ja die guten Nachrichten, die es so gibt, nehmen. Und damit sind wir bei Irene Lottes, denn auch der CSD in Bremen kann am Samstag wie geplant laufen.
2: Das hat das Innenressort mitgeteilt, nachdem es da Gerüchte über mögliche Verkürzungen gab. Außerdem sorgt eine Vermietung an die AfD für Diskussionen in Bremerhaven. Und in den USA ist ein großer Prozess gegen den Meta-Konzern gestartet. Der Bremer CSD kann auf der ursprünglich geplanten Route stattfinden. Das hat das Innenressort mitgeteilt. Damit tritt es Gerüchten entgegen, dass die Parade am Samstag aus Sicherheitsgründen verkürzt werden soll. Aus der Regionalredaktion Buden und Binnen, Matthias Röhrs mit den Einzelheiten.
3: Mittlerweile seien die Sicherheitsplanungen für den Bremer Christopher Street Day abgeschlossen, so ein Sprecher des Innenressorts. Eine verkürzte Route gebe es nicht. Details zum Sicherheitskonzept nennt die Behörde aus Sicherheitsgründen aber nicht. In der Mitteilung heißt es lediglich, die Polizei setze so viele Kräfte ein, wie die Lage es erfordert. Die Veranstalter des Bremer CSD hatten am Wochenende erklärt, die Route müsse möglicherweise verkürzt werden, weil die Polizei nicht genügend Einsatzkräfte und Ressourcen habe, um die ganze Strecke abzusichern. Am Wochenende finden in Bremen gleich mehrere Großveranstaltungen statt. Parallel zum CSD findet im Weserstadion das DFB-Pokalspiel der SV Himmelingen statt. Am Abend ist ein Punkkonzert auf der Bürgerweide.
2: In Bremerhaven ist eine Diskussion um die Vermietung von Räumlichkeiten an die AfD entbrannt. Hintergrund ist die Entscheidung des Unternehmers und ehemaligen FDP-Politikers Jens Grotelüschen. Er will der AfD für eine Wahlversammlung am kommenden Samstag Tagungsräume zur Verfügung stellen. Das löst auch politische Reaktionen aus. Rebecca Gleffer aus der Buden- und Binnen-Regionalredaktion fasst die zusammen.
4: Die Bremerhavener FDP distanziert sich auf Anfrage von Buden und Binnen davon, der AfD Räume zur Verfügung zu stellen. FDP-Politiker Hauke Hilz betont aber, man habe auf das private und geschäftliche Handeln keinen Einfluss. Der ehemalige FDP-Politiker Jens Grotelüschen sieht in der Vermietung an die AfD kein Problem. Er sagt, die Meinungsfreiheit gelte auch für Gäste. Kritik an seiner Entscheidung müsse man aushalten. SPD und Grüne hingegen kritisieren das Vorhaben des ehemaligen FDP-Politikers. Man dürfe einer in Teilen gesichert rechtsextremen Partei keine zusätzliche Bühne geben.
2: Stefan Hilbers aus dem AfD-Landesvorstand hat die Debatte kritisiert und spricht von vulgären Anfeindungen. Die Vermietung eines Konferenzraumes an eine oppositionelle Partei sei ein alltäglicher Vorgang, so Hilbers. In den USA hat ein Prozess gegen den Meta-Konzern begonnen. Dabei geht es um die Frage, wie sehr Instagram und Co. Kinder und Jugendliche psychisch krank machen, und zwar mit Absicht. Mehrere Bundesstaaten werfen dem Unternehmen vor, Mechanismen einzusetzen, die Jugendliche abhängig machen. Sie fordern, dass Meta bestimmte Funktionen beschränkt, wie etwa das Endlos-Scrollen oder den Gefällt-mir-Zähler. Außerdem droht eine milliardenschwere Geldstrafe. Der Konzern weist die Vorwürfe zurück. Heute ist Welttag der humanitären Hilfe. Mehrere Organisationen in Deutschland fordern zu diesem Anlass mehr Unterstützung. Weltweit gibt es mehr Krisen, aber immer weniger Geld für die Hilfe, heißt es vom Dachverband. Gleichzeitig wächst auch die Gefahr für Helferinnen und Helfer. Die Vereinten Nationen haben mitgeteilt, dass im vergangenen Jahr mehr als 900 Mitarbeitende getötet, verletzt oder entführt wurden. Die gefährlichste Region war demnach der Gazastreifen, gefolgt vom Sudan. Das waren die vier News mit Irene Lottes.
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1: 10:03 haben wir es. Probleme auf der A1 im Doppelschlag. Einmal Osnabrück Richtung Bremen zwischen Brinkum und Hemelingen. 5 Kilometer stockender Verkehr vor einer Baustelle. Und Bremen Richtung Hamburg. Die Ausfahrt Elsdorf ist wegen Bergungsarbeiten gesperrt. Außerdem A293 Stadtautobahn Oldenburg stadtauswärts zwischen Etzhorn und B211. Da gibt es 2 Kilometer Stau und Kreis Diepholz. Die Landesstraße ist zwischen Kircheweihe und Dreie nach einem Unfall in beiden Richtungen gesperrt. Dankeschön für den Einblitzer. Den haben wir auf der Liste. Dank euch in Neuenkirchen auf der Dorfstraße Richtung Millenkirchen auf Höhe der Tischlerei. Und alles, was euch darüber hinaus auffällt, könnt ihr sehr gerne melden unter 0421 246 666. 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
1: Schön, dass ihr dabei seid. Auf geht's in diesen Vormittag. Mit Musik von Whitney Houston und Kygo, Higher Love, hier bei Roland Kannwicher. Hat man gemerkt an meiner Stimme. Ich dachte, ich kann es kaschieren. Ich musste mich erstmal selber hier so ein bisschen zurechtfinden. Ich war mir ehrlich gesagt nicht mehr ganz sicher, welcher Wochentag das ist. Ihr seht, es gibt vieles zu besprechen.
5: Roland Kannpichler, oder was sagst du? Die schnackt immer so so ein Tüch in Radio. 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

0: Potenzial, dass sie schwer ist zu toppen. Deshalb diese Story hier auch so haarscharf in eurer Radio-Infotainment-Vormittagsshow gelandet wäre. Einzig allein, es wäre ein schlechtes Vorbild.
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0: Ich sage nur, Packstation, Klappe auf, Klappe zu. Und jetzt kommt Martin Neuhaus aus dem Bremen 4-Team. Moin Martin, was ist passiert?
2: Moin. Ja, so ein kleines Missgeschick, so würde ich das mal nennen.
0: Euphemistisch.
2: Ja, in Chemnitz, da haben ein paar Jugendliche die Feuerwehr gerufen, weil ihr Kumpel in eine Packstation gekrabbelt ist.
0: Also wir reden von diesen großen Tresorschränken, wo es verschiedene Fächer gibt.
2: Genau.
0: Die sind auf, damit man da ein Paket reintun kann, was dann ja vor der Umwelt sicher aufbewahrt werden soll. Da reinzuklettern, an sich, sagen wir mutig, aber keine gute Idee.
2: Nee, nicht wirklich. Ne? Vor allem dann nicht, wenn die Tür zwar zu, aber eben nicht wieder aufgeht. Immerhin war das so eine Box für XL-Pakete, also so an der Nase konnte er sich wohl noch kratzen. Die Feuerwehr hat es dann übrigens erst bei der DHL-Hotline probiert, um die Tür ohne Gewalt zu öffnen. Da konnte die KI-generierte Kundenbetreuung mit dem Problem aber erstaunlicherweise gar nichts anfangen.
0: Da haben die kein Wort für.
2: Ja, weshalb die dann doch die Brechstange benutzen mussten.
0: Ja, aus der Kategorie, entweder das wird gut oder es wird eine gute Geschichte.
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0: textlich scheint diesem Song ein großer Wunsch nach Sport zu hinterliegen. I just wanna make you sweat. Hier bei Bremen 4.
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0: So oder so ähnlich hat mein unschuldiges Gehirn es interpretiert. Die A1 Osnabrück Richtung Bremen zwischen Brinkum und Hemeling, 3 Kilometer stockend. Die A1 Bremen Richtung Hamburg, die Ausfahrt Elsdorf, wegen Bergungsarbeiten gesperrt. Und Kreis Diepholz, die Landesstraße zwischen Kirchweihe und Dreie. Die ist nach einem Unfall im Moment in beiden Richtungen gesperrt. Wir sagen Bescheid, wenn es da wieder läuft. Und einen Blitzer haben wir in Neuenkirchen in der Dorfstraße Richtung Mittelnkirchen, Höhe der Tischlerei. Alles andere könnt ihr sehr gerne durchgeben, wenn ihr es entdeckt, unter 0421 246 666. Unsere Nummer hier bei Bremen 4 jetzt mit Austis und The Art of Letting Go bei Roland Kannwicher. Schön, dass ihr dabei seid.

0: Wir haben einmal eine etwas kryptische Nachricht für die Gemeinde Bösel im Landkreis Cloppenburg. Da gibt es irgendwie einen Einsatz. Wir wissen noch nicht so genau, was es ist. Da kümmern wir uns gerade drum. Und da wird irgendein Stoff eingesetzt, um eine Messung zu machen, der wohl irgendwie ansatzweise gesundheitsschädlich sein kann. Deswegen bitte, wenn ihr in der Gemeinde Bösel im Landkreis Cloppenburg wohnt, um es kurz zu machen, vorsorglich Fenster und Türen geschlossen halten. So, kommen wir hierzu.
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0: Wenn ihr heute Lust habt, aktiv mitzuraten, seid ihr herzlich eingeladen. Wenn ihr Lust habt, einfach nur zuzuhören und euch zu freuen, ist das genauso in Ordnung. Es geht wie jeden Mittwochvormittag um die schwierige Aufgabe, die ganz Kleinen im Bremen-Vierland zu verstehen. In diesem Fall ist es Juri. Juri lebt in Lemwerder, ist 1,5 Jahre alt und ab und zu läuft er durch die Gegend und sagt das hier. Ja, und dann müssen seine Eltern Gewehr bei Fuß, kurze Hose, Schießgewehr sozusagen, da stehen und ihm etwas reichen. Aber was denn eigentlich? Das wäre die Frage, die ihr, wenn ihr möchtet, beantworten könnt. 0421 246 666 für eure Tipps. Es warten auf euch Ruhm und Ehre, denn ihr könnt Kinderflüsterin oder Kinderflüsterer des Tages werden. Es wartet auf euch der berühmte Hotpot Bremen 4 Kaffeebecher, wenn ihr denn wisst, was Juri hiermit meint. 0421 246 666.
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0: Declan J. Donovan zusammen mit Glockenbach. Better Days hier bei Bremen 4. Die Finis um 11. Und mit Riri und Umbrella sind wir gleich zurück.
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1: Überall im Bremen-Vierland aktuell so um die 18 Grad. Das geht noch ein ganz klein bisschen rauf. 19 bis 21, also eigentlich nicht der Rede wert. Vor allen Dingen sind heute die Wolken Thema. Die bleiben erstmal relativ dicht hängen. Es gibt teilweise auch ein bisschen länger anhaltenden Regen. Es kann vereinzelt auch kurze Gewitter geben. Zum Nachmittag hin kommen dann aber auch ein paar Auflockerungen dazu und längere trockene Abschnitte. Und ganz ähnlich wird das Wetter auch für morgen.
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1: Mit Irene Lottes, der CSD in Bremen kann am Samstag wie geplant laufen.
2: Das hat das Innenressort jetzt mitgeteilt, nachdem es ja Gerüchte über mögliche Verkürzungen gab. Außerdem sorgt eine Vermietung an die AfD für Diskussionen in Bremerhaven und in den USA ist ein großer Prozess gegen den Meta-Konzern gestartet. Der Bremer CSD kann auf der ursprünglich geplanten Route stattfinden, das hat das Innenressort mitgeteilt. Damit tritt es Gerüchten entgegen, dass die Parade am Samstag aus Sicherheitsgründen verkürzt werden soll. Aus der Regionalredaktion Buten und Binnen berichtet Matthias Röhrs.
3: Mittlerweile seien die Sicherheitsplanungen für den Bremer Christopher Street Day abgeschlossen, so ein Sprecher des Innenressorts. Eine verkürzte Route gebe es nicht. Details zum Sicherheitskonzept nennt die Behörde aus Sicherheitsgründen aber nicht. In der Mitteilung heißt es lediglich, die Polizei setze so viele Kräfte ein, wie die Lage es erfordert. Die Veranstalter des Bremer CSD hatten am Wochenende erklärt, die Route müsse möglicherweise verkürzt werden, weil die Polizei nicht genügend Einsatzkräfte und Ressourcen habe, um die ganze Strecke abzusichern. Am Wochenende finden in Bremen gleich mehrere Großveranstaltungen statt. Parallel zum CSD findet im Weserstadion das DFB-Pokalspiel der SV Himmelingen statt. Am Abend ist ein Punkkonzert auf der Bürgerweide.
2: In Bremerhaven ist eine Diskussion um die Vermietung von Räumlichkeiten an die AfD entbrannt. Hintergrund ist die Entscheidung des Unternehmers und des ehemaligen FDP-Politikers Jens Grotelüschen. Er will für die AfD für eine Wahlversammlung am kommenden Samstag Tagungsräume zur Verfügung stellen. Das löst auch politische Reaktionen aus. Rebecca Gleffer aus der Regionalredaktion Buten und Binnen mit den Einzelheiten.
4: Die Bremerhavener FDP distanziert sich auf Anfrage von Buten und Binnen davon, der AfD Räume zur Verfügung zu stellen. FDP-Politiker Hauke Hilz betont aber, man habe auf das private und geschäftliche Handeln keinen Einfluss. Der ehemalige FDP-Politiker Jens Grotelüschen sieht in der Vermietung an die AfD kein Problem. Er sagt, die Meinungsfreiheit gelte auch für Gäste. Kritik an seiner Entscheidung müsse man aushalten. SPD und Grüne hingegen kritisieren das Vorhaben des ehemaligen FDP-Politikers. Man dürfe einer in Teilen gesichert rechtsextremen Partei keine zusätzliche Bühne geben.
2: Stefan Hilbers aus dem AfD-Landesvorstand hat die Debatte kritisiert und spricht von vulgären Anfeindungen. Die Vermietung eines Konferenzraumes an eine oppositionelle Partei sei ein alltäglicher Vorgang, so Hilbers. In den USA hat ein Prozess gegen den Meta-Konzern begonnen. Dabei geht es um die Frage, wie sehr Instagram und Co. Kinder und Jugendliche psychisch krank machen. Und zwar mit Absicht. Mehrere Bundesstaaten werfen dem Unternehmen vor, Mechanismen einzusetzen, die Jugendliche abhängig machen. Sie fordern, dass Meta bestimmte Funktionen beschränkt, wie etwa das Endlos-Scrollen oder den Gefällt-mir-Zähler. Außerdem droht eine milliardenschwere Geldstrafe. Der Konzern weist die Vorwürfe zurück. Schätzungsweise rund 200.000 Euro Schaden sind in Ganderkesee beim Brand eines mobilen Blitzers entstanden. Die Polizei geht von Brandstiftung aus. Nach derzeitigen Erkenntnissen sei das Messgerät an der Wildeshauser Landstraße angezündet worden. Die Polizei sucht jetzt Zeugen. Das waren die vier News mit Irene Lottes.
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1: 3:53. Achtung, im Landkreis Cloppenburg kommt es zu einem Gefahrengut-Einsatz, und zwar in der Gemeinde Bösel. Es tritt Gefahrstoff aus. Messungen in der Gemeinde Bösel werden aktuell durchgeführt, da es zu einer Ausbreitung kommen kann. Wenn ihr da wohnt, bitte Fenster und Türen geschlossen halten. A1 Osnabrück Richtung Bremen zwischen Brinkum und Hemelingen 3 Kilometer stockend. A1 Bremen Richtung Hamburg, die Ausfahrt Elsdorf wegen Bergungsarbeiten ist hier gesperrt. Kreis Diepholz, die Landesstraße ist zwischen Kirchweihe und Dreie nach einem Unfall in beiden Richtungen gesperrt. Blitzer kommen von euch. Vielen Dank dafür. Und die werde ich euch gleich vortanzen, denn in Neuenkirchen in der Dorfstraße steht einer in Richtung Mittelnkirchen auf Höhe der Tischlerei. Und ansonsten könnt ihr alles, was ihr darüber hinaus entdeckt, uns gerne durchgeben unter 0421 246 666.
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1: Gute Fahrt, guten Mittwochvormittag und hoffentlich viel Freude an Weiß und Stars. Hier bei Roland Kannwicher.
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0: Ich glaube, diese Nummer von Moloko, die werde ich für immer feiern. Fand ich so ultra geil, als sie rausgekommen ist und der Lack ist noch nicht von ab. Hier bei Bremen 4. Und von großartigen Songs kommen wir zu großartigen Kandidatinnen.
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0: Und damit herzlich willkommen live am Bremen 4 Telefon an Kitty aus Bremen-Aumund. Hallo.
2: Hi.
0: Wenn du in Aumund wohnst, ne? Warst du dann beim Festival Maritim in Fegesack vor zwei Wochen?
2: Nee, da waren wir leider noch im Urlaub.
0: Oh gut, aber Urlaub ist ja eine schöne Entschuldigung. Es war ein ganz tolles Festival, hat ganz viel Spaß gemacht. Das aber nur am Rand. Wie war der Urlaub?
2: Auch sehr schön.
0: Wo wart ihr?
2: In den Niederlanden.
0: Aha, lecker Niederlandsches und Pindekaas gegessen?
2: Ja, so ungefähr.
0: Und Fla getrunken oder ist es nicht mehr in Mode?
2: Doch, ist in Mode, allerdings nicht bei mir. Ich mag das nicht.
0: Okay. Wenn du sagst, wir waren, wer ist wir?
2: Mein Mann und meine Kinder.
0: Ah, du hast also selber Kinder. Wie alt sind die?
2: Die sind 9 und 12.
0: Also diese Phase, wo sie so gebrochen sprechen und eigentlich nur die Eltern verstehen, was sie meinen, die ist bei euch schon lange vorbei.
2: Ja, durchaus.
0: Aber
2: obwohl die auch in dem Jugendalter Worte benutzen, die ich manchmal nicht verstehe.
0: Welche sind das so, Digga Bro?
2: Ja, die gehen noch, aber so ein paar andere. Tough habe ich gerade gelernt, ist ein neues Wort, das kannte ich noch nicht. Und zwar nicht das englische Tough, sondern T-A-F-F geschrieben.
0: Ja, kenne ich nur von ProSieben.
2: Ja, genau. Bedeutet wohl sowas wie super und gut oder so.
0: Okay. Und bist du auch schon aufgefordert worden, dein Leben mal zu chillen oder geht das noch?
2: Nee, das geht noch.
0: Okay. Pass auf, du musst dich jetzt nochmal zurückdenken in die Zeit, als sie ganz, ganz klein waren. Denn die Frage ist ja, was Jori, und er ist anderthalb, hier sagt.
3: Akku.
0: Aber du hast eine Idee.
2: Ja, ich glaube, das heißt Avocado.

0: Ganz schön dicke Beats hier bei Bremen für Own Boss, Move Your Body, 11.27 Uhr. Wir sind gleich zurück. Zu dem Gegenteil von dicken Beats. Eher so ein bisschen dahin schmelzende Musik von Milo, IO Technology.
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0: kurz nach 11:30.
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0: Mit dem Blick auf die Situation im Bremen-Vierland, da haben wir eine besondere im Landkreis Cloppenburg. Da kommt es zu einem Gefahrenguteinsatz, und zwar in der Gemeinde Bösel. Und da es zu einer Ausbreitung von Gefahrstoffen kommen kann, bitte vorsorglich Fenster und Türen geschlossen halten. Außerdem die A1 Osnabrück Richtung Bremen. Zwischen Bremen-Brinkum und Hemelingen, da gibt es 3 Kilometer Stop-and-Go vor einer Baustelle. Die A1 Bremen Richtung Hamburg, da ist die Ausfahrt Ehlsdorf wegen Bergungsarbeiten gesperrt. Und Kreise Diepholz, die Landesstraße zwischen Kirchweihe und Dreie nach einem Unfall in beiden Richtungen gesperrt. Blitzer, Dankeschön, kommen von euch, beziehungsweise kämen von euch, wenn wir welche hätten. Ihr könnt uns anrufen unter der 0421 246 666 und zum Beispiel den Üsen durchgeben Richtung Werder vor der Kurve. Schön, dass ihr dabei seid. Hier ist Musik von Taylor Swift bei Roland Kannwicher. Guten Tag.

Ich sag's euch, Leute, dieses Arbeiten beim Radio, ne, das ist gar nicht so schlecht. Bremen 4 ist hier, 11.46 Uhr, denn erstens dürfen wir Knaller-Songs wie die hier laut hören und immer sagen, das muss ich beruflich machen. MC Hammer, you can't touch this, hier bei Bremen 4. Und zweitens dürfen wir ja im Radio, Teil des beruflichen Alltags, Social Media durchscannen. Was machen die Stars, nicht? Wie war die Rückkehr von Niklas Füllkrug bei Werder, was haben die so gepostet, was posten die wichtigen Entscheiderinnen und Entscheider in Berlin, sowas gucken wir uns alles an. Und dabei fällt etwas auf. Der berühmte Satz, du kannst nicht, nicht kommunizieren. Also irgendwie gibt es immer eine Aussage, eine zentrale Idee hinter all diesen ganzen Posts. Ich habe mir da richtig ein kleines Hobby draus gemacht, gerade so bei privaten Profilen zu interpretieren. Also so ein bisschen wie früher im Deutschunterricht. Was möchte mir der Postende eigentlich wirklich sagen? Also ich sehe einen vielleicht jungen Mann, der grimmig im Schlossen in den Spiegel der Muckibude guckt und in der Story am nächsten Tag einen Gruß von der Morgen-Jogging-Runde. Lesart, hier packt jemand das Leben bei den Ohren und ist fit. Oder vielleicht irgendwo eine verträumte junge Frau, die so Kalendersprüche auf Sonnenuntergangsfotos von sich selbst postet. Vielleicht jemand, der gerade ein bisschen auf der Suche nach Orientierung ist. Und so habe ich wirklich viel Freude daran zu lesen, was möchten mir die Menschen eigentlich sagen? Wie geht's denen eigentlich gerade? Und das haben wir mal im Bremen-Vierland getestet. Ergebnisse gleich hier. Was ist eigentlich die Interpretation von euren Social-Media-Feeds? Gleich bei Bremen 4. Oh,

0: Von den B-Boys auf die A1. Osnabrück Richtung Bremen. Vorsichtig, Warnmeldung zwischen Dreieck Stur und Bremen-Brinkum. Hat es einen Unfall gegeben. Die Unfallstelle ist ungesichert. Die Playlist auf Bremen 4 gleich mit den Sugar Babes About You Now.
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1: Ja, also wenn man draußen ohne Jacke unterwegs ist, dann kann man sich schon mal wieder ein Bild davon machen, wie der Herbst sich anfühlen konnte. Es gibt viele dichte Wolken im Bremen-Vierland, Temperaturen zwischen 18 und 19 Grad, maximal 21 werden das. Und es gibt in den Nachmittag erstmal rein dichte Wolken und immer wieder Regen. Es kann sogar vereinzelt kurze Gewitter geben und dann aber heute Nachmittag irgendwann auch mal so ein bisschen Auflockerung. Morgen ähnliches Wetter wie heute.
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1: Nico Wodrich und Nico, du hast sowas wie die Nachricht des Tages, denn in Kroatien ist ein Mann festgenommen worden, der was mit den Nord Stream Anschlägen zu tun haben könnte.
2: Ja, der Mann soll einer der Taucher gewesen sein, die die Sprengsätze angebracht hatten. Da muss Bremens ehemaliger Umweltsenatorin Moosdorf zur Staatsräteaffäre aussagen und der CSD in Bremen kann doch wie geplant stattfinden. Nach den Anschlägen auf die Ostsee-Pipeline ist ein weiterer Verdächtiger festgenommen worden. Laut Bundesanwaltschaft schlugen die Ermittler in Kroatien zu. Holger Schmidt berichtet.
3: Der Mann soll einer der Taucher gewesen sein, die die Sprengsätze in der Ostsee von einem Segelboot aus in rund 80 Metern Tiefe an den Pipelines angebracht haben. Und es handelt sich ausgerechnet um den Mann, den der Generalbundesanwalt bereits im vergangenen Jahr in Polen lokalisiert und die polnische Polizei um die Festnahme gebeten hatte. Damals hatte sich die polnische Justiz entgegen zwischenstaatlichen Vereinbarungen geweigert, den Mann auszuliefern, was zu erheblichen diplomatischen Verstimmungen führte. Er kam wieder frei. Nun ist es den Ermittlern gelungen, den Mann in Kroatien ausfindig zu machen. Deutschland hofft auf seine Auslieferung.
2: Bremens ehemalige Umweltsenatorin Katrin Moosdorf muss nachher zur sogenannten Staatsräteaffäre aussagen. Es geht um die Frage, ob die Grünen-Politikerin ihre Staatsrätin in den einstweiligen Ruhestand versetzt hatte, damit diese weiter hohe Bezüge bekommt. Aus der Regionalredaktion Buten und Binnen, Volker Lenz.
4: Moosdorf könnte gegen Beamtenrecht verstoßen haben, wenn sie die Versetzung in den Ruhestand ihrer Spitzenbeamtin falsch oder unzulässig begründete. Zudem steht der Vorwurf im Raum, dass sie durch den Zeitpunkt der Pensionierung Strebel lebenslange Bezüge sicherte. Hätte Moosdorf Strebel einfach entlassen, wären der Staatskasse möglicherweise üppige Zahlungen erspart geblieben. Die genauen Umstände des Ganzen will der Untersuchungsausschuss nun aufklären. Die Grünen-Senatorin war im Herbst vergangenen Jahres zurückgetreten, als der politische Druck, auch wegen der widersprüchlichen Kommunikation zum Ausscheiden Strebels, zu groß geworden war. Moosdorf kann vor dem Ausschuss die Aussage verweigern, weil gegen sie noch strafrechtlich ermittelt wird.
2: Der CSD in Bremen kann nun doch wie geplant stattfinden. Das teilte das Innenressort mit. Aus der Regionalredaktion Buten und Binnen, Matthias Röhrs.
5: Mittlerweile seien die Sicherheitsplanungen für den Bremer Christopher Street Day abgeschlossen, so ein Sprecher des Innenressorts. Eine verkürzte Route gebe es nicht. Details zum Sicherheitskonzept nennt die Behörde aus Sicherheitsgründen aber nicht. In der Mitteilung heißt es lediglich, die Polizei setze so viele Kräfte ein, wie die Lage es erfordert. Die Veranstalter des Bremer CSD hatten am Wochenende erklärt, die Route müsse möglicherweise verkürzt werden, weil die Polizei nicht genügend Einsatzkräfte und Ressourcen habe, um die ganze Strecke abzusichern. Am Wochenende finden in Bremen gleich mehrere Großveranstaltungen statt. Parallel zum CSD findet im Weserstadion das DFB-Pokalspiel der SV Himmelingen statt. Am Abend ist ein Punkkonzert auf der Bürgerweide.
2: In der Gemeinde Ritterhude hat das Vereinsheim des Fußballvereins Ilpol gebrannt. Die Polizei schätzt den Schaden auf rund 50.000 Euro. Zuerst hatten zwei Pavillons im Außenbereich gebrannt. Das Feuer breitete sich dann schnell aus. Die Löscharbeiten waren schwierig, weil zuerst mehrere Gasflaschen gesichert werden mussten. Insgesamt waren 80 Feuerwehrleute im Einsatz. Die Brandursache ist noch unklar. Das waren die vier News mit Nico Wodrich.
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1: 12:03 und die Warnmeldung für die A1 Osnabrück Richtung Bremen zwischen Stur und Brinkum ungesicherte Unfallstelle. Die A1 Osnabrück Richtung Bremen zwischen Brinkum und Hemelingen 3 Kilometer stockend vor der Baustelle. A1 Bremen Richtung Hamburg, die Ausfahrt Elsdorf ist im Moment wegen Bergungsarbeiten gesperrt. Und Kreis Diepholz, die Landesstraße zwischen Kirchweihe und Dreie, die ist nach einem Unfall immer noch in beiden Richtungen gesperrt. Und einen Blitzer gibt es mindestens, den habt ihr in Uesen entdeckt, Richtung Werder, vor der Kurve. Alles andere könnt ihr sehr gerne durchgeben unter 0421 246 666.
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1: Es war ganz schön heiß diesen Sommer. Es gab neue gemessene Hitzerekorde und es war vor allen Dingen sehr, sehr trocken. Und jetzt kommt die große Frage, was macht das eigentlich mit den Landwirtinnen und Landwirten und der Ernte, die jetzt hier ansteht? Darüber sprechen wir gleich hier bei Roland Kannwicher.
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0: Guten Tag, Bremen 4 ist hier mit Rekorden, aber leider Rekorde, über die sich nur sehr wenig Menschen freuen, denn dieser Sommer ist der heißeste Juni und Juli ever in Westeuropa in den Aufzeichnungen. Mit teils, das habt ihr natürlich alle mitbekommen, dramatischen Auswirkungen, eigentlich ganz egal, wohin wir gucken. Großfeuer nehmen zu, nicht nur in Südeuropa, sondern zuletzt ja auch in Deutschland und an den deutschen Grenzen. Flusspegel sinken mit dramatischen Auswirkungen für die Tiere, für die Wirtschaft. Die Böden sind so trocken wie selten und das ist ja logisch, das stellt auch die Landwirtschaft vor Probleme und da möchten wir hier mal im Bremen Vierland nachhaken, denn unter anderem davon betroffen ist wohl auch die Kartoffel. Und damit sind wir bei Jürgen Brüning, Landwirt in Liegenthal und jetzt gerade auf dem Feld und am Bremen 4 Telefon. Moin Jürgen.
1: Moin, hallo Roland.
0: So, jetzt hat es in diesem Sommer wenig bis gar nicht geregnet. Gib uns mal

0: dieses Jahr auch eher knapp sein wird. Und was noch erschwerend da hinzukommt, das ist quasi noch die Blackbox. Wie viel gute Kartoffeln ernten wir denn? Weil diese Trockenheit hat nicht nur Auswirkungen auf die Erträge, sondern auch auf die Qualitäten. Wir haben jetzt schon festgestellt, dass die Mäuse unsere Kartoffeln auch sehr gerne mögen, weil alles im Boden ist im Moment sehr, sehr trocken. Und die Kartoffel ist im Prinzip, ich würde mal sagen, die Oase im Boden, wo die überhaupt noch Wasser finden können. Und im Moment kriechen die da zuhauf in unsere Kartoffeln rein und machen da ganz großen Schaden und bohren da so kleine Löcher in die Kartoffeln rein.
1: Also wenn wir es zusammenfassen möchten, wir werden in diesem Herbst wahrscheinlich trotzdem noch Pommes essen können, aber wir wissen alle, warum sie dieses Jahr ein bisschen teurer sein werden.

0: Das float doch ganz gemütlich durch unseren Mittag. Maroon 5 und Memories. Hier bei Bremen 4 auf der Playlist. Gleich die großartige Joja, Marlene und Difficult.
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0: auf die Sekunde. Halb eins.
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0: Und der Hinweis für euch auf der A1 Osnabrück Richtung Bremen zwischen Dreieck Stur und Bremen-Brinkum. Immer noch eine ungesicherte Unfallstelle. Dementsprechend vorsichtig bitte. A1 Osnabrück Richtung Bremen zwischen Brinkum und Hemelingen. 3 Kilometer Stop and Go vor der Baustelle. Die A1 hat Probleme Bremen Richtung Hamburg. Die Ausfahrt Elsdorf wegen Bergungsarbeiten. Wir haben schon drüber gesprochen. Ist gesperrt. Und Kreis Diepholz, die Landesstraße zwischen Kirchweihe und Dreie. Da hat es einen schwereren Unfall offensichtlich gegeben. Ist immer noch in beiden Richtungen gesperrt. Und Blitzer, mindestens einer. In Uesen habt ihr den entdeckt, Richtung Werder, vor der Kurve.
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0: Dankeschön fürs Melden, das ist das eine. Ihr könnt uns gerne weitere melden unter 0421 246 666. Und jetzt gehen wir ja in unsere kleine gemeinsame musikalische Mittagspause. 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Also das ist doch vielleicht eine gute Idee, was ihr jetzt mit eurer kleinen Mittagspause hier machen könnt. Bei Roland Kannwicher mit Jack Dean und Mercy.

0: Für mein Gefühl einer der besten Songs, die The Verve überhaupt jemals geschrieben haben. Bittersweet Symphony hier bei Bremen 4. 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
0: 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Liebe Grüße zurück, auch an Alat, der schreibt: Hallo Team von Bremen 4, hoffentlich habt ihr euren Umzug gut überstanden und alles hat seinen Platz. Anscheinend habt ihr die Sonne vergessen. Ja, sie sieht im Moment so ein bisschen so aus, wobei wir die ja immer dabei haben in unserem Herzen. 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
1: Wir haben es ja gerade vom Landwirt Jürgen aus Liechtenthal gehört. Die Kartoffeln im Bremen-Vierland brauchen Regen und den haben wir heute und morgen zu bieten. Jetzt nicht Dauerregen, aber immer mal wieder, auch heute Nachmittag, dichte Wolken. Es kann Regen geben, es kann auch vereinzelt zumindest kurze Gewitter geben. Temperaturen zwischen 19 und 21 Grad und morgen dann auch nochmal ganz ähnlich. Viele Wolken und ein paar freundliche Momente.
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1: Mit Nico Wodrich. In Kroatien ist ein Mann festgenommen worden, der etwas mit den Nord Stream-Anschlägen zu tun haben könnte.
2: Der Mann soll einer der Taucher gewesen sein, die die Sprengsätze angebracht hatten. Da muss Bremens ehemalige Umweltsenatorin Moosdorf zur Staatsräteaffäre aussagen. Und in der Gemeinde Ritterhude hat das Vereinsheim des Fußballvereins Ilpol gebrannt. Nach den Anschlägen auf die Ostsee-Pipeline ist ein weiterer Verdächtiger festgenommen worden. Laut Bundesanwaltschaft schlugen die Ermittler in Kroatien zu. Holger Schmidt mit den Einzelheiten.
3: Der Mann soll einer der Taucher gewesen sein, die die Sprengsätze in der Ostsee von einem Segelboot aus in rund 80 Metern Tiefe an den Pipelines angebracht haben. Und es handelt sich ausgerechnet um den Mann, den der Generalbundesanwalt bereits im vergangenen Jahr in Polen lokalisiert und die polnische Polizei um die Festnahme gebeten hatte. Damals hatte sich die polnische Justiz entgegen zwischenstaatlichen Vereinbarungen geweigert, den Mann auszuliefern, was zu erheblichen diplomatischen Verstimmungen führte. Er kam wieder frei. Nun ist es den Ermittlern gelungen, den Mann in Kroatien ausfindig zu machen. Deutschland hofft auf seine Auslieferung.
2: Kanzler Friedrich Merz hat Israels Sicherheitsminister Itamar Ben-Gvir kritisiert. Seine menschenverachtenden, völkerrechtswidrigen Appelle seien nicht hinnehmbar. Die EU-Außenminister sollen demnach bei ihrem nächsten Treffen über gezielte Maßnahmen gegen radikale Politiker beraten, heißt es. Ben-Gvir hatte vor einigen Tagen gesagt, es gebe im Gazastreifen Menschen, die es nicht verdienen zu leben. Er forderte jede Nacht gezielte Eliminierungen von 30 oder 40 Menschen. Bremens ehemalige Umweltsenatorin Katrin Moosdorf muss nachher vor dem Parlamentarischen Untersuchungsausschuss zur sogenannten Staatsräteaffäre aussagen. Es geht um die Frage, ob die Grünen-Politikerin ihre Staatsrätin in den einstweiligen Ruhestand versetzt hatte, damit diese weiter hohe Bezüge bekommt. Aus der Regionalredaktion Buten und Binn, Volker Lenz.
4: Moosdorf könnte gegen Beamtenrecht verstoßen haben, wenn sie die Versetzung in den Ruhestand ihrer Spitzenbeamtin falsch oder unzulässig begründete. Zudem steht der Vorwurf im Raum, dass sie durch den Zeitpunkt der Pensionierung Strebel lebenslange Bezüge sicherte. Hätte Moosdorf Strebel einfach entlassen, wären der Staatskasse möglicherweise üppige Zahlungen erspart geblieben. Die genauen Umstände des Ganzen will der Untersuchungsausschuss nun aufklären. Die Grünen-Senatorin war im Herbst vergangenen Jahres zurückgetreten, als der politische Druck, auch wegen der widersprüchlichen Kommunikation zum Ausscheiden Strebels, zu groß geworden war. Moosdorf kann vor dem Ausschuss die Aussage verweigern, weil gegen sie noch strafrechtlich ermittelt wird.
2: In Ritterhude hat das Vereinsheim des Fußballvereins Ilpol gebrannt. Die Polizei schätzt den Schaden auf rund 50.000 Euro. Zuerst hatten zwei Pavillons im Außenbereich gebrannt. Das Feuer breitete sich dann schnell aus. Die Löscharbeiten waren schwierig, weil zuerst mehrere Gasflaschen gesichert werden mussten. Insgesamt waren 80 Feuerwehrleute im Einsatz. Die Brandursache ist noch unklar. Das waren die 4 News mit Nico Wodrich.
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1: 13 Uhr, 3 Minuten und die A1 Osnabrück Richtung Bremen zwischen Brinkum und Hemelingen 3 Kilometer stockend. A1 Bremen Richtung Hamburg, da ist die Ausfahrt Elsdorf wegen Bergungsarbeiten weiterhin gesperrt und Kreis Diepholz. Die Landesstraße zwischen Kirchweier und Dreie, die ist nach einem Unfall in beiden Richtungen gesperrt. Blitzer kommen von euch in Uesen, gibt's einen Richtung Werder vor der Kurve, ansonsten haben wir keine.
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1: So, ich bereite jetzt mal so ein Instagram-Reel vor. Kamera ist an, dann mache ich jetzt an. Also, es ist jetzt Radio und Internet gleichzeitig. Hallo liebes Internet, hier ist Bremen 4, live aus dem Studio. Wir haben eine Frage. Warum postet ihr eigentlich, was ihr postet? Ist doch spannend, oder? Da macht man so einen Post fertig. Manche Leute machen sich damit ja unfassbar Arbeit, gucken nochmal alles durch und sagen dann, so, der ist es, den poste ich heute. Warum eigentlich? Was möchte ich über mich selbst aussagen durch meine Posts? Darüber gleich ein bisschen mehr hier bei Roland Kannwicher.
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1: Ich muss mich auch noch hochladen, ne? Mal eben.
0: Ja, ja.

0: Was postet eigentlich Jennifer Lopez so? Also wenn sie diesen Song promoten möchte, postet sie Fotos von früher und zeigt, ey Mann, ich bin nur eine von euch. Und damit sind wir bei einer spannenden Frage. Wer postet eigentlich was? Warum? Steigt man teilweise gar nicht mehr so hinter, oder? Wenn man sich so die Social-Media-Profile einiger Freunden und Kollegen so anguckt und dann das echte Leben dazu vergleicht, da gibt es dadurch manchmal eine Diskrepanz, möchte ich vorsichtig sagen. Also Selbstinszenierung mag da eine Rolle spielen. Oder das Bild, wie möchte ich mich gerne sehen? Oder so kleine praktische Lebenshilfen, weil man das Gefühl hat, ich hab's besser drauf als die anderen. Also es gibt so viele Gründe. Macht ihr das eigentlich auch? Das hat Bremen 4 Reporter Lars Johansen mal mit euch zusammen besprochen.
1: Das sieht irgendwie sportlich aus. Was ist das?
2: Das ist sportlich. Badminton spiele ich.
1: Wie regelmäßig machst du das? Also das sah schon relativ professionell aus.
2: Jeden zweiten Tag in der Woche. Macht aber Spaß einfach.
1: Du zeigst dich sportlich und du bist es auch.
2: Ja.
1: Benutzt du soziale Netzwerke?
3: Ja, irgendwie um Momente zu teilen oder auch mit Freunden zu teilen und so auch rückblickend vielleicht nochmal darauf zu gucken.
4: Also ich präsentiere nicht zu viel von mir. Ich zeige nur so Bilder von mir, dass das auch Leute sehen, die mich auch kennen.
5: Ich will eigentlich nur, dass meine Freunde ein bisschen mitkriegen, was wir so machen. Also wir haben auch beide private Konten, deswegen geht nur an unsere Freunde.
1: Was teilst du da genau mit den Leuten?
6: Das ist meine persönliche Geschichte.
1: Wie muss man sich das vorstellen? Magst du mir das mal zeigen?
6: Ja, mein Heilungsweg nach der Trennung.
1: Nach welcher Trennung, wenn ich fragen darf?
6: Von meinem Ehemann. Irgendwie habe ich das Gefühl gehabt, dass was mir geholfen hat, hilft bestimmt auch anderen Frauen und das ist jetzt so mein Weg, damit umzugehen.
0: Also es gibt durchaus auch ein Wir-Gefühl, was man erzeugen kann durch diese Postings und es gibt ja auch den Moment, wo man im Nachhinein sagt, das hätte ich mal besser nicht gepostet. Und darüber sprechen wir hier heute auch noch bei Bremen 4.

0: 13.26 Uhr, das heißt, wir gucken gleich eher auf die Straßen, aber vorab schon mal die Warnung für die A27, Bremerhaven Richtung Bremen, zwischen Bremerhaven Süd und Stotel, bitte besonders vorsichtig, hier liegen Gegenstände. Bremen 4 ist gleich mit Calvin Harris und My Way zurück auf eurer Playlist.
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0: kurz nach 13:30. Hier kommt nochmal der gesamte Überblick. Ist ein bisschen was los.
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0: Warnmeldung für die A27, wie gesagt, Bremerhaven Richtung Bremen. Zwischen Bremerhaven Süd und Stotel liegen Gegenstände. Außerdem vorsichtig auf der B75 Bremen Richtung Delmenhorst. In der Einfahrt Delmenhorst-Stickras ist eine ungesicherte Unfallstelle. Die A1 Osnabrück Richtung Bremen zwischen Brinkum und Himlingen. Immer noch konstante 3 Kilometer stockend vor der Baustelle. A1 Bremen Richtung Hamburg. Die Ausfahrt Elsdorf ist wegen Bergungsarbeiten gesperrt. Und im Kreis Diepholz ist es die Landesstraße zwischen Kirchweih und Dreie, die nach einem Unfall immer noch in beiden Richtungen gesperrt ist. Dankeschön für den Blitzer, den ihr in Uesen entdeckt habt, Richtung Werder vor der Kurve. Und wenn euch sonst noch irgendwas auffällt heute im Bremen Vierland, sagt uns gerne Bescheid. Unter 0421 246 666 könnt ihr uns erreichen. Genauso wie über die neue Bremen 4 Sounds App, also die ARD Sounds App, landet ihr hier bei uns.

0: Bremen 4 mit der spannenden Frage, zeig mir, was du postest und ich sage dir, wer du bist. Und damit sind wir bei Matze Hoppe. Hallo Matze.
1: Hallo Roland.
0: Du übernimmst ja ab 14 Uhr ja. Und wenn ich, ohne dass ich jetzt nochmal nachgeguckt habe, dein Posting-Game bewerten sollte, nicht so häufig, eine Mischung aus, hallo, ich bin arbeiten, wenn du auf einer Bühne stehst oder so, postest du das mal. Und einem, ich bin schon wieder Skifahren, ich bin schon wieder Fahrradfahren, ich bin schon wieder Laufen, jetzt bin ich wieder Skifahren.
1: Ja, das hast du jetzt sehr oberflächlich zusammengefasst, aber ich kann es auch nicht verleihen. Naja, gut, man muss immer so eine Mischung aus, ja, eigentlich genau das, man muss ein bisschen Arbeitsnachweise teilen.
0: Work-Life-Balance.
1: Und man muss auch, man macht das Online-Game doch auch, um zu zeigen, dass man mal was Schönes im Leben macht. Also fast immer posten wir ja nur die guten Sachen.
0: Ja, das ist ja die spannende Frage. Warum poste ich etwas, was möchte ich damit über mich aussagen? Das haben wir besprochen. Ja. Jetzt kommen wir zu deiner Sendung ab 14 Uhr. Ihr habt ein spannendes Thema.
1: Ja, weil wir den Angang eher gehen, wofür schämen wir uns? Was haben wir schon gepostet, was gar nicht so geil war? Und da kann ich auch ein paar Anekdoten erzählen. Ich habe nämlich neulich auch bei Insta kann man ja Highlights auch setzen, oben im Profil. Bin ich neulich auch mal durchgegangen, habe echt peinliche Sachen rausgelöscht. Und wir haben natürlich auch mit Leuten gesprochen und die nach deren, peinlichsten Postings gefragt. Also was hätte man besser gelassen?
0: Je mehr Leben man schon auf der Uhr hat, desto mehr Potenzial hat diese Frage. Denn ich, also so Posting-Gewohnheiten haben sich ja total geändert. Und
1: total.
0: Wenn man immer mal, wenn man Facebook genutzt hat, so von Anfang an und da mal zurückscrollt, was da Leute freiwillig gepostet haben über sich, das ist unfassbar.
1: Ja, aber Facebook und Instagram sind wenigstens noch, ich würde sagen, in Anführungszeichen cool. Dann gibt es ja so Netzwerke wie LinkedIn, wo sich alle gegenseitig nur beweihräuchern. Ja. Das ist mir schon peinlich. Also, ja.
0: CEO von Matze Hoppe ist Matze Hoppe und der hat sich heute erlaubt, um 14 Uhr zu senden in seiner eigenen kleinen Ich-AG. Viel Freude.

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1: Ja, da passiert ja auch gar nichts diese Woche. Es ist grau, es gibt auch heute nochmal viele Wolken und 21 Grad. Heute maximal, teilweise auch kräftigere Schauer. Jetzt gerade haben wir in Selsing 19, in Wedde-Waaden auch 19 Grad, Bremerhaven 20. Morgen minimal wärmer, dann bis 23 Grad, aber eher grau.
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1: Auch heute mit Nico Wodrich. Kanzler Merz hat den israelischen Sicherheitsminister scharf kritisiert.
2: Die Rede ist da zum Beispiel von menschenverachtenden Äußerungen. Dann gibt es nach den Nord Stream-Anschlägen eine weitere Festnahme. Und Bremens ehemalige Umweltsenatorin Moosdorf muss gleich zur Staatsräteaffäre aussagen. Kanzler Friedrich Merz hat Israels Sicherheitsminister Itamar Ben-Gvir kritisiert. Seine menschenverachtenden, völkerrechtswidrigen Appelle seien nicht hinnehmbar. Vize-Regierungssprecher Sebastian Hille sagte:
3: Es darf keine weiteren Annexionsschritte im Westjordanland geben, keine formellen, aber auch keine politischen, baulichen oder sonstigen Maßnahmen, die in ihrer Wirkung immer offensichtlicher auf eine Annexion hinauslaufen. Sie stehen einer Zwei-Staaten-Lösung entgegen. Israel muss als Besatzungsmacht Palästinenser menschenwürdig behandeln, ihr Eigentum schützen und öffentliche Verwaltung sowie humanitäre Versorgung sicherstellen.
2: Israels Sicherheitsminister hatte vor einigen Tagen gesagt, es gebe im Gazastreifen Menschen, die es nicht verdienen zu leben. Er forderte jede Nacht gezielte Tötungen von 30 oder 40 Menschen. Nach den Anschlägen auf die Ostsee-Pipeline ist ein weiterer Verdächtiger festgenommen worden. Laut Bundesanwaltschaft schlugen die Ermittler in Kroatien zu. Holger Schmidt berichtet.
4: Der Mann soll einer der Taucher gewesen sein, die die Sprengsätze in der Ostsee von einem Segelboot aus in rund 80 Metern Tiefe an den Pipelines angebracht haben. Und es handelt sich ausgerechnet um den Mann, den der Generalbundesanwalt bereits im vergangenen Jahr in Polen lokalisiert und die polnische Polizei um die Festnahme gebeten hatte. Damals hatte sich die polnische Justiz entgegen zwischenstaatlichen Vereinbarungen geweigert, den Mann auszuliefern, was zu erheblichen diplomatischen Verstimmungen führte. Er kam wieder frei. Nun ist es den Ermittlern gelungen, den Mann in Kroatien ausfindig zu machen. Deutschland hofft auf seine Auslieferung.
2: Bremens ehemalige Umweltsenatorin Katrin Moosdorf muss gleich zur sogenannten Staatsräteaffäre aussagen. Es geht um die Frage, ob die Grünen-Politikerin ihre Staatsrätin in den einstweiligen Ruhestand versetzt hatte, damit diese weiter hohe Bezüge bekommt. Aus der Regionalredaktion Buten und Binn, Volker Lenz.
5: Moosdorf könnte gegen Beamtenrecht verstoßen haben, wenn sie die Versetzung in den Ruhestand ihrer Spitzenbeamtin falsch oder unzulässig begründete. Zudem steht der Vorwurf im Raum, dass sie durch den Zeitpunkt der Pensionierung Strebel lebenslange Bezüge sicherte. Hätte Moosdorf Strebel einfach entlassen, wären der Staatskasse möglicherweise üppige Zahlungen erspart geblieben. Die genauen Umstände des Ganzen will der Untersuchungsausschuss nun aufklären. Die Grünen-Senatorin war im Herbst vergangenen Jahres zurückgetreten, als der politische Druck, auch wegen der widersprüchlichen Kommunikation zum Ausscheiden Strebels, zu groß geworden war. Moosdorf kann vor dem Ausschuss die Aussage verweigern, weil gegen sie noch strafrechtlich ermittelt wird.
2: Die Innere Mission in Bremen hat einer Mitarbeiterin gekündigt, weil sie für die AfD kandidiert. Das verstoße gegen die Grundwerte der evangelischen Kirche und der Diakonie, heißt es zur Begründung. Die Frau hatte für ein Hospiz in Jever im Kreis Friesland gearbeitet. Das waren die vier News mit Nico Wodrich.
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1: A7 Hannover Richtung Hamburg, da gab es einen Unfall zwischen Mellendorf und Berghof. Unfallstelle noch ungesichert. Dann ein kaputter LKW auf der A27 Cuxhaven Richtung Bremerhaven, der steht zwischen Neuenwalde und Deppstedt. Gegenstände auf der A29 Wilhelmshaven Richtung Oldenburg zwischen Jaderberg und Hahn-Lehmten. A1 Osnabrück Richtung Bremen, Stau bei der Weserbrücke zwischen Brinkum und Hemeling, gerade 3 Kilometer stockend. A1 Bremen Richtung Hamburg, Ausfahrt Elsdorf ist gesperrt wegen Bergungsarbeiten. Kreis Diepholz zwischen Ahausen und Dreie gab es einen Unfall. Landesstraße ist da gerade in beiden Richtungen gesperrt. Und 3 Blitzer. Geht los mit der A281 in Bremen Richtung Strom. Bei der Abfahrt Neustadt wird geblitzt unter der Brücke. Dann B75 Abfahrt Huchting. Wenn ihr Richtung Bremen unterwegs seid, also stadteinwärts, bei der Tankstelle heute wieder. Und Zeven Ortsausgang Richtung Braul. Mit Matze Hoppe. So, die wollen doch alle nur ein Foto mit Dua Lipa, glaube ich. Ja, die ganzen, die kleinen Schlawiner. Ich würde es ja genauso machen. Dann gehst du da durch den Park, sagst Glückwunsch zur Hochzeit, Frau Lipa. Glückwunsch zur Hochzeit, Herr Turner. Weil wenn die beiden gerade im Park spazieren sind, dann kommen plötzlich ganz viele zum Gratulieren vorbei, haben sie jetzt gesagt. Ja, das Glückwunsch zur Hochzeit, könnt ihr euch auch einfach klemmen, wenn ihr direkt ein Foto wollt. Aber ist ja lieb gemeint.

0: mal, jetzt werde ich aber ein bisschen wild hier.
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0: Und auf einmal war der Name Wladimir Klitschko wieder im Raum, weil die Tochter von Hayden Panettiere ja bei ihm aufwächst. Hayden Panettiere, Schauspielerin 36, letzte Woche gestorben.
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0: Und viele kannten sie ja vor allem als die Ex von Wladimir Klitschko. Bremen 4 Promi-Expertin Alex Sieben. Aber sag mal, sie war ja noch viel mehr.
2: Absolut, und das vergessen die meisten. Sie stand schon mit 4 Jahren vor der Kamera, ja, spielte als Kind in Serien und Filmen mit und wurde mit 17 durch die Serie Heroes weltbekannt. Danach kam Nashville. Dort spielte sie 6 Jahre lang eine Country-Sängerin, sehr erfolgreich. Es gab sogar 2 Golden Globe-Nominierungen. Und das Bemerkenswerte, in Nashville spielte sie teilweise genau die Themen, die sie selbst im echten Leben durchmachte. Depression, Sucht und eine schwierige Mutterschaft.
0: Ja, und ich musste den Namen jetzt auch erstmal nach dem Tod googeln, wer das überhaupt genau ist. Sie hat auf jeden Fall erstaunlich offen immer über ihre eigenen Probleme gesprochen.
2: Ja, und das war wirklich bewegend. Nach der Geburt ihrer Tochter Kaya 2014 bekam sie eine schwere Wochenbettdepression. Dazu kam Alkohol, später Medikamentenprobleme. Sie sprach aber öffentlich darüber, weil sie das Stigma der schlechten Mutter nicht akzeptieren wollte. Auch die Entscheidung, dass Kaya bei ihrem Vater Wladimir Klitschko aufwuchs, hat sie später erklärt. Sie wollte allen zeigen, eine Mutter kann ihr Kind lieben und trotzdem krank sein. Und Hilfe anzunehmen ist kein Versagen. Und gerade, weil sie so offen über Depressionen und Sucht sprach, wurde sie für ganz viele Frauen zur Stimme eines Problems, über das viel zu wenig gesprochen wird.
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Kamrad, Love Sober. Nein.

Lalalala, da machen sich Künstlerinnen und Künstler auch mal einfach, wenn sie einfach so ein Lalalala einbauen. Das war Kamrat mit Love Sober, hier gerade neu gespielt auf Bremen 4. Und als nächstes Alex Rowan mit Ordinary. 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

0: Ahnung.
1: Ja, der Mann lebt auf jeden Fall sein Leben auf Ibiza mittlerweile, aber Crow hat sich eh schon vor Jahren ja verabschiedet und macht einfach sein Ding. Das war gerade Traum um 2:30 hier auf Bremen 4.
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1: A27 Walsrode Richtung Bremen. Da steht ein defektes Fahrzeug zwischen Walsrode West und Verden Ost. A29, da liegen Gegenstände Wilhelmshaven Richtung Oldenburg und zwar zwischen Jaderberg und Hahn-Lehmten. A1 Osnabrück Richtung Bremen zwischen Brinkum und Hemeling 3 Kilometer stockend. A1 Bremen Richtung Hamburg, Ausfahrt Elsdorf ist wegen Bergungsarbeiten gesperrt. Dann A7 Hannover Richtung Hamburg zwischen Großburg-Wedel und Berghof 7 Kilometer Stau nach einem Unfall. Kreis Diepholz zwischen Ahausen und Dreie nach einem Unfall in beiden Richtungen gesperrt. Und es gibt 3 Blitzer. Wir starten mit der A281 Richtung GVZ in Bremen. Bei der Abfahrt Neustadt wird unter der Brücke geblitzt. Dann B75 Abfahrt Huchting Richtung Bremen bei der Tankstelle und in Zeven am Ortsausgang Richtung Braul. So, Matze Hoppe ist mein Name. Ich habe heute ein bisschen Rückenschmerzen und ich weiß genau, woher das kommt. Durch Milton Tappert, den ich eigentlich total gern habe. Aber der hängt hier immer in so einer übelsten Zocker-Chiller-Position. Der hat den Stuhl immer so weit runtergefahren. Stuhl nach ganz hinten macht er und dann hängt er hier immer. Und ich habe mir das mal irgendwann so ein bisschen abgeguckt, weil ich bin dadurch irgendwie relaxter. Und ich habe seitdem aber auch leicht Rücken. Jetzt mit 31. Und das habe ich alles zu verdanken mit Intapper. Danke für nichts.

0: Boah, ist das beschissen, wenn du mit Mitte 20 gesagt bekommst, mit deinen Augen ist was nicht in Ordnung. Du verlierst, je nachdem wie krass es bei dir ist, langsamer oder schneller dein Augenlicht. Bei Danger Dan war es so, der hat eine Augenerkrankung, hat mit Mitte 20 gesagt bekommen, das stimmt was nicht, das ist harter Tobak, das ist jetzt knapp 20 Jahre her, er wollte, konnte vielleicht noch lange nicht drüber reden. Jetzt hat er all diese Themen, vor denen er auch irgendwie Respekt hatte, hat er jetzt verarbeitet und ein Album darüber bringt er im Herbst raus, in ein paar Wochen schon, ist ja fast Herbst. Und Danger Dan spielen wir jetzt hier auf Bremen 4 mit einem Song, den wahrscheinlich viele von euch noch nicht kennen. Da geht es nicht um die Augenerkrankung, aber es ist auch sehr persönlich, die meisten meiner Freunde.
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boah, die spielen ja immer das Gleiche beim Radio, das nervt mich. Ich glaube, das war gerade ein ganz gutes Gegenbeispiel. Weil Danger Dan ist ein bisschen spezieller auf jeden Fall. Lief gerade bei Bremen 4 mit die meisten meiner Freunde. Und als nächstes gibt es ein All-Time-Favorite von Mark Morrison. Hier ist Return of the Mac.

0: So, der eine hässliche Vogel ist wieder da. Niklas Füllkrug, wie sie sich selbst bezeichnet haben. Und der verdient natürlich immer noch genug Geld, weil er kommt ja zu Werder zurück. Aber er verzichtet auch auf Gehalt. Auf wie viel Kohle verzichtet Füllkrug denn?
1: Also grundsätzlich verzichten tue ich nicht. Ich werde einfach nur in einer anderen Währung bezahlt.
0: Ah.
1: Die lautet Emotionen und Leidenschaft. Ich glaube, dass das richtig ausgedrückt ist, weil das, was ich hier natürlich am Ende bekomme, hoffentlich bekomme, das hätte mir auch kein anderer Club in der Währung geben können.
0: Ich sage doch, das hätte dir auch ein anderer Club geben können. Trotzdem bin ich froh, dass Niklas Füllkrug am Ende wieder da ist und er hat es aber auch so ein bisschen cheesy ausgedrückt, er wird in einer anderen Währung, in Emotionen bezahlt. Da hat der Pressesprecher ihm aber vorher was Schönes gesagt. Also wurde heute vorgestellt offiziell als Neuzugang und das erste Pflichtspiel für Werder ist jetzt am Samstagnachmittag, da spielen sie im DFB-Pokal. Let's move it!

0: Gentleman ist wieder da, zusammen mit Michael Patrick Kelly, Wildfire hier auf Bremen 4 und vor den 4 News Sarah Larsson.
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0: Vierlandswetter.
1: Farbe grau heute auf jeden Fall und Temperaturen knapp unter 20 Grad. In Trupamoor 19, in Huda haben wir 18 Grad, 21 Grad sind noch maximal drin, aber es ist so eine Mischung aus T-Shirt, eher Pulliwetter. Regenschirm schadet auch nicht, es kann immer wieder Schauer geben und morgen minimal wärmer, dann bis 23 Grad, aber dann vor allem auch grau.
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1: Mit Nico Wodrich. Kanzler Merz hat den israelischen Sicherheitsminister scharf kritisiert.
2: Ja, die Rede ist da zum Beispiel von menschenverachtenden Äußerungen. Dann hat die UV-Strahlung in Deutschland zugenommen und nach den Nord Stream-Anschlägen in der Ostsee gibt es eine weitere Festnahme. Kanzler Friedrich Merz hat Israels Sicherheitsminister Itamar Ben-Gvir kritisiert. Seine menschenverachtenden, völkerrechtswidrigen Appelle seien nicht hinnehmbar, heißt es. Vize-Regierungssprecher Sebastian Hille sagte:
3: Es darf keine weiteren Annexionsschritte im Westjordanland geben, keine formellen, aber auch keine politischen, baulichen oder sonstigen Maßnahmen, die in ihrer Wirkung immer offensichtlicher auf eine Annexion hinauslaufen. Sie stehen einer Zwei-Staaten-Lösung entgegen. Israel muss als Besatzungsmacht Palästinenser menschenwürdig behandeln, ihr Eigentum schützen und öffentliche Verwaltung sowie humanitäre Versorgung sicherstellen.
2: Israels Sicherheitsminister hatte vor einigen Tagen gesagt, es gebe im Gazastreifen Menschen, die es nicht verdienen zu leben. Er forderte jede Nacht gezielte Tötungen von 30 oder 40 Menschen. Die UV-Strahlung hat in Europa in den letzten Jahren zugenommen. Das teilte das Bundesamt für Strahlenschutz mit. In Deutschland ist Hautkrebs die häufigste Krebserkrankung. Hauptursache ist die UV-Strahlung. Florian Zimmer mit den Einzelheiten.
4: Sonnenbrille und Sonnencreme waren schon immer ratsam, sind es jetzt aber noch mehr. Um 10-20% innerhalb von 10 Jahren hat die jährliche UV-Strahlung zugenommen, zeigt eine europaweite Studie unter Beteiligung des Bundesamts für Strahlenschutz. Besonders hoch fällt dabei die Zunahme in Mittel- und Westeuropa und damit Deutschland aus. Die Analysen basieren auf Messungen von insgesamt 26 Stationen auf dem gesamten Kontinent, kombiniert mit satellitengestützten Daten zur Globalstrahlung.
2: Nach den Anschlägen auf die Ostsee-Pipeline ist ein weiterer Verdächtiger festgenommen worden. Laut Bundesanwaltschaft schlugen die Ermittler in Kroatien zu. Dabei soll es sich um den Mann handeln, der im Jahr 2022 die Sprengsätze an der Gasleitung angebracht hatte. Er war bereits im vergangenen Jahr in Polen ausfindig gemacht worden. Damals hatte sich die polnische Justiz aber geweigert, ihn an Deutschland auszuliefern. Die innere Mission in Bremen hat einer Mitarbeiterin gekündigt, weil sie für die AfD kandidiert. Das verstoße gegen die Grundwerte der evangelischen Kirche und der Diakonie, heißt es zur Begründung. Die betroffene Frau will gegen die Entscheidung vorgehen. Sie hatte für ein Hospiz in Jever im Kreis Friesland gearbeitet. Das waren die vier News mit Nico Wodrich.
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1: A1 Hamburg Richtung Osnabrück zwischen Bremer Kreuz und Hemeling 3 Kilometer stockend. Gegenrichtung auf der 1 Richtung Bremen zwischen Brinkum und Hemeling 6 Kilometer stockend. A7 Hannover Richtung Hamburg zwischen Großburg-Wedel und Berghof 7 Kilometer Stau, gab einen Unfall. Kreis Diepholz zwischen Ahausen und Dreie ist die Landesstraße in beiden Richtungen gesperrt. Da gab es einen Unfall. 3 Blitzer A281 Richtung GVZ, Abfahrt Neustadt unter der Brücke. B75 Delmhorst Richtung Bremen, Abfahrt Huchting-Sodenmatt. Bei der Tankstelle steht der Blitzer. Und Zeven am Ortsausgang Richtung Braul. Tag mit Matze Hoppe. So, der Song Despacito klingt auf jeden Fall nach hohem UV-Schutz, nach viel Sonne. Und den spielen wir jetzt. Und denkt dran, auch wenn es bei dem Wetter so aussieht, als müsste man sich nicht eincremen. Meine Freundin sagt immer, jeden Tag Sonnencreme ist gut, ist soll gut für die Haut sein. Habe ich mir sagen lassen.

0: Ich sehe vor mir dann immer jemanden, der so eine Luftgitarre spielt und der völlig ausrastet und der meint, er könnte den Text auf jeden Fall bei diesem Song. Auf jeder Party gibt's diesen Charakter. Und ich war es auch schon mal. The Cranberries mit Zombie, ein All-Time-Favorite. Yo, hier ist Bremen 4 und es könnte bald soweit sein, dass Pommes so klein sind wie Zahnstocher und Bratkartoffeln ungefähr so groß wie Smarties. Denn mit der Kartoffelernte sieht es gerade deutschlandweit gar nicht so gut aus, auch nicht bei uns im Bremen-Vierland. Das sagt Jürgen aus Lilienthal, der ist Kartoffelbauer.
1: Wir haben sehr, sehr wenig Niederschläge die letzten 6 bis 8 Wochen gehabt. Das war für die Kartoffel, wie für alle anderen Kulturen, sehr, sehr schlecht. Wir haben wenig große Kartoffeln und insgesamt würde ich sagen, eine ja doch unterdurchschnittliche Ernte zu erwarten.
0: Ja, und das ist nicht gut. Und die Dürre und die ganzen Hitzewellen aus den letzten Wochen machen sich logischerweise jetzt einfach bemerkbar. Und dazu kommt, das wusste ich auch nicht, dass die Mäuse gerade voll auf Kartoffeln stehen. Was ist mit euch, Mäuse?
1: Weil alles im Boden ist im Moment sehr, sehr trocken und die Kartoffel ist im Prinzip, ich würde mal sagen, die Oase im Boden, wo die überhaupt noch Wasser finden können.
0: Ah.
1: Und im Moment kriechen die da zuhauf in unsere Kartoffeln rein und machen da ganz großen Schaden und bohren da so kleine Löcher in die Kartoffeln rein.
0: Ah, okay, verstehe. So oder so, wir müssen alle mal hoffen, dass es noch viel mehr regnet, deswegen plädiere ich auch immer dafür, dass so ein Wetter wie gerade ganz geil ist. Deswegen hört mir auf mit euren 30 Grad und Sonne. Wir brauchen Regen, damit die Ernte wieder besser ausfällt.

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hallo, hier ist Bremen 4. Das ist so ein bisschen so ein Träumersong für Leute wie mich, die eh schon so viel aus dem Fenster gucken und nicht immer ganz wachsam sind. Gar nicht so gut. Empire of the Sun mit We Are the People. Für mich so ein Träumersong. Es geht weiter mit Ray Garvey und dem Song Halo hier auf Bremen 4.

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1: Um kurz vor 4:30 A28 leer Richtung Oldenburg. Achtung, da liegt gerade ein Reh auf der Autobahn zwischen Filsum und Abfahrt Apen-Remels. Da am besten mal kurz besonders vorsichtig fahren. Dann A1 Hamburg Richtung Osnabrück. Zwischen Bremer Kreuz und Himmeling, 3 Kilometer stockend. A1 Osnabrück Richtung Bremen, zwischen Brinkum und Himmeling, 6 Kilometer stockend vor der Baustelle. A7 Hannover Richtung Hamburg, zwischen Großburg-Wedel und Berghof, 7 Kilometer Stau, gab einen Unfall. Nochmal A7 Hannover Richtung Hamburg, da gab es gerade eben einen Unfall zwischen Berghof und Schwarmstedt. Unfallstelle ist gerade noch ungesichert. Kreis Diepholz zwischen Ahausen und Dreie, auch ein Unfall. In beiden Richtungen ist die Landesstraße da gesperrt. Zwei Blitzer, der eine auf der B75, wenn ihr aus Delmhorst Richtung Bremen unterwegs seid bei der Tankstelle, und der andere steht in Zeven am Ortsausgang in Richtung Braul. Weitere Blitzer gebt ihr gern durch eben unter der 0421 246 666. Ihr könnt natürlich auch über die ARD Sounds App Bescheid sagen. Wenn ihr da übrigens eine Nachricht schreibt, dann seid ihr automatisch mit im Lostopf für neue Kopfhörer, so In-Ear-Kopfhörer. Besprechen wir auch noch in dieser Sendung hier bei Matze Hoppe. Moin.

Also ich kann das nachvollziehen, wie Martin Garrix aussah. Damals mit so einem Babyface. Ich hatte genau so ein Babyface. Ich habe nämlich ein Video bei Instagram gesehen, wo Martin Garrix vor einigen Jahren am Produzieren war von neuer Musik. Und neben ihm saß Tiesto. Das war damals schon sein Idol. Und Martin Garrix sitzt da wie so ein Schuljunge. Der war da irgendwie so 15, 16, 17 Jahre. Und Tiesto neben ihm und Martin Garrix auf jeden Fall so ein richtiges Babyface und war total aufgeregt. Aber man hat schon gehört, wie professionell er da schon Musik macht. Und dann Tiesto sieht so ein bisschen aus wie der Vater neben ihm. Und ja, bewundernswert auf jeden Fall, wie Martin Garrix jetzt einfach Musik macht und auf gleichem Niveau wie Tiesto. Wir haben gerade Martin Garrix gehört, zusammen mit Ed Sheeran, aber das war Repeated. Und jetzt gibt's Musik von Gracie Abrams. Look at My Life bei Bremen 4.

0: zeig mir. Wenn das jetzt gerade eine Italienerin oder ein Italiener hört, bitte sagt mal eure Meinung zu dem Thema, weil ich glaube, als Italiener, ich würde aufstehen, mich aufregen und gehen. Weil das ist doch so ein deutsches Ding. Du kannst doch nicht eine Pizza... Das kannst du nicht machen einfach. Also, wir müssen euch kurz nochmal abholen. Die Frage ist ja, wie eine Pizza einfach zerteilt geschnitten wird. Macht man das mit einem Messer, mit einem Schneideroller, mit einer normalen Schere? Ja, normale Schere geht. Das war heute so ein großes Diskussionsthema bei den vier am Morgen.
1: So, also warum braucht man eine extra Pizzaschere, wenn man eine Küchenschere zu Hause hat? Ben aus Mahndorf hat uns über die ARD Sounds App geschrieben und sagt, also ich kenne ein Restaurant in Bremen, die legen sogar eine Schere zum Pizzabrett dazu.
2: Jetzt wird's aber hier gottlos. Was ist das denn? Das ist ja unfassbar.
1: Ja, also ich finde das toll. Ich glaube, da werde ich auf jeden Fall mal hingehen.
3: So. Essen und nicht basteln.
0: Ich glaube vor allem einfach, dass dieses Restaurant ihre Pappenheimer kennt, die das so machen. Mehr von den vier am Morgen gibt es dann morgen ab 5 Uhr wieder.

0: So ist es gleich, kurz vor 16 Uhr ist ein bisschen Feierabendverkehr, generell auch mittlerweile ein bisschen mehr los. Eine Sache ist gerade noch reingekommen und zwar, glaube ich, ein Unfall. Steffi aus Geestland hat sich gerade noch reingemeldet.
1: Ich wollte einen Unfall melden. Dieser ist zwischen Mittlum und Nordholz auf der L135. Dort ist derzeit voll gesperrt.
0: Okay, also L135 zwischen Mittlum und Nordholz gab es einen Unfall, da ist gerade voll gesperrt. Steffi aus Geestland hat sich gemeldet. Danke dir. Und sie schreibt auch noch, am besten umfahrt ihr in Spieker-Wanhöden.

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0: mit Stray Hard hier auf Bremen 4 um kurz vor 16 Uhr.
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0: Ja, das ist grau und das könnte teilweise noch ein bisschen kräftiger heute Nachmittag regnen, weil das ist der einzige Unterschied zu den letzten Tagen. Heute möglicherweise mehr Regen dabei. Wir haben 18 Grad in Gramm-Camor, 18 in Emtinghausen. Und morgen wird es minimal wärmer, dann aber insgesamt auch grau, aber dann wieder maximal 23 Grad.
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0: Mit Nico Wodrich. Die AWO fordert ein neues Sozialsystem in Deutschland.
2: Davon würden vor allem Familien profitieren, heißt es. Dann hat Kanzler Merz den israelischen Sicherheitsminister kritisiert und die UV-Strahlung in Deutschland hat zugenommen. Die Arbeiterwohlfahrt fordert ein neues Sozialsystem in Deutschland. Konkret sollen Grundsicherung, Kinderzuschlag und Wohngeld zusammengelegt werden. Das soll wiederum dafür sorgen, dass weniger Menschen arm sind und mehr Menschen arbeiten. Das Ganze wäre laut einer Studie auch möglich. Aus Berlin berichtet Jakob Meyer.
3: Laut einer Studie des Wirtschaftsforschungsinstituts IFO im Auftrag der Arbeiterwohlfahrt würden davon besonders Alleinerziehende und Familien mit Kindern profitieren. Das Risiko, dass Menschen in Armut fallen, also weniger als 60% des mittleren Einkommens der Gesellschaft zur Verfügung haben, würde sinken. Arbeitsanreize würden gestärkt. Nach IFO-Angaben würde die von der Arbeiterwohlfahrt vorgeschlagene Reform knapp 5,4 Milliarden Euro im Jahr kosten. Die Arbeiterwohlfahrt greift damit im Wesentlichen Vorschläge der Kommission zur Reform des Sozialstaats auf. Das von der Bundesregierung eingesetzte Gremium hat Anfang des Jahres Empfehlungen vorgelegt.
2: Kanzler Friedrich Merz hat Israels Sicherheitsminister Itamar Ben-Gvir kritisiert. Seine menschenverachtenden, völkerrechtswidrigen Appelle seien nicht hinnehmbar, heißt es. Vize-Regierungssprecher Sebastian Hille sagte:
4: Es darf keine weiteren Annexionsschritte im Westjordanland geben, keine formellen, aber auch keine politischen, baulichen oder sonstigen Maßnahmen, die in ihrer Wirkung immer offensichtlicher auf eine Annexion hinauslaufen. Sie stehen einer Zwei-Staaten-Lösung entgegen. Israel muss als Besatzungsmacht Palästinenser menschenwürdig behandeln, ihr Eigentum schützen und öffentliche Verwaltung sowie humanitäre Versorgung sicherstellen.
2: Israels Sicherheitsminister hatte vor einigen Tagen gesagt, es gebe im Gazastreifen Menschen, die es nicht verdienen zu leben. Er forderte jede Nacht gezielte Tötungen von 30 oder 40 Menschen. Nach den Anschlägen auf die Ostsee-Pipeline ist ein weiterer Verdächtiger festgenommen worden. Laut Bundesanwaltschaft schlugen die Ermittler in Kroatien zu. Dabei soll es sich um den Mann handeln, der im Jahr 2022 die Sprengsätze an der Gasleitung angebracht hatte. Der Generalbundesanwalt hatte den Verdächtigen bereits im vergangenen Jahr in Polen ausfindig gemacht. Damals hatte sich die polnische Justiz aber geweigert, ihn an Deutschland auszuliefern. Die UV-Strahlung hat in Europa in den letzten Jahren zugenommen. Das teilte das Bundesamt für Strahlenschutz mit. In Deutschland ist Hautkrebs die häufigste Krebserkrankung. Hauptursache ist die UV-Strahlung. Florian Zimmer mit den Einzelheiten.
5: Sonnenbrille und Sonnencreme waren schon immer ratsam, sind es jetzt aber noch mehr. Um 10-20% innerhalb von 10 Jahren hat die jährliche UV-Strahlung zugenommen, zeigt eine europaweite Studie unter Beteiligung des Bundesamts für Strahlenschutz. Besonders hoch fällt dabei die Zunahme in Mittel- und Westeuropa und damit Deutschland aus. Die Analysen basieren auf Messungen von insgesamt 26 Stationen auf dem gesamten Kontinent, kombiniert mit satellitengestützten Daten zur Globalstrahlung.
2: Das waren die vier News mit Nico Wodrich.
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0: A1 Hamburg Richtung Osnabrück zwischen Bremer Kreuz und Hemeling 3 Kilometer stockend. Gegenrichtung auf der A1 zwischen Brinkum und Hemeling 6 Kilometer stockend. Dann geht's weiter mit der A7 Hannover Richtung Hamburg zwischen Großburg-Wedel und Berghof 7 Kilometer Stau, gab einen Unfall. Und noch ein Unfall im Kreis Diepholz zwischen Ahausen und Dreie. Da ist die Straße in beiden Richtungen deshalb gesperrt. Ein Blitzer B75 Delmhorst Richtung Bremen bei der Abfahrt Huchting. Ungefähr auf Höhe der Tankstelle.
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0: Mit Matze Hoppe. Hallo. Und es gibt hier eine neue App, wo ihr Bremen 4 in Zukunft drüber hören könnt. ID Sounds heißt die. So, und über diese App verlosen wir ja Gewinne. Und ihr müsst eine Nachricht schicken, damit ihr in diesem Lostopf mit drin landet. Und bei Gewinn machen Leute alles, ne? Wenn es um so Gewinnspiele gibt. Und es wird geschleimt. Ich hab mir mal so ein paar Sachen rausgeschrieben. Brian schreibt zum Beispiel, ich habe mir die neue App installiert und ich finde, die App ist sehr gut gelungen. Ich würde sowas nie schreiben. Ich denke mir so, aber Brian, danke.
6: dafür, dass die App gut gelungen ist. Und Silke schreibt zum Beispiel, ich habe noch nie etwas gewonnen. Das ist auch immer so ein Klassiker, wenn man einen Radiosender schreibt. Ich habe noch nie etwas gewonnen. Ihr seid natürlich alle mit im Lostopf, selbstverständlich. Und gleich in 10 Minuten gibt's die nächsten In-Ear-Kopfhörer. Diese Woche und nächste Woche von Teufel.

0: Also das Problem mit diesen kleinen Kopfhörern ist, die fliegen so schnell in der Wohnung rum und dann findet man sie nicht mehr wieder oder irgendwer frisst sie auf, ein Haustier vielleicht. Das ist passiert bei Carina aus Scharmbeck-Stotel im Landkreis Osterholz. Was genau ist da bei euch passiert zu Hause?
1: Also ich lag ganz gemütlich auf dem Sofa mit der kleinen Käthe, unserer rauher Dackeldame. Und hab Podcast gehört, hatte mein In-Ear im Ohr. Ja, und dann sind wir eingeschlafen oder ich bin eingeschlafen und wurde dann kurze Zeit später wach, als ich so ein Knabbergeräusch gehört habe. Also es war auch echt laut.
0: Oh Gott.
1: Und dann guck ich, ja, mein In-Ear war weg und Käthe hat den so angefressen, es war einfach nur noch die Elektrik da.
0: Nein.
1: Die hat den komplett zerstört.
0: Nein.
1: Ja, wirklich, das ist kein Witz. Ja. Kein Witz.
0: Es ist bei mir gerade eine Mischung aus, ich bin geschockt und gleichzeitig belustigt.
1: Ja. Das Ding ist, dieser kleine Dackel, die haben ja diesen typischen Dackelblick und die guckt dich dann an mit ganz unschuldigen Augen so. Ich hab doch nichts Schlimmes gemacht, das brauchst du dich jetzt gar nicht aufregen, ne? Also.
0: Gab's eine Not-OP danach?
1: Nee, das ist zum Glück auf ganz normalen Wege wieder rausgekommen. Ja, ich war in erster Linie froh, dass sie nicht das ganze Teil auf einmal runtergeschluckt hat. Also das wäre, glaube ich, noch schlimmer gewesen.
0: Geht's Käthe dem Raucherdackel denn jetzt wieder gut?
1: Alles okay. Also es war ja nicht das Einzige, was sie so angestellt hat. Das hat sie allerdings alles gemacht. Da war sie halt noch viel jünger, ne?
0: Aber du hast zurzeit keine Kopfhörer jetzt?
1: Doch, der eine, ne? Ich laufe immer nur mit einem rum.
0: Alles klar. Ja, reicht. Dann brauchst du aber einen zweiten. Und du hast uns kontaktiert über die neue App ARD Sounds und hast uns bei Bremen 4 genau. Eine Nachricht geschrieben. So läuft das Gewinnspiel ja auch. Und du hast dich beworben für diese neuen In-Ear-Kopfhörer von Teufel. Du kannst jetzt einen lieben Gruß an Käthe ausrichten, weil die hat zu verantworten, dass du deine alten verloren hast. Und Bremen 4 schenkt dir jetzt neue.
1: Nein, ehrlich?
0: Ja, sicher.
1: Oh, danke schön. Da freue ich mich.
0: Ja.
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kann es immer noch nicht ganz fassen, dass der Dackel da diesen einen Kopfhörer gegessen hat. Aber allen geht's gut. Allen geht es gut. S-Club 7 mit Don't Stop Movin'. Ein All-Time-Favorite hier auf Bremen 4 und Holly Humberstone als nächstes.

0: Yay, endlich mal wieder neue Musik von den Giant Rooks. Slow Dance for a Minute um 4:30.
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0: A7 Hamburg Richtung Hannover, da liegen mehrere Plastikteile zwischen Berghof und Mellendorf. A1 Hamburg Richtung Osnabrück zwischen Bremer Kreuz und Hemeling 3 Kilometer stockend. In der Gegenrichtung auf der A1 zwischen Brinkum und Hemeling 6 Kilometer stockend. Dann Hemmoor B73 Cuxhaven-Stade, da gab es einen Unfall zwischen Mühlenstraße und Rühmkorfweg. In beiden Richtungen ist die B73 da gerade gesperrt. Und im Kreis Diepholz gab es vorhin schon einen Unfall zwischen Ahause und Dreie, nach wie vor in beiden Richtungen voll gesperrt. Blitzer keine mehr. Glaube ich aber nicht. Also, wie ich das System hier in Frage stelle. Nein, aber kann ich mir irgendwie nicht vorstellen. Also, habt ihr noch einen Blitzer gesehen? Dann meldet euch gerne eben rein. 0421 246 666. Muss ich selber lachen, weil ich gerade so dachte, na, vielleicht gibt es ja wirklich keine Blitzer. Vielleicht aber auch doch. Matze Hoppe bin ich und das ist Harry Styles. Moin.

Also in dem Fall ist es sogar immer ein gutes Zeichen, wenn Leute stehen bleiben und Fotos und Videos machen, wenn ihr in irgendeiner Fußgängerzone unterwegs seid, da ist wieder irgendein Straßenmusiker. Es kommt zu häufig vor, ich weiß, und viele sind echt schlecht. Dann ist da der Nächste wieder mit dem Schottenrock und du denkst dir, boah, mach den Mist aus, ich kann das nicht schon wieder hören. Aber wenn Leute stehen bleiben und sogar Fotos und Videos machen und da stehen dann so 10, 12 Leute, dann finde ich es immer ein Indiz dafür, gibt Künstlerin oder Künstler mal eine Chance. Und nur wenige Straßenmusiker setzen sich am Ende ja dann wirklich durch in der Szene. Aber Isaac war genauso einer, der hat auch so angefangen als Straßenmusiker. Und jetzt macht er erfolgreich Musik. Hier ist We Had It All bei Bremen 4.

0: Ja, das hätten wir vielleicht einfach mal lieber lassen sollen. Dieser eine Beitrag da online von vor 8 Jahren bei Facebook. Und das Peinliche ist ja oft, wir haben es gar nicht gelöscht. Ich glaube, bei mir gibt es auch viele Sachen, die will ich gar nicht mehr sehen. Wir hatten zum Beispiel früher so eine Band, die hieß die Schlüpferstürmer. Und was haben wir gemacht? Wir haben Schlüpfer über die Bühne gehangen und haben dann Musik gemacht. Das sind Beiträge, die will ich mir nicht mehr angucken. Das ist mir äußerst unangenehm. Aber wir wollten von euch heute wissen, welche Posts würdet ihr rückblickend besser lassen?
1: Boah, das waren Unmengen an Dingen, als ich noch Facebook als relativ junger Mensch hatte. Aber ganz viel komische Sachen wie jetzt gehe ich duschen oder solche Dinge. So, es war mir als Erwachsener peinlich dann, weil ich mir gedacht habe, Mensch, sowas postet doch nur ein kleines Kind.
0: Ja, also ich glaube, bei Facebook liegen ganz viele alte, unangenehme Erinnerungen begraben. Also guckt da doch gerne mal selber nochmal bei euch rein.

Sean Paul mit Cheap Thrills. Hier auf Bremen 4 und als nächstes Musik von Picture This. Dieser Song hier heißt A Thousand Times. Once.

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1: Grau, grau, grau heute Nachmittag und dazu heute Abend auch teilweise noch kräftige Schauer möglich. 18 Grad in Bramstedt, 18 sind es auch in Budjading und in Bremerhaven haben wir 19 Grad. Morgen wird es auch grau, aber dann ein bisschen wärmer, dann sind 23 Grad maximal drin.
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1: Mit Nico Wodrich. In Bremen hat wieder der Untersuchungsausschuss zur Staatsräteaffäre getagt.
2: Das sollte heute eigentlich eine wichtige Aussage geben, die wurde aber verweigert. Dann fordert die AWO ein neues Sozialsystem in Deutschland und in Weihe ist eine Frau bei einem Autounfall ums Leben gekommen. Bremens ehemalige Umweltsenatorin Katrin Moosdorf hat die Aussage in der Staatsräteaffäre verweigert. Die Grünen-Politikerin hatte ihre Staatsrätin in den einstweiligen Ruhestand versetzt, was für ziemlich hohe Pensionsansprüche sorgte. Eigentlich sollte Moosdorf heute vom Untersuchungsausschuss Stellung dazu nehmen. Aus der Regionalredaktion Buten und Binn, Volker Lenz.
3: Keine 4 Minuten dauerte der Auftritt von Moosdorf und ihrer Anwältin vor dem Ausschuss. Die ehemalige Senatorin berief sich darauf, dort keine Fragen beantworten zu müssen, weil noch strafrechtliche Ermittlungen gegen sie laufen. Sie werde aber gegebenenfalls vor der Staatsanwaltschaft Stellung beziehen. Damit blieb die Kernfrage weiter unbeantwortet. Hat Moosdorf ihrer scheidenden Staatsrätin damals eine üppige Versorgung zugeschustert? Auch die Betroffene, Irene Strebel, hätte heute vernommen werden sollen. Doch die meldete sich krank. Nun droht Strebel ein Bußgeld, wenn sie nicht ein amtsärztliches Attest vorlegt.
2: Die Arbeiterwohlfahrt fordert ein neues Sozialsystem in Deutschland. Konkret sollen Grundsicherung, Kinderzuschlag und Wohngeld zusammengelegt werden. Das soll wiederum dafür sorgen, dass weniger Menschen arm sind und mehr Menschen arbeiten. Das Ganze wäre laut einer Studie auch möglich. Aus Berlin berichtet Jakob Mayer.
4: Laut einer Studie des Wirtschaftsforschungsinstituts IFO im Auftrag der Arbeiterwohlfahrt würden davon besonders Alleinerziehende und Familien mit Kindern profitieren. Das Risiko, dass Menschen in Armut fallen, also weniger als 60% des mittleren Einkommens der Gesellschaft zur Verfügung haben, würde sinken. Arbeitsanreize würden gestärkt. Nach IFO-Angaben würde die von der Arbeiterwohlfahrt vorgeschlagene Reform knapp 5,4 Milliarden Euro im Jahr kosten. Die Arbeiterwohlfahrt greift damit im Wesentlichen Vorschläge der Kommission zur Reform des Sozialstaats auf. Das von der Bundesregierung eingesetzte Gremium hat Anfang des Jahres Empfehlungen vorgelegt.
2: In Weihe ist eine Frau bei einem Autounfall ums Leben gekommen. Laut Polizei hatte ein Autofahrer beim Überholen einen entgegenkommenden LKW übersehen. Beide Fahrzeuge krachten zusammen. Die beiden Fahrer wurden schwer verletzt. Die Beifahrerin im Auto starb noch an der Unfallstelle. Am Containerterminal in Bremerhaven ist am Morgen ein Containerzug entgleist. Verletzt wurde niemand. Die Waggons wurden mit Autokränen zurück ins Gleis gehoben. Wie es zu dem Unfall kommen konnte, ist noch unklar. Das waren die 4 News mit Nico Wodrich.
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1: A1 Hamburg Richtung Osnabrück zwischen Bremer Kreuz und Hemeling. 5 Kilometer stockend, halbe Stunde plus. A1 Osnabrück Richtung Bremen zwischen Brinkum und Hemeling. 6 Kilometer stockend, auch da eine halbe Stunde plus. Kreis Diepholz, von dem Unfall habt ihr gerade leider gehört. Zwischen Ahausen und Dreie in beiden Richtungen ist die Landesstraße noch gesperrt. Hemmoor B73 Cuxhaven Stade zwischen Mühlenstraße und Rühmkorfweg. Auch da ein Unfall in beiden Richtungen gesperrt. Ein Blitzer im Ammerland, in Westerstede auf der Ammerlandallee. Gegenüber vom Finanzamt stehen sie gerade und blitzen. Achtung. Yay, mit Matze Hoppe und jetzt mit Jason Derulo. Ich kann das immer noch nicht ganz fassen, dass der nächstes Jahr in Bremen-Vierland spielen soll, in Wilhelmshaven. Auch einfach in Wilhelmshaven. Nächstes Jahr, 11. September, kommt Jason Derulo zum Festplatz am Sportforum. Unfassbar. Und jetzt hier mit Love Not War. Moin.

0: Oha, was ist das denn hier für ein Western? Den, glaube ich, 5-6 Jahre nicht mehr locker gehört. Alanis Morissette mit Hand in My Pocket, ein All-Time-Favorite hier auf Bremen 4. Bei Profisportlerinnen, Profisportlern denke ich immer, ey, die kann nichts mal eben so rausreißen. Die sind doch fit, die bringt nichts mal eben so schnell um. Aber Jamal Musiala hat mich dann schon überrascht, weil der ist gestern zum zweiten Mal bei einem Fußballspiel zusammengebrochen. Und wir wissen aus der Vergangenheit, wenn Fußballspieler zusammenbrechen, dann kann das teilweise auch richtig böse ausgehen. Bremen 4-Reporter Florian Eckel ist in München. Was hat denn Jamal Musiala?
1: Also zunächst mal muss man sich das so ein bisschen vorstellen wie eine mildere Form von Epilepsie, also so eine Art Kurzschlussreaktion im Gehirn. Man fühlt sich dann für kurze Momente wie weggetreten. Die Folge ist, man vergisst, was in dieser kurzen Zeit passiert ist und fühlt sich dann desorientiert. Es kann plötzlich auftreten und wiederkehren. Vor allem sind Kinder und Jugendliche betroffen. Ja, getriggert werden solche Absorzen durch emotionalen Stress oder Anstrengungen. Das Gehirn kann dann quasi die Steuerung der anderen Funktionen im Körper nicht mehr wirklich übernehmen.
0: Was heißt das jetzt für die Karriere? Also diese Diagnose, heißt das, der kann als Profifußballer nicht mehr weitermachen? Was bedeutet das?
1: Ja, der FC Bayern ist natürlich erstmal geschockt. Hoeneß spricht im Interview mit RTL davon, dass er von früh bis spät eigentlich an Musiala denkt und man versichere Musiala natürlich auch die komplette Unterstützung des FC Bayern. Mhm. Aber man habe sich quasi auch von den Neurologen so ein bisschen absichern lassen, dass es kein dauerhaftes Problem sein soll und man geht jetzt davon aus, dass Musiala dann zumindest wieder weiter Profisport betreiben könnte.
0: Ja, obwohl er gestern zum zweiten Mal während einem Fußballspiel zusammengebrochen ist, aber wir hoffen natürlich, dass es Jamal Musiala den Umständen entsprechend geht und er weiter das machen kann, was er gerne hat, und zwar einfach Fußball spielen.

Oh, es ist kurz vor halb sechs. Hier ist Bremen 4 und es ist jetzt Zeit, endlich mal wieder für Tie Your Cruise. Ich habe mir gerade eben gedacht, Dynamite ist so ein Song, den kennt ihr, den mögt ihr im besten Fall und deswegen spielen wir jetzt Dynamite. So einfach kann es sein. Fertig. 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
1: A1 Hamburg Richtung Osnabrück zwischen Bremerkreuz und Hemeling. 5 Kilometer stockend, halbe Stunde. Plus auch in der Gegenrichtung zwischen Brinkum und Hemeling. Da 6 Kilometer stockend. Dann Hemmoor B73 Cuxhaven-Stade. Da gab es einen Unfall. Zwischen Mühlenstraße und Rühmkorfweg ist die Straße in beiden Richtungen gesperrt. Und im Kreis Diepholzen schwerer Unfall zwischen Ahausen und Dreie. In beiden Richtungen ist die Straße da gesperrt. Ansonsten habe ich einen Blitzer in Westerstede auf der Ammerlandallee gegenüber beim Finanzamt. So, ich möchte euch noch kurz erzählen, ich bin erwachsener geworden. Würde ich jetzt einfach mal so festhalten, weil ich habe kurz vorher hier, bevor wir den Verkehrsservice gemacht haben, habe ich meine Tupperdose direkt nach Benutzung gespült. Vor 2 Jahren wäre das nicht denkbar gewesen. Da war ich noch eher in der Kategorie, gammelt gerne auch mal 1-2 Tage noch in der Sporttasche rum. Mittlerweile muss ich sagen, ekle ich mich selber. Da denke ich mir, spiel's direkt, dann gibt's auch keinen Ärger. Also von Angehörigen oder von dir selbst. Also, das war ein Lerneffekt von Angehörigen.
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1: Ja, damit war meine Freundin gemeint. So, jetzt machen wir Musik von Jupiter Jones. Die gibt's tatsächlich noch. Die spielen im September sogar ein Gig im Bremen 4 Land. Hier ist der Song Wo diese Liebe hinfällt. Moin.
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Ey, hallo, hallo. Es gibt gerade zwei Warnmeldungen, die noch reingekommen sind. Einmal liegen Gegenstände auf der A1, wenn ihr Richtung Osnabrück unterwegs seid, zwischen dem Dreieckstur und Groß-Ippener. Und dann gab es noch einen Unfall auf der A1 Richtung Bremen zwischen Dreieckstur und Brinkum. Achtung, da ist die Unfallstelle zurzeit auch noch ungesichert.

0: Gwen Stefani und Akon mit The Sweet Escape, ein All-Time-Favorite. Und als ich noch nicht bei Bremen 4 gearbeitet habe, habe ich solche Fragen ehrlich gesagt immer gehasst, weil ich immer so gedacht, Leute, lasst mich doch am 19. August mit dieser Frage in Ruhe, ob ich schon in Herbststimmung bin. Der Sommer kommt eh nochmal zurück. Aber de facto ist es halt schon so, dass es grau, regnerisch und wir unter 20 Grad haben. Deswegen haben wir euch gefragt, ob ihr schon in dieser Herbststimmung seid.
1: Nee.
2: Boah, nee, gar nicht.
1: Aber nicht so ganz.
3: Noch nicht ganz, aber es fehlt auch nicht mehr viel.
1: Es fehlt nicht mehr viel Regen, dann bin ich da.
4: Wir wollen jetzt auch gerade ein Eis essen, wir sind irgendwie noch nicht in Herbststimmung.
5: Lust habe ich natürlich auf Herbst, aber in Herbststimmung kommt noch.
1: Erst wenn ich so richtig am Strand gelegen habe, werde ich akzeptieren und danach auch meine Wintersachen aus dem Keller holen.
3: Und worauf freust du dich denn im Herbst?
6: Harry Potter.
7: Und Twilight.
3: Darauf freut ihr euch schon im Herbst.
8: Und Waldspaziergänge.
9: Gilmore Girls, ja.
10: So ein bisschen Regen mal, ein bisschen Niesel, 15 Grad.
0: So, das hat Bremen 4 Reporter Lars Johansen gefragt und da waren ein paar Antworten dabei, auf die man sich wirklich freuen kann. Irgendwie, ja, Gilmore Girls gucke ich jetzt nicht, aber Harry Potter, Pumpkin Spice Latte ist auch nicht so meins, aber bei vielen würde ich schon mitgehen. Da kann der Herbst dann tatsächlich irgendwann bald kommen.

So Thunder von den Imagine Dragons. Und als vorletzter Song in dieser Sendung, Gott, dieses Gewitter hier am Ende bei diesem Song, das ist mir noch nie aufgefallen, ehrlich gesagt. Das klang gerade ganz cool. Das macht ja dann auch Bock auf den Herbst, was wir eben gehört haben. Jetzt aber noch DJ Goja, vorher mit Mi Chico und Matze Hoppe ist dann raus. Und Larissa Sobral macht mit der Bremen 4 Spätschicht weiter.

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0: Dance with Somebody, Mando Diao.
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0: Oh Leute, ist das schwül. Ich bin richtig ins Schwitzen gekommen auf dem Fahrrad. Also es ist grau und bewölkt, aber irgendwie ist die Luft auch durchaus feucht. So ein paar einzelne kleinere Regenschauer sind noch unterwegs. Weitestgehend ist es aber trocken. Bei 19 Grad in Bremen, 18 Grad in Bremerhaven. In Sottrum sind es auch 19 Grad.
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0: Mit Nico Wodrich. In Bremen hat wieder der Untersuchungsausschuss zur Staatsräteaffäre getagt.
2: Ja, es sollte heute eigentlich eine wichtige Aussage geben, die wurde aber verweigert. Dann fordert die AWO ein neues Sozialsystem in Deutschland. Und in Weihe ist eine Frau bei einem Autounfall ums Leben gekommen. Bremens ehemalige Umweltsenatorin Katrin Moosdorf hat die Aussage in der Staatsräteaffäre verweigert. Die Grünen-Politikerin hatte ihre Staatsrätin in den einstweiligen Ruhestand versetzt, was für ziemlich hohe Pensionsansprüche sorgte. Eigentlich sollte Moosdorf heute vom Untersuchungsausschuss Stellung dazu nehmen. Aus der Regionalredaktion Buten und Binnen, Volkert Lenz.
3: Keine 4 Minuten dauerte der Auftritt von Moosdorf und ihrer Anwältin vor dem Ausschuss. Die ehemalige Senatorin berief sich darauf, dort keine Fragen beantworten zu müssen, weil noch strafrechtliche Ermittlungen gegen sie laufen. Sie werde aber gegebenenfalls vor der Staatsanwaltschaft Stellung beziehen. Damit blieb die Kernfrage weiter unbeantwortet. Hat Moosdorf ihrer scheidenden Staatsrätin damals eine üppige Versorgung zugeschustert? Auch die Betroffene, Irene Strebel, hätte heute vernommen werden sollen. Doch die meldete sich krank. Nun droht Strebel ein Bußgeld, wenn sie nicht ein amtsärztliches Attest vorlegt.
2: Die Arbeiterwohlfahrt fordert ein neues Sozialsystem in Deutschland. Konkret sollen Grundsicherung, Kinderzuschlag und Wohngeld zusammengelegt werden. Das soll wiederum dafür sorgen, dass weniger Menschen arm sind und mehr Menschen arbeiten. Das Ganze wäre laut einer Studie auch möglich. Aus Berlin berichtet Jakob Mayer.
4: Laut einer Studie des Wirtschaftsforschungsinstituts IFO im Auftrag der Arbeiterwohlfahrt würden davon besonders Alleinerziehende und Familien mit Kindern profitieren. Das Risiko, dass Menschen in Armut fallen, also weniger als 60% des mittleren Einkommens der Gesellschaft zur Verfügung haben, würde sinken. Arbeitsanreize würden gestärkt. Nach IFO-Angaben würde die von der Arbeiterwohlfahrt vorgeschlagene Reform knapp 5,4 Milliarden Euro im Jahr kosten. Die Arbeiterwohlfahrt greift damit im Wesentlichen Vorschläge der Kommission zur Reform des Sozialstaats auf. Das von der Bundesregierung eingesetzte Gremium hat Anfang des Jahres Empfehlungen vorgelegt.
2: In Weihe ist eine Frau bei einem Autounfall ums Leben gekommen. Laut Polizei hatte ein Autofahrer beim Überholen einen entgegenkommenden LKW übersehen. Beide Fahrzeuge krachten zusammen. Die beiden Fahrer wurden schwer verletzt. Die Beifahrerin im Auto starb noch an der Unfallstelle. Am Containerterminal in Bremerhaven ist am Morgen ein Containerzug entgleist. Verletzt wurde niemand. Die Waggons wurden mit Autokränen zurück ins Gleis gehoben. Wie es zu dem Unfall kommen konnte, ist noch unklar. Das waren die 4 News mit Nico Wodrich.
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0: Auf der A1 Hamburg Richtung Osnabrück zwischen Bremer Kreuz und Hemelingen 5 Kilometer stockender Verkehr. Da habt ihr eine knappe halbe Stunde Verzögerung. Auf der A1 Osnabrück Richtung Bremen zwischen Bremen-Brinkum und Hemelingen 6 Kilometer stockender Verkehr vor der Baustelle. Auch da eine halbe Stunde plus. In Hemmoor die B73 Cuxhaven-Stade ist zwischen Mühlenstraße und Rümkorfweg gilt nach einem Unfall in beiden Richtungen gesperrt. Und im Kreis Diepholz die Landesstraße ist zwischen Ahausen und Dreie nach einem Unfall auch in beiden Richtungen gesperrt. Blitze habt ihr uns gemeldet in Westerstede. Ammerlandallee gegenüber vom Finanzamt wird geblitzt. Wenn ihr noch einen Blitzer seht und melden wollt, könnt ihr das tun unter der 0421 246 666.
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0: Mit Larissa Sobral. Moin, ich wünsche euch einen ganz entspannten, ich wollte gerade schon sagen Freitagabend. Warum? Weil ich quasi jetzt nachgelagertes Wochenende hatte. Ich hatte 2 Tage frei, deswegen denke ich irgendwie, die Woche wäre verkehrt. Nee, es ist Mittwoch. Habt einen schönen Abend. Hier gibt's Zoe Wies mit Lightning.

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Emanuela. Und eine Gefahrenmeldung. Vorsicht bitte auf der A7 Hannover Richtung Hamburg. Zwischen Flehstedt und Marmstorf steht ein defektes Fahrzeug. Heimlich das Tagebuch von anderen Menschen lesen. Geht gar nicht, oder? Das ist ja wohl was, da sind wir uns alle einig. Das ist eine Regel, auf die wir uns einigen können, oder? Die meisten würden jetzt sagen, ja, na klar. Ausnahme, mein Bruder zum Beispiel hat mal mein Tagebuch gelesen und knallhart daraus rezitiert auf einer Familienfeier. Das gab auf jeden Fall dramatisch Stress zwischen uns. Und in dem Fall jetzt ist Tagebuchhören aber quasi erlaubt. Ich finde nämlich die Songs von Argyle, die klingen wie Tagebucheinträge aus seinem Leben. Und die sind nicht immer so, hey, liebes Tagebuch, heute hatte ich ein Eis und dann saß ich am See mit einem guten Buch. Nee, also da geht's mal um die richtig düsteren Tage, wie auf seiner neuen Single Blinded by the Sun. Und da dürfen wir seiner wirklich tollen Stimme dabei zuhören, wie er sich auch sehr verletzlich zeigt, über eine Beziehung spricht, die eigentlich ihn retten sollte und ja, an der er dann doch wieder gebrochen ist, obwohl er eigentlich vorher auch schon so ein paar Cracks in seinem Inneren hatte. Ich bewundere das sehr, dass er das macht und ich würde freiwillig mein Tagebuch jetzt gerade trotzdem nicht für alle rausgeben. Das hier ist Blinded by the Sun von Argyle.

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0: New Religion von Bibi Rexha hier auf Bremen 4.
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0: Und auf den gucken wir jetzt. Vorsicht bitte auf der A29 Oldenburg Richtung Wilhelmshaven. Zwischen Farel, Bockhorn und Zetel liegen Gegenstände. Auf der A1 Hamburg Richtung Osnabrück zwischen Bremer Kreuz und Hemelingen 5 Kilometer stockender Verkehr. Auf der A1 Osnabrück Richtung Bremen zwischen Bremen-Brinkum und Hemelingen 6 Kilometer stockender Verkehr vor der Baustelle. Da gibt es etwa 20 Minuten Verzögerung. Auf der A293 bis B211 Oldenburg West Richtung Brake. Zwischen Kreuz Oldenburg Nord und Buttel sind 3 Kilometer Stau. In Hemmoor die B73 Cuxhaven-Stade ist zwischen Mühlenstraße und Rühmkorfweg nach einem Unfall in beiden Richtungen gesperrt und im Kreis Diepholz die Landesstraße ist zwischen Ahausen und Dreie nach einem Unfall auch in beiden Richtungen gesperrt. Blitze habt ihr uns eingemeldet, immer noch in Westerstede auf der Ammerlandallee gegenüber vom Finanzamt steht er. Kommt auf jeden Fall gut durch den Verkehr. Hier gibt's jetzt Golden Summer von Loy und David Puentes. Ich bin Larissa Subral. Moin!

Feels Like I'm Falling in Love von Coldplay. Was haben Paula Stella und Ik Himmel gemeinsam? Also klar, beide sind Frauen, die Musik machen, aber beide waren auch für einen Auftritt im MoMA. Schön im Fernsehen durfte Paula Stella ihre neue Single Girl My Age vorstellen diese Woche. Und wie krass ist das, so mit 23 einfach live im Fernsehen zu performen. Und dann ist aber was passiert, was Sängerin Ik Himmel eben auch erlebt hat. Nicht alle Leute haben ihre Mucke so richtig gefühlt oder gecheckt, ich weiß nicht. Bei Ik Himmel war es natürlich extrem, aber auch bei Paula gab es so ein, zwei grimmige Gesichter im Publikum, die irgendwie nicht so mitgegangen sind mit der Musik. Und genau die wurden natürlich in Großaufnahme reingeschnitten im Morgenmagazin. Wer weiß, vielleicht waren die Leute auch nur konzentriert am Zuhören und haben deswegen so ein bisschen verkniffen geguckt. Man weiß es nicht. Aber Paula hat es auf jeden Fall mit Humor genommen und hat erstmal ein Video für ihre eigenen Social-Media-Accounts daraus geschnitten mit der Überschrift Mein persönlicher Ik Himmel-Moment. Auf jeden Fall lässig. Wir hören jetzt auch Girl My Age, aber ganz ohne Kamera und dass irgendwer von euch auf sein Gesicht achten muss hier beim Zuhören. Das ist Paula Stella mit Girl My Age.

Lost von Glockenbach zusammen mit Sam Harper. Streit unter Geschwistern kann echt doll sein, aber dieser Streit kriegt einfach seine eigene Doku. Natürlich geht's um Oasis und die Gallagher-Brüder. Die sind ja nicht nur für ihre legendäre Musik bekannt, sondern auch fürs Zoffen. Und die kriegen eben ihre eigene Doku, das ist auch schon länger klar. Jetzt ist aber auch der erste richtige Trailer da. Und in dem Trailer kann man schon sehen, dass Noel vor dem Comeback auf jeden Fall Zweifel hatte von der Band, während Liam eher so war, ja komm, lass doch diese alten Dämonen jetzt einfach auch mal schlafen und so, ist doch okay. Auf jeden Fall geht's hautnah um die Reunion-Tour der Band und die Fans schreiben schon Gänsehaut in den Kommentaren. Ihr könnt das Ganze auf jeden Fall in ausgewählten Kinos gucken, ab dem 11. September oder danach bei Disney Plus. Und hören könnt ihr Oasis jetzt hier auf Bremen 4, das ist Don't Look Back in Anger.

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Ray Dalton, Go That High.

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1: Ist immer noch bewölkt, aber weitestgehend trocken, nur vereinzelt mal ein paar Schauer. Und das bei Temperaturen von 20 Grad in Bremen, 19 Grad in Bassum und in Bremerförde, in Bremerhaven 16 Grad. Heute Nacht ist es auch abwechselnd bewölkt und wenige Schauer sind nur unterwegs. Ansonsten bleibt es vor allem trocken.
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2: mit Ralf Stölting, guten Abend. Umzug der Raumfahrtmesse Spacetech Expo nach Frankfurt belastet Bremen. Kanzler Merz kritisiert den israelischen Polizeiminister. Schulbus kollidiert mit Trecker im Landkreis Cuxhaven. Das Wetter heute Abend, viele Wolken, selten Schauer, Temperatur zwischen 16 und 18 Grad. Der Umzug der Spacetech Expo nach Frankfurt am Main wird die Messe Bremen wirtschaftlich belasten. Das bestätigt das Wirtschaftsressort auf Nachfrage von Butten und Binnen. Auch andere Branchen seien vom Weggang der Raumfahrtmesse betroffen. Aus der Regionalredaktion Butten und Binnen, Matthias Röhrs.
3: Die Messe Bremen erwartet durch den Wegfall der Spacetech Expo spürbare Folgen im kommenden Geschäftsjahr, heißt es aus dem Wirtschaftsressort. Wie hoch die Einbußen genau ausfallen, ist noch nicht bekannt. Auch Gastronomen, Hotels und andere Dienstleister in der Stadt seien betroffen. Mehr als 12.000 Besucher hatte die Fachmesse im vergangenen Jahr. Im November findet sie noch einmal auf dem Bremer Messegelände statt. Danach zieht sie nach 11 Jahren in Bremen 2027 nach Frankfurt am Main. Aus Platzgründen, sagen die Veranstalter. Bremen möchte die Lücke mit neuen Messen füllen.
2: Bremens ehemalige Umweltsenatorin Katrin Moosdorf hat am Nachmittag vor dem Untersuchungsausschuss der Bürgerschaft in der sogenannten Staatsräteaffäre die Aussage verweigert. Eigentlich sollte sie Auskunft geben über die Umstände, unter denen im vergangenen Jahr ihre Staatsrätin Irene Strebel in den einstweiligen Ruhestand versetzt wurde. Dies hat Strebel lebenslange Pensionsansprüche beschert, möglicherweise zu Unrecht. Aus der Regionalredaktion Butten und Binnen, Volkert Lenz.
4: Keine 4 Minuten dauerte der Auftritt von Moosdorf und ihrer Anwältin vor dem Ausschuss. Die ehemalige Senatorin berief sich darauf, dort keine Fragen beantworten zu müssen, weil noch strafrechtliche Ermittlungen gegen sie laufen. Sie werde aber gegebenenfalls vor der Staatsanwaltschaft Stellung beziehen. Damit blieb die Kernfrage weiter unbeantwortet. Hat Moosdorf ihrer scheidenden Staatsrätin damals eine üppige Versorgung zugeschustert? Auch die Betroffene, Irene Strebel, hätte heute vernommen werden sollen. Doch die meldete sich krank. Nun droht Strebel ein Bußgeld, wenn sie nicht ein amtsärztliches Attest vorlegt.
2: Die internationale Kritik am israelischen Polizeiminister Itamar Ben-Gvir wächst. Der rechtsradikale Politiker hatte gefordert, im Gazastreifen gezielt Palästinenser zu töten. Jetzt hat auch Bundeskanzler Friedrich Merz die Äußerungen scharf verurteilt. Aus Berlin berichtet Gabor Hallasch.
5: Friedrich Merz nennt sie menschenverachtend und völkerrechtswidrig. Sie seien nicht hinnehmbar, erklärte ein Regierungssprecher. Nun steht die Frage nach Konsequenzen im Raum, zum Beispiel Sanktionen gegen den Minister. Hier verweist die Bundesregierung auf ein geplantes Treffen der EU-Außenminister im September. Dort solle über gezielte Maßnahmen gegen radikale Politiker beraten werden. Die Bundesregierung kritisiert außerdem Pläne der israelischen Regierung, weitere Siedlungen im Westjordanland zu bauen. Die jüngsten Schritte verfolge der Bundeskanzler mit großer Sorge, so sein Sprecher. Israel müsse als Besatzungsmacht Palästinenser menschenwürdig behandeln.
2: Der ehemalige Güterbahnhof in Bremen soll weiterhin von Künstlern und Kreativen genutzt werden. Das haben Vertreter des Wirtschaftsressorts im zuständigen Fachausschuss der bremischen Bürgerschaft mitgeteilt. Aktuell wird das Gelände von mehr als 200 Menschen genutzt, die dort ihre Arbeits- und Ausstellungsräume haben. Der Mietvertrag läuft noch 5 Jahre und soll um weitere 5 Jahre verlängert werden. Bei dem Zusammenstoß eines Schulbusses und eines Traktors in der Gemeinde Wurst an Nordseeküste sind ein Kind und die beiden Fahrer leicht verletzt worden. Laut Polizei hatte der Busfahrer auf der L135 in Mittlum versucht, den Trecker zu überholen, als dieser bereits abbog. Insgesamt befanden sich 7 Schulkinder in dem Bus. Sie wurden am Unfallort von ihren Eltern abgeholt. Das waren Nachrichten mit Ralf Stölting.
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1: Und hier eine Gefahrenmeldung. Vorsicht bitte auf der A7 Hamburg Richtung Hannover. Zwischen Westenholz und Schwarmstedt liegen Gegenstände. Auf der A1 Osnabrück Richtung Bremen zwischen Bremen-Brinkum und Hemelingen 4 Kilometer stockender Verkehr vor der Baustelle. Auf der A293 bis B211 Oldenburg-West Richtung Brake gibt es zwischen Kreuz Oldenburg-Nord und Buttel 3 Kilometer Stau. Und im Kreis Diepholz ist die Landesstraße zwischen Ahausen und Dreie nach einem Unfall in beiden Richtungen gesperrt. Blitze habt ihr aktuell keine gemeldet. Gute Fahrt.
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1: Mit Larissa Subral am Mittwochabend und mit Kamrat. Hier jetzt für euch mit Love Sober. Moin. 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

Self-Aware von Tampa City. Also die Frau hat auf jeden Fall ordentlich zu feiern. Madonna ist diese Woche 68 geworden, hat ordentlich auf Korfu gefeiert. Und dann kommt die nächste Party quasi direkt hinterher, der Grund zum Feiern. Sie hat nämlich die meisten Nominierungen bei den MTV Video Music Awards geholt. Und 11 Stück, das sind mehr als Taylor Swift, die ist nur 9-mal nominiert. Ich finde es krass, vor allem wenn man bedenkt, dass Madonna auch vor über 40 Jahren schon bei den VMAs dabei war, gewonnen hat, aufgetreten ist. Ist eine heftige Karriere, oder? Also mich wundert es nicht, dass sie dann als Künstlerin des Jahres nominiert ist. Ihr neues Album ist ja dieses Jahr auch rausgekommen. Confessions 2. Hier ist A Love Sensation von Madonna zusammen mit Kylie Minogue vom Album.

0: Day von Callum Scott zusammen mit Leonie.
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0: Um 19.30 Uhr immer noch Meldungen für euch, allerdings nur zwei. Die A293 bis B211 Oldenburg West Richtung Brake. Staut sich etwas zwischen Kreuz Oldenburg Nord und Buttel, nämlich 3 Kilometer gibt es da Stau. Und im Kreis Diepholz ist die Landesstraße immer noch zwischen Ahausen und Dreie nach einem Unfall in beiden Richtungen gesperrt. Blitze haben wir aktuell keine Meldung von euch. Wenn ihr das nachholen wollt, könnt ihr das tun und uns anrufen unter der 0421 246 666. Hier gibt's jetzt Taylor Swift. Dieses Jahr haben wir schon gehört, nicht mit den meisten MTV VMA-Nominierungen. Nur auf Platz 2 mit 9 Stück. Das ist sie mit The Fate of Ophelia.

Always on the run, Isaac. Bei ihr muss ich tatsächlich immer an Taylor Swift denken, aber nicht Taylor heute, sondern Taylor eher so ganz früher. Das ist Dasha, die ist ja so die upcoming Country-Künstlerin und am Anfang von Taylor Swifts Karriere, also so späte 2000er, da war sie das ja auch. Die ist ja auch extra nach Nashville gegangen als Teenagerin, um dann Country-Musik zu machen, bis sie nach den ersten beiden Alben dann doch irgendwie mehr Pop gemacht hat, andere Genres testen wollte. Und Dasha ist nach Taylor Swift auf jeden Fall die zweite Country-Sängerin erst, die mehr als 1 Milliarde Streams auf Spotify auf einem Song erreicht hat. Ich bin sehr gespannt, wie es mit der neuen Single Memo so läuft. Ich habe aber das Gefühl, wegen dieser Assoziation zu Taylor Swift, die ich immer habe, diese Frau ist ready, noch einige große Erfolge zu feiern. Sattel die Pferde, Leute, los geht's. Das ist Dasha mit Memo.

Das ist schon verrückt, wenn du mit 14 Jahren deinen ersten Plattenvertrag unterschreibst. Vielleicht kennt ihr St. Clara mit Break Up Glow hier von Bremen 4. Und ich muss sagen, richtiges Justin Bieber-Level, so früh so eine große Chance zu kriegen, das ist genauso bei ihr gelaufen. Sie ist quasi Justin Bieber aus Dänemark, wenn man so will. Und heute, über 10 Jahre später, macht sie immer noch Musik. Ist auch gut so, weil sie meinte, sie konnte in der Schule nie so richtig still sitzen, war eher so eine Problemschülerin, hat nicht zugehört, hat auch doch so ein paar Stunden geschwänzt. Und sie meinte, Schule wäre wahrscheinlich auch schwierig gelaufen. Umso besser also, dass es mit der Musik so früh so erfolgreich geklappt hat. Und es zeigt ja auch mal wieder, dass so klassisches Schulsystem einfach vielleicht nicht für jeden Menschen gemacht ist. Die Musik ist es auf jeden Fall für sie. Das ist St. Clara mit ihrer aktuellen Single Shiny.

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1: Ja, bewölkt ist es und stellenweise gibt es auch noch Regenschauer dazwischen. Bei aktuellen Temperaturen von 18 Grad in Bremen und Friseute, es sind 16 Grad in Bremerhaven und in Worpswede. Heute Nacht ist es eher bewölkt und morgen gibt es dann etwas mehr Sonne zwischen den Wolken, aber Schauer begleiten uns weiterhin, sowie am Nachmittag auch stellenweise Gewitter.
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2: Mit Ralf Stölting. Israelische Armee tötet offenbar 10 Menschen im Gaza-Streifen. Umzug der Raumfahrtmesse Spacetech Expo nach Frankfurt belastet die Messe Bremen. Schulbus kollidiert mit Trecker im Landkreis Cuxhaven. Das Wetter heute Abend: viele Wolken, selten Schauer. Temperatur zwischen 16 und 18 Grad. Die israelische Armee hat im Gazastreifen nach Angaben eines Krankenhaussprechers 10 Menschen getötet. Bei dem Angriff auf eine Polizeistation seien mindestens 20 weitere Personen verletzt worden. Aus Tel Aviv, Julia Lai.
3: Die israelische Armee teilte auf X mit, Ziel der Angriffe seien 2 Hamas-Kommandeure gewesen. Einer davon soll am Massaker der Hamas am 7. Oktober beteiligt gewesen sein. Die islamistische Hamas hingegen schreibt in einer Mitteilung, die Angriffe hätten vor allem Mitarbeiter der Polizei getroffen. Die Aussagen beider Seiten lassen sich derzeit nicht unabhängig überprüfen. Trotz der Waffenruhe, die seit Oktober 2025 eigentlich zwischen Israel und der Hamas gilt, kommt es immer wieder zu tödlichen Angriffen im Gazastreifen.
2: Der Umzug der Spacetech Expo nach Frankfurt am Main wird die Messe Bremen wirtschaftlich belasten. Das bestätigt das Wirtschaftsressort auf Nachfrage von Butten und Binnen. Auch andere Branchen seien vom Weggang der Raumfahrtmesse betroffen. Aus der Regionalredaktion Butten und Binnen, Matthias Röhrs.
4: Die Messe Bremen erwartet durch den Wegfall der Spacetech Expo spürbare Folgen im kommenden Geschäftsjahr, heißt es aus dem Wirtschaftsressort. Wie hoch die Einbußen genau ausfallen, ist noch nicht bekannt. Auch Gastronomen, Hotels und andere Dienstleister in der Stadt seien betroffen. Mehr als 12.000 Besucher hatte die Fachmesse im vergangenen Jahr. Im November findet sie noch einmal auf dem Bremer Messegelände statt. Danach zieht sie nach 11 Jahren in Bremen 2027 nach Frankfurt am Main. Aus Platzgründen, sagen die Veranstalter. Bremen möchte die Lücke mit neuen Messen füllen.
2: Bremens ehemalige Umweltsenatorin Katrin Moosdorf hat am Nachmittag vor dem Untersuchungsausschuss der Bürgerschaft in der sogenannten Staatsräteaffäre die Aussage verweigert. Eigentlich sollte sie Auskunft geben über die Umstände, unter denen im vergangenen Jahr ihre Staatsrätin Irene Strebel in den einstweiligen Ruhestand versetzt wurde. Dies hat Strebel lebenslange Pensionsansprüche beschert, möglicherweise zu Unrecht. Aus der Regionalredaktion Butten und Binnen, Volkert Lenz.
5: Keine 4 Minuten dauerte der Auftritt von Moosdorf und ihrer Anwältin vor dem Ausschuss. Die ehemalige Senatorin berief sich darauf, dort keine Fragen beantworten zu müssen, weil noch strafrechtliche Ermittlungen gegen sie laufen. Sie werde aber gegebenenfalls vor der Staatsanwaltschaft Stellung beziehen. Damit blieb die Kernfrage weiter unbeantwortet. Hat Moosdorf ihrer scheidenden Staatsrätin damals eine üppige Versorgung zugeschustert? Auch die Betroffene, Irene Strebel, hätte heute vernommen werden sollen. Doch die meldete sich krank. Nun droht Strebel ein Bußgeld, wenn sie nicht ein amtsärztliches Attest vorlegt.
2: Der ehemalige Güterbahnhof in Bremen soll weiterhin von Künstlern und Kreativen genutzt werden. Das haben Vertreter des Wirtschaftsressorts im zuständigen Fachausschuss der bremischen Bürgerschaft mitgeteilt. Aktuell wird das Gelände von mehr als 200 Menschen genutzt, die dort ihre Arbeits- und Ausstellungsräume haben. Der Mietvertrag läuft noch 5 Jahre und soll um weitere 5 Jahre verlängert werden. Bei dem Zusammenstoß eines Schulbusses und eines Traktors in der Gemeinde Wurst an Nordseeküste sind ein Kind und die beiden Fahrer leicht verletzt worden. Laut Polizei hatte der Busfahrer auf der L135 in Mittlum versucht, den Trecker zu überholen, als dieser bereits abbog. Insgesamt befanden sich 7 Schulkinder in dem Bus. Sie wurden am Unfallort von ihren Eltern abgeholt. Das waren Nachrichten mit Ralf Stölting.
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1: Dann schauen wir noch einmal kurz auf die Straßen. Da sind aktuell allerdings keine Meldungen vorhanden. Genauso übrigens wie Blitzer habt ihr uns auch keine gemeldet. Also eine gute Fahrt am Mittwochabend.
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1: Mit Larissa Sobral und einem etwas kuriosen Abendessen. Ich habe es nicht geschafft, mir was Ordentliches mitzunehmen. Also, was habe ich gemacht? Kurz Halt an der Käsetheke vorhin und habe mir einfach nur so einen Block Gouda gekauft. Ja, und den habe ich jetzt hier zum Abendessen gegessen. Schönen Block Gouda. Naja, immerhin waren Karotten drin. Ich denke, das zählt als Vitaminquelle für heute Abend, oder? Aber wer soll es mir verbieten? Ich denke, niemand. Das hier ist Benson Boone mit The Time of My Life. Moin.
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0: Alright, von alle Farben zusammen mit Kiddo. Wer im Leben schon mal eine schlimme Diagnose bekommen hat, weiß, auf einmal ist alles anders und in uns drin bleibt irgendwie alles stehen. 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
0: Wenn du ganz mutig bist, kannst du einen Song drüber schreiben. Das hat Danger Dan nämlich gemacht für sein neues Album. Er hat mit ganz viel Zeit einen Song gemacht, Dass es hier so schön ist, heißt er. Und zwar über die Diagnose, die seine Zukunft verändert hat und wegen der er die Welt anders sehen gelernt hat. Er hat mit Mitte 20 nämlich herausgefunden, dass er an einer schweren Augenerkrankung leidet, wegen der er irgendwann auch erblinden wird. Retinitis pigmentosa heißt die. Und dass er jetzt über den Umgang mit dieser Krankheit wirklich so einen heftigen Song schreiben kann, es hat mich komplett gerührt. Und viele Fans von ihm auch, die in den Kommentaren liebe Wünsche schreiben, teilweise auch ihr eigenes Schicksal teilen. Boah, ey, das ist ein richtig emotionaler Song, ein ehrlicher und aber auch ein kraftvoller und einer, der einen auch ein bisschen zum Weinen bringt. Wirklich krass gemacht, das hier ist Danger Dan mit Dass es hier so schön ist.
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Gaga, Just Dance. Ich habe mich gefühlt wie Sherlock Holmes, als ich was über diesen Song rausfinden wollte. Mhm. My Life ist ja, heißt der Song, ist von Lucky Monsters. Und ich war, okay, Lucky Monsters, kenne ich nicht, Mist. Ja, okay, es ist wohl ein elektronisches Musikprojekt, hören wir ja jetzt hier auch alle. Und ich finde den Namen auch ganz süß, aber was steckt dahinter? Ja, irgendwie gab es nicht so viele Infos, außer dass die dieses Jahr 2 Songs released haben. Aber in den Credits, da konnte ich dann rausfinden, dass die Tomer Biran Audio Artists wohl hinter dem Projekt stecken. Und diese Jungs haben eben nicht nur dieses kleine neue Elektro-Projekt, was noch so ein bisschen undercover ist. Nee, die produzieren für richtig große Firmen und auch Filmstudios Musik für Werbung, für Film-Soundtracks, haben schon gearbeitet für Sex and the City, für Malcolm mittendrin, Catwoman, Battle of the Sexes, Sopranos, haben die schon Musik für gemacht. Also die waren wirklich an einigen Projekten beteiligt und ich habe das Gefühl, dass das jetzt so die Musik ist, die sie einfach mal nur für sich machen, um auszuprobieren, worauf haben wir eigentlich gerade kreativ Bock? Crazy. Ich werde auf jeden Fall versuchen, noch mehr rauszufinden über diese Jungs hinter dem Song. Lucky Monsters mit My

0: Repeated von Martin Garrix und Ed Sheeran um 20.30 Uhr.
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0: Und da sieht's auf den Straßen immer noch frei aus. Wir haben aktuell keine Meldungen für euch. Blitzer habt ihr aber mittlerweile einen gemeldet und das auf der B75 Abfahrt Huchting, Delmenhorst Richtung Bremen auf Höhe der Tankstelle wird geblitzt. Ihr könnt jederzeit Blitzer bei uns melden unter der 0421 246 666. Hier gibt's jetzt erstmal Gentleman und Michael Patrick Kelly mit Wildfire. Ich bin Larissa Sobral, moin.

0: Post Malone war das auf Bremen 4. Sunshine, das ist doch mal ein netter Albumtitel.
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0: Ja, und dieser Albumtitel kommt von Jungle. Das Londoner Trio hat es auf jeden Fall drauf. Groove, Disco, auch so elektronische Sounds und vielleicht auch sogar ein bisschen Soul miteinander zu vermixen. Und die Band meinte, das Album klingt auch ein bisschen wie eine brasilianische Strandbar. Finde ich erstmal großartig. Wobei ich sagen muss, dass ich auf Sunshine schon auch so ein paar schattige Plätzchen rund um diese Strandbar raushören kann. Also Songs, in denen es auch um Distanz geht, um Liebeskummer geht, wo vielleicht nicht immer nur alles happy und sunny ist. Aber trotzdem gibt's heute für euch einen Song vom Album, den wir euch vorstellen, der wirklich eher so ein bisschen sonniger ist und der sich vor allem um ein Gefühl von Hoffnung dreht. Die Hoffnung, dass irgendwo, irgendwann etwas Besseres wartet. Und genau das Gefühl geben wir jetzt rein. Das ist Jungle vom Album Sunshine mit Someday, Somewhere auf Bremen 4.

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1: 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Musik fühlt sich besser an oder klingt besser, wenn du mich festhältst. Würde ich glatt zustimmen, weil das singen die Brüder von Fastboy auf ihrem neuen Song Music Sounds. Und ja, jeder von uns, der oder die schon mal verliebt getanzt hat, so eng und romantisch mit einer Person, die wir toll finden, ihr wisst doch, oder? Also das gibt einem Song nochmal eine ganz andere Bedeutung, so ein anderes Feeling. Und die beiden verpacken dieses Gefühl jetzt nicht in so einer schnulzig-romantischen Ballade, dieses engen Zusammentanzen zu einem bestimmten Song, sondern wie wir es von Fastboy kennen, es ist ein bisschen elektronischer, es ist auch ein bisschen sommerlicher, aber dazu zusammen tanzen draußen, wenn die Sonne untergeht, macht in diesem Sommer, denke ich, auch Bock. Hier also Fastboy mit Music Sounds in der Bremen 4 Spätschicht.

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1: Ist auf jeden Fall bewölkt. Weitestgehend am Abend und auch weitestgehend trocken. Bei Temperaturen von 18 Grad in Bremen und in Stur, 17 Grad in Bremerhaven, in Stade 15 Grad, also etwas frischer. Dann am Morgen wechseln sich Sonne und dicke Wolken ab. Es sind zwischendurch aber mal Schauer möglich und nachmittags stellenweise auch Gewitter.
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2: Mit Ralf Stölting. Israelische Armee tötet offenbar 10 Menschen im Gazastreifen. Umzug der Raumfahrtmesse Spacetech Expo nach Frankfurt belastet Bremen. Norddeutsche Regierungschefs beraten Finanzierung der Seehäfen. Das Wetter in der Nacht wechselnd bewölkt, kaum Schauer, Tiefstwerte bis 11 Grad. Die israelische Armee hat im Gazastreifen nach Angaben eines Krankenhaussprechers 10 Menschen getötet. Bei dem Angriff auf eine Polizeistation seien mindestens 20 weitere Personen verletzt worden. Aus Tel Aviv, Julia Lai.
3: Die israelische Armee teilte auf X mit, Ziel der Angriffe seien 2 Hamas-Kommandeure gewesen. Einer davon soll am Massaker der Hamas am 7. Oktober beteiligt gewesen sein. Die islamistische Hamas hingegen schreibt in einer Mitteilung, die Angriffe hätten vor allem Mitarbeiter der Polizei getroffen. Die Aussagen beider Seiten lassen sich derzeit nicht unabhängig überprüfen. Trotz der Waffenruhe, die seit Oktober 2025 eigentlich zwischen Israel und der Hamas gilt, kommt es immer wieder zu tödlichen Angriffen im Gazastreifen.
2: Der Umzug der Raumfahrtmesse Spacetech Expo nach Frankfurt am Main wird die Messe Bremen wirtschaftlich belasten. Das bestätigt das Wirtschaftsressort auf Nachfrage von Butten und Binnen. Aus der Regionalredaktion Butten und Binnen, Matthias Röhrs.
4: Die Messe Bremen erwartet durch den Wegfall der Spacetech Expo spürbare Folgen im kommenden Geschäftsjahr, heißt es aus dem Wirtschaftsressort. Wie hoch die Einbußen genau ausfallen, ist noch nicht bekannt. Auch Gastronomen, Hotels und andere Dienstleister in der Stadt seien betroffen. Mehr als 12.000 Besucher hatte die Fachmesse im vergangenen Jahr. Im November findet sie noch einmal auf dem Bremer Messegelände statt. Danach zieht sie nach 11 Jahren in Bremen 2027 nach Frankfurt am Main. Aus Platzgründen, sagen die Veranstalter. Bremen möchte die Lücke mit neuen Messen füllen.
2: Die Regierungschefs der norddeutschen Bundesländer treffen sich morgen zur jährlichen Konferenz in Rostock. Thema wird unter anderem die Finanzierung der Seehäfen sein. Worum es genau geht, erklärt Emmy Thume aus der Regionalredaktion Butten und Binnen.
5: Das Gutachten der IHK Nord zeigt, dass es rechtlich möglich ist, dass der Bund dauerhaft mehr Geld in die Seehäfen steckt. Bislang hieß es vom Bund, dass dafür eine Verfassungsänderung notwendig sei. Bremens Bürgermeister Andreas Bovenschulte sieht das als Anlass, sich für einen erneuten Vorstoß der Küstenländer in Berlin einzusetzen. Vor der Konferenz sagte er, es sei nur gerecht, wenn der Bund sich bei den Seehäfen stärker engagiere. Denn diese seien nicht alleine Sache der Länder, sondern das Rückgrat der gesamten deutschen Wirtschaft. Man erwarte vom Bund jetzt eine klare Aussage zu einer konkreten Summe.
2: Bei einem Zusammenstoß ihrer Fahrzeuge auf der Bundesstraße 73 in Hermoor im Landkreis Cuxhaven sind 4 Menschen teilweise lebensgefährlich verletzt worden. Ein 61-Jähriger war mit seinem Auto laut Polizei in den Gegenverkehr gerast. Das waren die Nachrichten mit Ralf Stölting.
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1: Da haben wir aktuell keine Meldungen für euch, aber Blitzer habt ihr uns 2 Stück gemeldet, und zwar auf der B75 Delmenhorst Richtung Bremen auf Höhe der Tankstelle nahe der Abfahrt Huchting wird geblitzt, genauso am Wesertunnel Oldenburg Richtung Stotel kurz vor der Tunneleinfahrt. Habt eine gute Fahrt.
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1: Und einen schönen Mittwochabend wünsche ich euch. Ich begleite euch hier noch ein bisschen. Mein Name ist Larissa Sobral und das hier ist Slow Dance von den Giant Rooks. Moin!
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Vorsicht bitte auf der A28 Leerrichtung Oldenburg zwischen Bad Zwischenahn-West und Zwischenahn-Meer steht ein defekter Schwertransport. Und Nico Santos, den wir hier eben gehört haben mit Why Don't You Stay, der hat irgendwie auch ein cooles neues Projekt am Start. Der singt nämlich nicht nur, der schreibt auch, und zwar nicht nur Songtexte, sondern jetzt auch ein Buch hat er geschrieben übers Mutigsein. Was ich eine gute Sache finde, weil man ja doch auch Mut braucht im Leben, in ziemlich vielen Situationen. Aber weil Mut je nach Situation und Lebenslage ja so eine eigene Dimension hat, manchmal braucht man ein bisschen mehr davon, manchmal etwas weniger, haben mehrere bekannte Menschen ihre eigene Story zum Thema Mut geteilt. Und zwar neben Nico Santos halt Fußballnationalspieler wie Jonathan Tah und David Raum oder Sänger Montez oder Moderatorin Clarissa da Correa de Silva, alle mit dabei. Und das ganze Projekt heißt eben auch Mutig, allerdings mit CH geschrieben, kommt am 20. September raus und alle Erlöse von diesem Buch von Nico Santos gehen letztendlich an die Kinderkrebshilfe. Richtig cool für viele Kinder, die jeden Tag sehr mutig sein müssen. Also ein schönes neues Projekt. Und hier gibt's jetzt Scott Quinn mit All or Nothing auf BM4.

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Kings of Leon mit Use Somebody. Was machst du, wenn eh schon alles chaotisch ist? Also die einen würden sagen aufräumen und die anderen... Ja, die anderen machen einen Song draus. She hat das nämlich so gemacht. Die lebt so zwischen Overthinking, Therapie, feiern, zu lange wach sein und dann ist da irgendwo noch dieses Gefühl, komplett verloren zu sein in seinem eigenen Leben. Und darum geht's in Rain All Over Me. Weil wenn du gerade eh nicht hinter deinem Leben herkommst, ja, kannst du versuchen, alles aufzuräumen und manchmal gibt es auch ein bisschen Klarheit, aber manchmal kann man das Chaos auch umarmen, auch wenn man weiß, ja, bringt mich jetzt gerade auch nicht weiter. Und dann dazu tanzen, egal, ob es mal wieder regnet. Das ist so ein bisschen der Gedanke hinter dem Song Rain All Over.

0: Okay, ich kann nichts dafür, dass mir Honk vor vielen Jahren das spontane Schnellstquiz einfiel. Das ist ja nichts anderes als Assoziationen, die wir da immer machen. Ne? Wir gucken einfach in den Kalender und so. Aber lustig ist, dass Bernd aus dem Landkreis Cloppenburg, der gerade bravourös abräumte im Star Trek Quiz. Wisst ihr, wo der wohnt? Das ist jetzt DSGVO, aber nur halb, weil ich sage ja weder in welchem Ort nochmal oder die Postleitzahl oder die Hausnummer. Aber er wohnt im Ligusterweg. 07221 2011, das ist kein Witz. Wer wohnt im Ligusterweg aus der weltberühmten Filmgeschichte der Welt? 07221 2011. Die erste Person, Hund, Katze, Maus, Eule, die mich jetzt hier anruft im Studio. 07221 2011. Wer im Kino in vielen, vielen Filmen wohnt im Ligusterweg? Ich weiß gar nicht die Hausnummer von denen. 07221 2011. Ich zähle jetzt bis 10. Dann kommt France Gall. Ella, Ella. Ach, guck mal hier, ich dachte schon, die Telefonanlage wäre kaputt. Na, wer bist du denn? Hallo?
1: Hallo, ich bin Heide.
0: Oh, die Verbindung ist ja unterirdisch. Wohnst du auf dem Mond oder im Ligusterweg?
1: Oh nein,
0: im Mondstück. Katastrophe. Sag mal schnell, wie du heißt noch schnell.
1: Ich bin Heide, hallo.
0: Heide, wer wohnt im Ligusterweg?
1: Harry Potter.
0: Ja, Harry Potter bei der Pflegefamilie. Weißt du, vielleicht noch, wie die heißen?
1: Die Dudleys.
0: Die Dursleys, genau, Dudley Dursley. Die Dursley Dudley, ja. Andersrum. Onkel Vernon und Tante Petunia. Heide, bleib am Telefon, fall mir bloß nicht ins Funkloch. Wir schenken dir auch noch was. Juhu!
1: Heide, ja!

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8: Es ist 22:30.
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9: Heute Nacht zeigen sich zeitweise die Sterne, es gibt aber auch dichtere Wolken. Vielerorts bleibt es trocken, hier und da sind Schauer unterwegs. Im Verlauf kann sich stellenweise Nebel bilden. Morgen wechseln sich Sonne und dicke Wolken ab. Die Sonne scheint für 3 bis 6 Stunden. Von Westen ziehen einige Schauer durch, hier und da mit Blitz und Donner. Die Höchstwerte liegen bei rund 20 Grad auf Langeoog, 22 Grad in Bremen und Achim bis 23 Grad in Sulingen. Dazu weht tagsüber meist mäßiger, in Böen frischer bis starker Südwestwind.
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10: A1 Bremen Richtung Osnabrück. Die Ausfahrt Bremen-Arsten ist wegen Bauarbeiten bis zum 21. August gesperrt. A27 Bremerhaven Richtung Bremen. Die Einfahrt Bremerhaven Süd wird wegen Bauarbeiten bis Freitag jeweils zwischen 8 Uhr und 16 Uhr gesperrt. A29 Wilhelmshaven Richtung Oldenburg. Die Überleitung zur A293 Richtung Oldenburg West im Kreuz Oldenburg Nord ist wegen Fahrbahnerneuerung bis Freitag ca. 13 Uhr gesperrt. A293 Oldenburg West Richtung Oldenburg Nord. Die Überleitung zur A29 Richtung Wilhelmshaven ist wegen Fahrbahnerneuerung bis Freitag ca. 14 Uhr gesperrt. Kreis Friesland, die Landesstraße, ist zwischen Sande und B210 in beiden Richtungen 31. August gesperrt.
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11: 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Hi.

0: 20 vor 11, hier ist Pop, eure Abendshow. Wir sind immer für euch da, wir sind immer an eurer Seite und berichten über die Dinge, die wichtig sind, auch wenn sie aufpoppen. So wie das Wetter gerade im Westerwald. Es erreichen uns hier Nachrichten, da kriegt man ein bisschen Gänsehaut. Florian ist unterwegs im Westerwald an die 07221 2011, hat uns eine Sprachnachricht geschickt.
1: Wenn man hier die Straße entlang fährt, also ich muss wirklich sagen, so viele umgeknickte Bäume und Äste, also das ist Wahnsinn, wie es hier aussieht. Man könnte meinen, hier wäre ein Tornado durchgefegt.
0: Es hat heftig gekracht im Westerwald in Hörgrenzhausen, 20 Kilometer nördlich von Koblenz. Da hat es heute Abend ein heftiges Unwetter gegeben. Wir sehen Bilder von einem Haus, da fehlt die komplette Hauswand. Da kann man ins Wohnzimmer gucken. Viele Dächer sind abgedeckt worden, Bäume entwurzelt. Es ist chaotisch. Unsere ARD-Reporterin Katrin Freisberg wohnt da um die Ecke. Angefangen hat alles mit einem starken Sturm und dann...
2: Also das war wirklich heftig. Sowas habe ich eigentlich noch nicht erlebt. Und dann kam der Regen, also richtiger Starkregen, teilweise auch mit Hagel. Ich saß mit meinen Kindern, meinem Mann im Wohnzimmer und wir dachten erstmal, oh, geht jetzt die Welt unter. Naja, auf jeden Fall, bei uns ist nichts passiert, aber hier in der Straße, in der ich stehe, da hat es bei zahlreichen Häusern die Dächer abgeweht, Bäume sind umgestürzt. Die Feuerwehr kommt teilweise gar nicht durch. Da wird jetzt ein Baum weggeschnitten, damit überhaupt die Feuerwehr hier durchkommt. Wie groß die Schäden in Hörgrenzhausen sind, ja, das ist im Moment, kann ich dazu noch nichts sagen.
0: Danke, Katrin. Natürlich auch in den Ortschaften um Hörgrenzhausen drumherum. Wir haben schon gehört, in Wirges zum Beispiel gab es auch keinen Strom und auch in anderen Orten dort. Wir halten euch natürlich auf dem Laufenden, hier in der Abendshow und natürlich auch in der Nacht.
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Moment. Achtung, Falschfahrer auf der A7 Flensburg-Hamburg zwischen Grenzübergang Ellund und Flensburg-Harrisley. Da kommt ein Falschfahrer entgegen. Äußerst rechts fahren, nicht überholen auf der A7 Flensburg-Hamburg zwischen Grenzübergang Ellund und Flensburg-Harrisley. Wow.

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Achtung, immer noch Falschfahrer auf der 7 Flensburg-Hamburg zwischen Grenzübergang Ellund und Flensburg-Harrislee. Da kommt ein Falschfahrer entgegen, ganz rechts von Nichterholen auf der A7 Flensburg-Hamburg zwischen Grenzübergang Ellund und Flensburg-Harrislee. Falschfahrer unterwegs, Vorsicht in beiden Richtungen.

0: 10 vor 11 ist es. Hier ist Pop, eure Abendshow. Wir hatten doch mal eine Menge Girlbands in der Popmusik, oder? Hier Destiny's Child, Sugar Babes, Spice Girls, Pussycat Dolls, alle möglichen, ne? Wo sind die alle hin? Zuletzt kam kaum mehr was Girlband-technisch, oder?
1: Bis jetzt. Flo zum Beispiel sind da, ne? Das sind Renee, Stella und Georgia, alle Anfang 20 aus London. Seit 5 Jahren bringen sie zusammen Musik raus und gerade kam ihr zweites Album, ja? Therapy at the Club. Hier, Leak It. Ach, die Flow.

0: Leak It. Das Album von Flow ist direkt auf Platz 5 der UK-Albumcharts eingestiegen. Helena Stössel aus unserem ARD-Musikteam hat mit Flow gesprochen, sie ein bisschen besser kennengelernt, die Frauen, und rausgefunden, was die drei verbindet, nämlich ihre Kindheit.
1: Es ist nicht nur die Liebe zum Gesang, sondern vor allem das Aufwachsen mit jeweils einer alleinerziehenden Mutter. Georgias Vater kommt sogar aus Deutschland. Mit 11 hat sie ihn zum ersten Mal getroffen, damals nichtsahnend mit ihrer Mutter im Deutschlandurlaub.
2: We were just chilling and then she was like, your dad's coming to get you.
3: Wir haben so gechillt und auf einmal sagt sie, dein Papa kommt jetzt und holt dich. Dann kam er mich abholen und wir sind in sein Haus gefahren. Und ich habe die ganze Fahrt geweint und dachte mir, wieso lässt sie mich alleine mit diesem Mann, den ich nicht mal kenne? Aber dann hatte ich so Spaß da. Mit 14 bin ich sogar alleine nochmal hingeflogen. Ich würde auch so gerne die Sprache lernen.
2: I really want to learn how to speak it.
1: Was Flow auch verbindet, die wahre Sisterhood. Der Zusammenhalt unter Frauen. Für sie deshalb ganz klar, sie wollen die erfolgreichste Girlgroup ihrer Generation werden.
4: Girlgroups are so important.
5: Girlgroups sind so wichtig, auch für die eigene Entwicklung. Man braucht Idole, Vorbilder, in denen man sich auch ein Stück weit selbst erkennt, die einem ein gutes Gefühl geben und bestärken. Wir sind drei schwarze Frauen, die es lieben, zu inspirieren und auch inspiriert zu werden. Wir lieben es, ehrlich zu sein und echte Musik zu machen. Wir wollen darin weiter wachsen und damit alle erreichen.
1: Und sie sind auf dem besten Weg dahin. Flow sind nach den Spice Girls die erste UK Girl Group, die ausverkaufte Shows in der Größe in den USA spielen. Ihr zweites Album jetzt, Therapy at the Club, lässt alle Emotionen raus, die in einer Partynacht so hochkommen können.
6: Als wir es geschrieben haben, kam uns immer mehr der Gedanke, dass tausende Menschen genau das Gleiche denken und fühlen. Deshalb hoffen wir, dass sie sich mit unserer Musik weniger alleine fühlen.
1: Dieses Gefühl wollen sie vor allem auch ihren Müttern schenken. Deshalb auch eine Message von Flow an alle Mütter, die täglich Liebe leben.
2: Being a single mom, although it may seem scary,
3: auch wenn man Angst hat, eine alleinerziehende Mutter zu sein, es ist etwas sehr Mächtiges, auch was schöner als es nicht zu sein. Habt keine Angst, ihr könnt das.
2: You've got this.

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1: Mit Ralf Stölting. Israelische Armee tötet offenbar 10 Menschen im Gazastreifen. Norddeutsche Regierungschefs beraten Finanzierung der Seehäfen. Unwetter in Rheinland-Pfalz entwurzelt am Abend zahlreiche Bäume. Das Wetter in der Nacht wechselnd bewölkt, kaum Schauer, Tiefstwerte bei 11 Grad. Die israelische Armee hat im Gazastreifen nach Angaben eines Krankenhaussprechers 10 Menschen getötet. Bei dem Angriff auf eine Polizeistation seien mindestens 20 weitere Personen verletzt worden. Aus Tel Aviv, Julia Lai.
2: Die israelische Armee teilte auf X mit, Ziel der Angriffe seien 2 Hamas-Kommandeure gewesen. Einer davon soll am Massaker der Hamas am 7. Oktober beteiligt gewesen sein. Die islamistische Hamas hingegen schreibt in einer Mitteilung, die Angriffe hätten vor allem Mitarbeiter der Polizei getroffen. Die Aussagen beider Seiten lassen sich derzeit nicht unabhängig überprüfen. Trotz der Waffenruhe, die seit Oktober 2025 eigentlich zwischen Israel und der Hamas gilt, kommt es immer wieder zu tödlichen Angriffen im Gazastreifen.
1: Die Regierungschefs der norddeutschen Bundesländer treffen sich morgen zur jährlichen Konferenz in Rostock. Thema wird unter anderem die Finanzierung der Seehäfen sein. Aus der Regionalredaktion Butten und Binnen, Emmy Thume.
3: Das Gutachten der IHK Nord zeigt, dass es rechtlich möglich ist, dass der Bund dauerhaft mehr Geld in die Seehäfen steckt. Bislang hieß es vom Bund, dass dafür eine Verfassungsänderung notwendig sei. Bremens Bürgermeister Andreas Bovenschulte sieht das als Anlass, sich für einen erneuten Vorstoß der Küstenländer in Berlin einzusetzen. Vor der Konferenz sagte er, es sei nur gerecht, wenn der Bund sich bei den Seehäfen stärker engagiere. Denn diese seien nicht alleine Sache der Länder, sondern das Rückgrat der gesamten deutschen Wirtschaft. Man erwarte vom Bund jetzt eine klare Aussage zu einer konkreten Summe.
1: Die Arbeiterwohlfahrt setzt sich dafür ein, dass Sozialleistungen gebündelt werden. Laut AWO könne eine Verschmelzung von Grundsicherung, Wohngeld und Kinderzuschlag das Einkommen von Menschen mit wenig Geld erhöhen und würde die sogenannte Armutsgefährdungsquote in Deutschland senken. Über den Norden von Rheinland-Pfalz sind am Abend schwere Unwetter hinweggezogen. 2 Menschen wurden im Bereich Mayen durch einen umstürzenden Baum schwer verletzt. Laut Polizei in Koblenz gab es flächendeckend Schäden an Gebäuden. Das Ausmaß ist noch unklar. Das waren die Nachrichten mit Ralf Stölting.
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1: In der Nacht oft klar, es gibt aber auch dichtere Wolken. Ab und zu kann es Schauer geben, örtlich bilden sich stellenweise Nebelfelder. Tiefste Temperaturen 15 Grad auf den Inseln, 12 Grad in Bremen und bis 11 Grad in Vechta. Morgen gibt es einen Sonne-Wolken-Mix. Von Westen her ziehen Schauer und auch Gewitter durch. Höchstwerte 20 bis 23 Grad. Die Aussichten: am Freitag Schauer und einzelne Gewitter bei 19 bis 22 Grad, am Sonnabend Schauer bis 21 Grad.
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4: A27 Bremerhaven Richtung Bremen. Die Einfahrt Bremerhaven Süd wird wegen Bauarbeiten bis Freitag jeweils zwischen 8 Uhr und 16 Uhr gesperrt. A29 Wilhelmshaven Richtung Oldenburg. Die Überleitung zur A293 Richtung Oldenburg-West im Kreuz Oldenburg-Nord ist wegen Fahrbahnerneuerung bis Freitag ca. 13 Uhr gesperrt. A293 Oldenburg-West Richtung Oldenburg-Nord. Die Überleitung zur A29 Richtung Wilhelmshaven ist wegen Fahrbahnerneuerung bis Freitag ca. 14 Uhr gesperrt.
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6: Mit Markus Barsch. Hallo. The Bowser sind auch da.
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0: Hallo, hier ist Pop, eure Abendshow. Was ist? Ihr habt noch nicht gelacht heute? Können wir helfen? Das machen wir mit Comedy-Mann Rasmus Sühmann. Lustiger Typ, vielversprechender Newcomer, kommt aus dem Ruhrgebiet, hat in Weimar studiert, wollte schon mit 24 Comedian werden. Ist jetzt erst 10 Jahre später was draus geworden, dass er zum ersten Mal auf der Bühne steht. Aber er macht das sehr lustig. Hier zum Beispiel immer diese Authentizität, diese nötige.
1: Diese Sucht nach Authentizität, das ist so eine Seuche. Freunde von mir, andere Freunde wollen auch nur authentisch essen, ja. Machen das Thema viel zu groß. Ich war neulich eingeladen bei einem Kumpel, es gab italienische Spaghetti, auf dem Tisch lagen nur Gabeln. Ich habe nach einem Löffel gefragt, weil ich offensichtlich von Wölfen aufgezogen wurde, ja. Und er war direkt genervt. Er war so, weißt du, was in Italien passiert, wenn du in einem Restaurant nach einem Löffel fragst? Keine Ahnung, ich denke mal, man bringt mir einen Löffel. Ich bin da als Tourist. Solange ich bezahle, ist denen noch egal, wie ich meine Pasta esse. Ich könnte auch Nudeln mit Ketchup bestellen und er ist nur so, prego. Also, was ist deine Sorge, dass die Deutschen einen schlechten Ruf im Ausland bekommen? Nichts an dem Abend war authentisch italienisch. Wir haben eine halbe Stunde diskutiert, wie wir die Kosten fair auf alle verteilen. Also, nach dem Essen haben wir über indische Restaurants in Berlin gesprochen. Ich habe von einem Inder erzählt, den ich gut finde, wo ich immer eine gute Zeit habe. Und er war wieder so, ja, aber das ist kein authentischer Inder. Das weißt du schon, ne? Der Mann ist Inder, wie viel authentischer soll's werden?
2: Ja, was ich meine ist, der passt sein Essen nur dem deutschen Geschmack an.
1: Ja, vielleicht hat er einfach festgestellt, dass wenn es den Deutschen schmeckt, es viel einfacher ist, nicht obdachlos zu werden, ja? Vielleicht hat er gemerkt, die Leute kommen wieder, wenn sie sich nach dem ersten Mal nicht 12 Stunden lang einscheißen müssen, okay? Du willst unbedingt authentisch indisch direkt vor deiner Haustür, zieh nach Mumbai. Gucken, wie du da klarkommst, weil letzte Woche hattest du Bauchweh von einem Ricola. Also,
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Es ist 20 nach 11. Hier kommt gerade aus dem Verkehrszentrum die Warnung des Deutschen Wetterdienstes. Ich gebe sie euch mal durch. In Teilen von Thüringen, von Sachsen und im Norden Bayerns, da kommt es zu orkanartigen Böen jetzt mit Windgeschwindigkeiten bis zu 120 km pro Stunde, starkem Regen, Hagel und Gewitter. Wer kann den Aufenthalt im Freien bitte vermeiden? Kommt gut und sicher und bald an. Hier kommen noch Sachen von den Straßen. Vorsicht auf der A28, leer Richtung Oldenburg. Zwischen Ahn West und zwischen Ahner Meer, da steht ein kaputter Schwertransport. Und noch Vorsicht auf der A72, Zwickau Richtung Chemnitz. In der Ausfahrt Chemnitz-Rottluff steht ein unbeleuchtetes Fahrzeug. Kommt bald an.

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0: Es ist 23:30.
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8: Heute Nacht zeigen sich zeitweise die Sterne. Es gibt aber auch dichtere Wolken. Vielerorts bleibt es trocken. Hier und da sind Schauer unterwegs. Im Verlauf kann sich stellenweise Nebel bilden. Morgen wechseln sich Sonne und dicke Wolken ab. Die Sonne scheint für 3 bis 6 Stunden. Von Westen ziehen einige Schauer durch, hier und da mit Blitz und Donner. Die Höchstwerte liegen bei rund 20 Grad auf Langeoog, 22 Grad in Bremen und Achim bis 23 Grad in Sulingen. Dazu weht tagsüber meist mäßiger, in Böen frischer bis starker Südwestwind.
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9: Vorsicht bitte auf der A27 Bremerhaven Richtung Bremen. Zwischen Stotel und Hagen liegt ein Tier. A1 Bremen Richtung Osnabrück. Die Ausfahrt Bremen-Arsten ist wegen Bauarbeiten bis zum 21. August gesperrt. A27 Bremerhaven Richtung Bremen. Die Einfahrt Bremerhaven Süd wird wegen Bauarbeiten bis Freitag jeweils zwischen 8 Uhr und 16 Uhr gesperrt. A29 Wilhelmshaven Richtung Oldenburg. Die Überleitung zur A293 Richtung Oldenburg-West im Kreuz Oldenburg-Nord ist wegen Fahrbahnerneuerung bis Freitag ca. 13 Uhr gesperrt. A293 Oldenburg-West Richtung Oldenburg-Nord. Die Überleitung zur A29 Richtung Wilhelmshaven ist wegen Fahrbahnerneuerung bis Freitag ca. 14 Uhr gesperrt. Kreis Friesland, die Landesstraße, ist zwischen Sande und B210 in beiden Richtungen 31. August gesperrt. Wiefelstede, der Verlauf Oldenburger Landstraße, Hauptstraße, ist zwischen am Aubach und an der Alten Schmiede wegen Bauarbeiten bis zum 24. August in beiden Richtungen gesperrt.
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0: Hey, hallo, hier ist Pop, eure Abendshow, gerade mit Nico Santos. Und jetzt, wie nennt man einen Schlagzeuger, der auch mit gebrochenem Arm spielt? Travis Barker. Ein Flugzeugabsturz hat er auch überlebt, mehr dazu gleich. Travis, wer nochmal? Travis Barker ist der Schlagzeuger der 2000er. Der ist der Typ bei Blink 182, Leute. Ach, der hier so trommelt wie ein Verrückter. Psch, psch. Travis Barker, ganz genau der. Der Rolling Stone listete Travis Barker 2016 auf Rang 99 der 100 größten Schlagzeuger aller Zeiten. Wir haben gerade nachgeguckt. In den Top 100. Rang 99 der 100 größten Schlagzeuger aller Zeiten, Travis Barker. Dieses Jahr ist Travis Barker 50 geworden. Und da gibt es auch gleich mal eine eigene Doku bei Disney Plus. In diesem Fall Travis Barker ganz privat. Die emotionalen Momente darin, die sind aber schon krass. Seine Mutter zum Beispiel, die leider seinen 15. Geburtstag nicht mehr mitbekommen hat, hat ihm den Rat gegeben, Junge, spiel Schlagzeug.
1: The last thing my mom said to me was just play drums. I'm gonna go play in a punk rock band and I won't have a plan B.
0: Warum auch einen Plan B haben, wenn Plan A aufgeht? Legendär auch. Als er sich beim Videodreh für einen neuen Song einst den Arm gebrochen hat und trotzdem die Tour danach gespielt hat, halt eben nur mit einem Arm. Er hat sich da so eine ganz wilde Konstruktion gebaut, sodass er teilweise mit dem Fuß seinen gebrochenen Arm ersetzen konnte. Ein Virtuose. Auch was Sachen basteln angeht, der auch noch einen Flugzeugabsturz überlebt hat. Knapp, mit vielen Wunden und 27 OPs, die nötig waren, um Travis Barker wiederherzustellen.
1: When I think about it, I have the worst flashbacks.
2: I got two on the ground with burns over here.
3: Get a hand in this, man.
1: Fire and chaos everywhere. 65% of my body was burned. 27 surgeries. Why am I here when everyone else isn't? I had to ask myself who I was going to be after this accident.
0: Das macht was mit einem, das macht was mit einem. Travis Barker hat einfach gesagt, okay, ich kann nichts anderes, ich muss bei der Musik bleiben. Er ist dabei bei der Musik geblieben. Er schreibt jetzt auch für viele andere, für Avril Lavigne, für Lil Nas X, Machine Gun Kelly oder Youngblood. Und wir geben uns selbstverständlich nun um 23.42 Uhr. Vielleicht braucht's der oder die eine oder andere ein bisschen lauter gerade. All the small things in eurer Abendshow.

0: Schwing.
1: Ist ja schon gleich 12.
0: Boah, was poppt denn?
1: Hier noch von Posting auch. Wie ein Pilz aus dem Boden. In unseren Lieblings-Sozialo-Netzwerken. Hier, Uwe is on fire. Postet. Es regnet. Klimaschutzdebatte damit offiziell für die CDU beendet. So, poppt die Abendshow mit Markus Barsch. Schön, dass ihr dabei wart. Gleich ist Ben Streubel hier für euch. In der Popnacht habt

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1: Um 0 Uhr mit Christine Beitsch. Bei dem Waldbrand im belgischen Naturschutzgebiet Hohes Venn sind die Einsatzkräfte vorsichtig optimistisch, auch auf deutscher Seite. Deshalb hat der Eifelort Monschau bestehende Evakuierungen aufgehoben. Eine Sprecherin sagte, das Feuer breite sich nicht weiter in Richtung deutscher Grenze aus. Belgien-Korrespondent Thomas Spickhofen fasst den Tag zusammen.
2: Bei der belgischen Feuerwehr heißt es, der Brand sei inzwischen eingeschlossen. Unter Kontrolle sei er aber noch nicht. Die Bekämpfung bleibe schwierig. Die Einsatzkräfte haben inzwischen Schneisen durch das Gebiet geschlagen, die für sie befahrbar sind und gleichzeitig Stopplinien für die Brände bilden sollen. Unter der Oberfläche können sich Brandherde jedoch fortentwickeln und an anderen Stellen wieder auftauchen. Die Luftqualität hat sich nach Angaben aus Messstationen in der Umgebung inzwischen aber wieder deutlich verbessert.
1: Unwetter haben in Teilen Deutschlands schwere Schäden angerichtet. Im Norden von Rheinland-Pfalz sind laut Polizei 2 Menschen durch einen umstürzenden Baum schwer verletzt worden. In Main bei Koblenz seien etliche Dächer abgedeckt worden. Im Westerwaldkreis ist teilweise der Strom ausgefallen. Im brandenburgischen Fürstenwalde Spree hat es laut Europäischer Unwetterdatenbank einen Tornado gegeben. Dabei sind Schäden entstanden, Verletzte soll es nicht geben. Bundeskanzler Merz hat die Äußerungen des israelischen Ministers Ben-Gvir zu gezielten Tötungen von Palästinensern im Gazastreifen verurteilt. Diese seien menschenverachtend und völkerrechtswidrig, ließ Merz durch den stellvertretenden Regierungssprecher Hille mitteilen. Dieser wies auf eine Richtungsentscheidung der EU hin. Demnach sollen Schritte gegen alle Politiker vorbereitet werden, die zur Verletzung von Menschenwürde oder internationalem Recht aufrufen. Bei der Hockey-WM in Belgien und den Niederlanden haben es sowohl die deutschen Männer als auch die Frauen in die nächste Runde geschafft. Die Männer haben sich nach einem 1:1 im letzten Vorrundenspiel gegen Frankreich den Gruppensieg gesichert. Aus der Sportredaktion Christina Schröder.
3: In einer unspektakulären Partie, in der es für beide Teams um nichts mehr ging, kontrollierten die DHB-Männer das Geschehen, kreierten aber nur wenige Kreisszenen. Justus Weigand blockte schließlich eine Flanke zur Führung ins Tor. In der Schlussminute erzielte Frankreich noch den Ausgleich. Im entscheidenden Vorrundenspiel gegen die USA hatten zuvor die deutschen Hockeyfrauen einen souveränen Auftritt gezeigt. Kapitänin Lisa Nolte erzielte ihren 2. Treffer im 2. Spiel. Die ohnehin stark aufspielende Jette Fleschitz traf gleich 2-mal per Foul 7 Meter.
1: Das Wetter für Deutschland. In der Nacht wechselnd bewölkt, von der Mitte aus ziehen Gewitter mit Starkregen nach Osten, teils Unwettergefahr. Später auch im Südosten einige Gewitter. Die Tiefstwerte 20 bis 10 Grad. Tagsüber im Süden weitere Schauer und Gewitter, teils mit Starkregen. An den Alpen länger anhaltender Regen. Im Nordwesten Schauer, an der Nordsee einzelne Gewitter, sonst freundlich. Dazu maximal 20 bis 27 Grad. Die Zeit 0:03 Uhr.
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4: A27 Bremerhaven Richtung Bremen. Die Einfahrt Bremerhaven Süd wird wegen Bauarbeiten bis Freitag jeweils zwischen 8 Uhr und 16 Uhr gesperrt. A29 Wilhelmshaven Richtung Oldenburg. Die Überleitung zur A293 Richtung Oldenburg West im Kreuz Oldenburg Nord ist wegen Fahrbahnerneuerung bis Freitag ca. 13 Uhr gesperrt. A293 Oldenburg West Richtung Oldenburg Nord. Die Überleitung zur A29 Richtung Wilhelmshaven ist wegen Fahrbahnerneuerung bis Freitag ca. 14 Uhr gesperrt.
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6: 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So, ich habe es gemütlich gemacht. Stuhl ist wie immer runtergefahren, dass niemand dran sägen kann. Schuhe habe ich ausgezogen, also im Prinzip seid ihr jetzt dran. Ne? Also schön wach bleiben. Die nächsten 5 Stunden sind wir hier bis 5 Uhr zusammen in Deutschland.
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0: schönste Zeit, wird immer so gesagt, wenn man irgendwie persönlich was erlebt hat, wenn man irgendwo in einem Urlaubsland war, sagt man, das war die schönste Zeit, weil man es halt eben bezahlt hat. Deswegen am besten ist der Urlaub der ehrlichste, den man nicht bezahlt hat. Ja, aber ich habe es auch noch nicht erlebt. Ich erzähle auch immer, wenn ich irgendwo, ich war einmal in Dubai, eigentlich hat es mir gar nicht gefallen, aber ich kam zurück und
1: muss unbedingt mein hier, muss über hier.
0: Aber also aus meiner Sicht, ehrlich, wenn ich heute mal ehrlich sage, nein, braucht man gar nicht zu machen. Jetzt aus dem Bereich Tiere ohne Lobby. Ein Tag, den wir heute gemeinsam begehen. Der 20.08.2026 ist der World Mosquito Day. Der Weltmoskitotag. Und wer schon mal gestochen wurde, eher nicht, aber ich schon. Ne? Der weiß, wie ärgerlich das sein kann. Ich habe auch so einen Brennstick, den ich mir dann immer sofort auf die Haut haue. Deswegen habe ich überall so einen kleinen Narben, wenn man das genau untersucht, weil ich mache das viel länger als erlaubt. Gestern Nacht hatte ich keinen Brennstick neben meinem Bett, beziehungsweise also tagsüber, ich schlafe ja tagsüber, habe mich dann gekratzt und zwar derart, dass ich also am rechten Arm aussehe, als wäre ich im SM-Studio gewesen, hat also der Italiener gesagt, bei dem ich gestern Abend gegessen habe, ist mir gar nicht aufgefallen, man merkt es dann ja auch gar nicht mehr. Aber Moskitos sind da sehr wählerisch, es stechen ja auch nur die weiblichen Moskitos, die übertragen dann auch Malaria, deswegen gibt es diesen Tag, um daran auch zu erinnern, das ist quasi die Rache der Frau, ja. Und ob ihr nun gestochen werdet, das hängt von sehr vielen Sachen ab. Man sagt ja immer, also ich werde nie gestochen. Jemand, der neben mir liegt zufälligerweise, der dazu kam, der wird aber dann gestochen. Moskitos entscheiden das nämlich mit der Zusammensetzung der Milch- und Fettsäuren des Menschen, den sie da besteigen. Am Schweiß entscheiden sie es. Sie beachten die Körpertemperatur, die Hautbakterien, den Stoffwechsel, die Gene desjenigen, den sie da bestechen. Auch schwitzige Füße mögen Moskitos. Das ist also kein Kompliment, wenn ein Moskito da reinsticht. Dann weiß man, also da gibt es irgendwelche Zersetzungsprodukte des Fußschweißes. Also wenn man sich das alles überlegt, sind das also ganz tolle Tiere. Und die machen sich viel mehr Gedanken als der Mensch, bevor sie den Rüssel einsetzen.

Michiko ist no problema para mi. Ja, hier ist die Popnacht an der Gefahrenstelle noch von der A7 Flensburg-Hamburg. Da laufen Rehe auf der Fahrbahn in Höhe Flensburg. Passt ihr bitte auf. Nach diesem kultischen Hit von den Four Non Blondes spielen wir zwei Hits erkennen, die Nummer 1 Hits waren. Und ihr verdient euch ein Popnacht-Package.

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2: Ist doch lösbar. Kriegt ihr hin, welche beiden Songs die Nummer 1 Hits waren an diesem 20.8. in der Musikgeschichte? Rauschen jetzt an euch vorbei. Konzentration.
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2: 07221 20 Hits, 07221 20 Hits. Welche beiden Songs sind denn das gewesen? Ich sehe es schon, da blicken schon doch einige Telefonleitungen. Und in 10 Minuten lösen wir es auf. 07221 2011.

Stacey Rico, Stuck. 0.29 Uhr ist es eine Gefahrenstelle von der A27 Bremerhaven in Richtung Cuxhaven. Zwischen Neuenwalde und Nordholz liegt ein Tier auf der Fahrbahn. Da bitte aufpassen. Habt ihr was gesehen, das nicht auf die Straße gehört? 07221 2011.

0: Toasties Flashback. Es ist 0.31 Uhr.
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2: Heute wechseln sich Sonne und dicke Wolken ab. Die Sonne scheint für 3 bis 6 Stunden. Von Westen ziehen einige Schauer durch, hier und da mit Blitz und Donner. Die Höchstwerte liegen bei rund 20 Grad auf Langeoog, 22 Grad in Bremen und Achim bis 23 Grad in Sulingen. Dazu weht tagsüber meist mäßiger, in Böen frischer bis starker Südwestwind. Am Freitag sind bei einem Mix aus Sonne und dicken Wolken weitere Schauer und einzelne Gewitter zu erwarten. Auch am Wochenende bleibt es leicht wechselhaft mit vereinzelten Schauern.
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3: Vorsicht bitte auf der A27 Bremerhaven Richtung Cuxhaven. Zwischen Neuenwalde und Nordholz liegt ein Tier auf der Fahrbahn. A1 Bremen Richtung Osnabrück. Die Ausfahrt Bremen-Arsten ist wegen Bauarbeiten bis zum 21. August gesperrt. A27 Bremerhaven Richtung Bremen. Die Einfahrt Bremerhaven Süd wird wegen Bauarbeiten bis Freitag jeweils zwischen 8 Uhr und 16 Uhr gesperrt. A29 Wilhelmshaven Richtung Oldenburg. Die Überleitung zur A293 Richtung Oldenburg-West im Kreuz Oldenburg-Nord ist wegen Fahrbahnerneuerung bis Freitag ca. 13 Uhr gesperrt. Kreis Friesland, die Landesstraße, ist zwischen Sande und B210 in beiden Richtungen 31. August gesperrt.
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0: Und die am meisten unterschätzte Höchsttemperatur in Deutschland heute in Brandoberndorf im Hessische. Da werden es heute 24 Grad. Hier ist die Popnacht. Mein Name Ben Streubel.

0: Es ist 0 Uhr 39.
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0: Welche beiden Songs haben heute Geburtstag, waren Nummer 1 Hits?
3: Homegrown Alligator, see you later.
0: Peter aus Wittenberge in der Prignitz. Guten Morgen, Peter.
4: Einen wunderschönen guten Morgen, lieber Herr Kommander Sträube.
0: Ja, lass mal hören.
4: Ja, muss ich jetzt auflösen?
0: Ja, du musst gar nichts. Du kannst auch sagen, ich gebe auf, ich möchte nicht dabei sein, steige aus der Sendung aus. Alles ist möglich.
4: Aber wenn also ich gebe alles.
0: Ja, dann mach mal, was hast du denn erkannt?
4: Dann würde ich sagen, der George Michael.
0: Ja.
4: Mit Careless Whisper.
0: Und?
4: Und die zweite Hälfte würde ich jetzt tippen vom George Ezra Shotgun.
0: Shotgun, jawohl. Das ist ein bisschen schwerer gewesen, also musste man schon mal genau zuhören, aber auch zuordnen, aber das kannst du ja, du hast ja unheimliches Transferdenken, ne? Bei deiner Tour heute Nacht. Du bist in Wismar momentan, dann geht's nach Berlin mit Holz.
4: Ja.
0: Und dann nach Schwerin und dann wieder nach Wismar. Wismar ist, glaube ich, am Wochenende ganz schön. Da ist doch so ein Schwedenfest, ne? So ein große
4: Ja, da wird eine Tradition gefeiert, weil Wismar gehört immer zu Schweden.
0: Da siehst du, was du eingelesen bist, du. Wahnsinn, der Peter weiß Bescheid, aber zum Feiern musst du das noch nicht mal wissen, ne? Da gibt es ein Riesenrad, da setzt du dich drauf, lässt du dich ein bisschen drehen. Das, was sonst der Disponent mit dir macht. Und dann genießt du das Wochenende in Wismar. Finde ich eine gute Sache.
4: Ja, ich würde sagen, die Zeiten haben sich ja ein bisschen geändert. Ne?
0: Ja, ändern sich ständig. Ist ja auch ganz gut, dass sich Zeiten mal ändern. Peter, komm gut durch. Ich drücke dir die Daumen und schick dir was, ja?
4: Oh, maximale Erfolge in dieser Nacht.
0: Ciao.

Sorry an der Allmeldung an Falschfahrer auf der A57 Krefeld, Niemwegen zwischen Kreuzkamp-Lindfort und Goch. Da kommt ein Fahrzeug entgegen, ein Falschfahrer. Bitte äußerst rechts fahren, nicht überholen. Wir melden uns, wenn die Gefahr vorüber ist dort. Auf der A57 Krefeld, Niemwegen zwischen Kreuzkamp-Lindfort und Goch ist ein Falschfahrer unterwegs. In beiden Richtungen bitte aufpassen.

0: Into the Groove, was Kultisches hier in der Popnacht. Wenn ihr was gesehen habt, das nicht auf die Straße gehört, gerne WhatsApp schicken, 07221 2011. Und wer bei Stimme ist, der spricht natürlich auch Stefanie Kahrs. Dankeschön mal hier für diesen wichtigen Hinweis. Hallo.
1: Auf der A27 Bremen Richtung A7 sind 3 Schwertransporte, die nicht überholt werden können.
0: Wenn die KI mal krank wird, ne, dann werde ich Stefanie auf jeden Fall vorschlagen. Das hast du sehr schön gemacht. Dankeschön dafür. Dafür kriegst du auch ihren Lieblingshit als Mitarbeiterin der Minute von Linkin Park.

Um 0.56 Uhr eine Warnung für den Bereich Laubach-Wetterfeld. 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Da ist eine Betreuungsstelle vorbereitet. Und auch keine brennenden Zigaretten und Streichhölzer dort wegwerfen. Das ist eine amtliche Warnung für Laubach-Wetterfeld.

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1: Um 1 Uhr mit Christine Beith. Unwetter haben in Teilen Deutschlands schwere Schäden angerichtet, zum Beispiel in Thüringen. Dort ist laut Polizei vor allem der Süden des Landes betroffen. Bäume seien auf Straßen und geparkte Autos gefallen, Verletzte gibt es nach derzeitigem Stand nicht. Aus der Nachrichtenredaktion Malte Dedicek.
2: Auch im Norden von Rheinland-Pfalz haben Starkregen und Sturmböen Schäden verursacht. Nach Polizeiangaben wurden in Main bei Koblenz etliche Dächer abgedeckt. 2 Menschen seien durch einen umstürzenden Baum schwer verletzt worden. Im Westerwaldkreis ist teilweise der Strom ausgefallen. Dort haben die Behörden Notunterkünfte geöffnet für Menschen, die ihre Häuser oder Wohnungen zurzeit nicht nutzen können. Im brandenburgischen Fürstenwalde-Spree hat es laut Europäischer Unwetterdatenbank einen Tornado gegeben. Auch hier wurden Schäden gemeldet, Verletzte aber bisher nicht.
1: Bei dem Waldbrand im belgischen Naturschutzgebiet Hohes Venn sind die Einsatzkräfte vorsichtig optimistisch. Die Feuerwehrleute hätten den Brand eingekesselt, teilten die Behörden in Belgien mit. Eine komplette Entwarnung könne man aber noch nicht geben. Von deutscher Seite hieß es, das Feuer breite sich nicht weiter in Richtung Grenze aus. Der Eifelort Monschau hat bestehende Evakuierungen aufgehoben. Die US-Raumfahrtbehörde NASA wird nicht weiter versuchen, das Weltraumteleskop Swift Observatory zu retten. Es werde voraussichtlich noch in diesem Jahr in die Erdatmosphäre eintreten und verglühen, hieß es. Geplant war eigentlich, das Teleskop mit einem Rettungsraumschiff einzufangen und es wieder in eine höhere Umlaufbahn zu bringen. Allerdings gibt es Probleme bei der Steuerung des Raumschiffs. Das Teleskop hat mehr als 20 Jahre lang unter anderem explodierende Sterne beobachtet. Starke Sonnenaktivität hatte es zuletzt schneller sinken lassen. Die deutschen Turner haben sich bei der EM im kroatischen Zagreb für das Teamfinale qualifiziert. Angeführt wurden die Männer vom deutschen Mehrkampfmeister Radomir Stelmak. Aus der Sportredaktion Florian Winkler.
3: Die DTB-Riege schaffte es als 6. zum Auftakt der EM in den Endkampf der besten 8 Nationen. Damit sicherte sich das Team von Bundestrainer Jens Mielbrat gleichzeitig das Ticket für die WM im Oktober in Rotterdam. Zusätzlich erreichte der Cottbuser Stelmak das Finale am REC. Am Königsgerät zeigte der gebürtige Ukraine eine starke Leistung, Rang 6 für den 21-Jährigen in der Qualifikation. Einzelstarter Arthur Sahakian aus Bochum erreichte als 8. gerade noch so den Endkampf an den Ringen.
1: Das Wetter für Deutschland. In der Nacht wechselnd bewölkt, von der Mitte aus ziehen Gewitter mit Starkregen nach Osten, teils Unwettergefahr. Später auch im Südosten einige Gewitter. Die Tiefstwerte 20 bis 10 Grad. Tagsüber im Süden weitere Schauer und Gewitter, teils mit Starkregen. An den Alpen länger anhaltender Regen, im Nordwesten Schauer, an der Nordsee einzelne Gewitter, sonst freundlich und bis 27 Grad. Die Zeit 1.03 Uhr.
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4: Vorsicht bitte auf der A27 Bremerhaven Richtung Cuxhaven. Zwischen Neuenwalde und Nordholz liegt ein Tier auf der Fahrbahn. A1 Bremen Richtung Osnabrück. Die Ausfahrt Bremen-Arsten ist wegen Bauarbeiten bis zum 21. August gesperrt. A27 Bremerhaven Richtung Bremen. Die Einfahrt Bremerhaven Süd wird wegen Bauarbeiten bis Freitag jeweils zwischen 8 Uhr und 16 Uhr gesperrt. A29 Wilhelmshaven Richtung Oldenburg. Die Überleitung zur A293 Richtung Oldenburg-West im Kreuz Oldenburg-Nord ist wegen Fahrbahnerneuerung bis Freitag ca. 13 Uhr gesperrt. A293 Oldenburg-West Richtung Oldenburg-Nord. Die Überleitung zur A29 Richtung Wilhelmshaven ist wegen Fahrbahnerneuerung bis Freitag ca. 14 Uhr gesperrt. Wiefelstede. Der Verlauf Oldenburger Landstraße-Hauptstraße ist zwischen am Aubach und an der Alten Schmiede wegen Bauarbeiten bis zum 24. August in beiden Richtungen gesperrt.
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5: Mit Ben Sträuble. Dann machen wir es uns gleich gemütlich, aber laut. Ja, der lauteste Hit in dieser Show, das ist der Lenkradklopfer. Dürft ihr gerne mitmachen, wenn ihr irgendwo steht, also während der Fahrt. Naja, Gott, vielleicht kriegt ihr es ja hin, aber vorsichtig, ich habe nichts gesagt. Wer möchte seinen Lieblingshit lauter gespielt haben? 07221 2011, ich führe das für euch aus. Ihr nennt mir Titel, Interpret des Songs, den ihr am lautesten hören möchtet. 07221 2011.
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0: Natascha Bedingfield in der Popnacht.
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2: Jetzt wird's laut. Die Vorschläge kommen aus Niedersachsen und Nordrhein-Westfalen. Wen haben wir hier? Gisela. Guten Morgen, Gisela.
3: Guten Morgen.
2: Und du bist in Wartberg zu Hause.
3: Genau.
2: Das ist richtig. Und du bist, wir überlegen, was du heute für einen Spaziergang machst. Was steht zur Auswahl?
3: Bei uns in der Gegend spazieren gehen, so weit mich die Füße tragen. Da habe ich mal so richtig Lust drauf.
2: Wo ist denn deine Lieblingsstelle? Wo kommst du am liebsten an, wenn du in Wartberg spazieren gehst?
3: Kottenforst.
2: Was ist denn da? Was wird da geboten? Gibt es da eine Bude oder irgendwie sowas, wo man dann sagt, dann setze ich mich nochmal nur 2 Stunden hin und feiere, dass ich so weit gelaufen bin?
3: Man kann es einfach feiern, indem man sich auf eine Bank setzt und wirklich der Natur zuhört.
2: Ein bisschen
3: langweilig ist, aber trotzdem toll.
2: Nein, da muss gar nicht langweilig sein. Natur ist nie langweilig. Du hast hier ausgesucht, von den Toten Hosen, steh auf, wenn du am Boden

0: ist Vorschlag Nummer 1 für Gisela aus Wachtberg. Steh auf, wenn du am Boden bist. Und der Markus ist in Mellendorf zu Hause in Niedersachsen. Guten Morgen, Markus.
1: Guten Morgen.
0: Und du planst heute auch irgendwas Schönes?
1: Ich schreibe die ganze Zeit unter dem Pseudonym Matze K. bei Amazon Bücher.
0: Ach, okay. Also, was ist denn das aktuelle Thema? Wir haben schon mal gesprochen irgendwie. Ne? Das sind so ganz, ganz viele Bücher. Ja. Denkst du irgendwas aus, was gerade angesagt ist, und dann haust du das raus mit KI-Unterstützung.
1: Genau. Ich lass mir
0: das schreiben.
1: Geben.
0: Ja.
1: Ich habe 1050 Städte rausgesucht und da suche ich immer Sehenswürdigkeiten raus und dazu schreibe ich dann ein Buch.
0: Also Reiseführer.
1: Oder Matze.
0: Lässt Reiseführer schreiben.
1: Dark Fantasy Roman.
0: Aha.
1: Und die
0: okay.
1: Sehenswürdigkeiten werden da mit eingebaut.
0: Und das wird gut angenommen. Wie viele Bücher verkaufst du denn so von einem Thema, von so einem Dark Fantasy Roman?
1: Also im Monat verkaufe ich 150 Bücher.
0: 150? Kann man komplett von leben?
1: Nee, aber ne? ich hab einen Monatsdurchschnitt von 197 Euro.
0: Immerhin, wenn die KI 197 Euro schon mal generiert, dann machst du schon mal damit mehr als andere. Ne? Du kriegst
1: genau,
0: da Geld rein.
1: Für nichts.
0: Dann wünsche ich dir da natürlich weiter viel Erfolg. Matze K., okay. Bruce Springsteen hast du dir ausgesucht, Dancing in the Dark.
2: Dancing in the Dark.

Und jetzt entscheidet ihr es, welchen Song sollen wir lauter spielen als alle anderen Hits? Bruce Springsteen, Dancing in the Dark oder vielleicht doch die Toten Hosen, Steh auf, wenn du am Boden bist. 07 221 2011.

0: hier ist das Randy und die Good Old Days.
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0: Und die Vorschläge kamen aus Nordrhein-Westfalen und Niedersachsen. Magus aus Mellendorf, der war für Bruce Springsteen und Dancing in the Dark. Und steh auf, wenn du am Boden bist. Gisela aus Wachtberg hat sich das ausgesucht. Und es steht 50-50, das ging wirklich hin und her. Also erst dachte ich, Toten Hosen ziehen vorbei, dann Bruce Springsteen aufgeholt. So, jetzt brauchen wir das Zünglein an der Waage. Da ist eine WhatsApp-Audio. Hallo, aus der Rhön ist die gekommen hier.
3: Hi, hier ist die Dani.
0: Hallo Dani.
3: Ich bin eigentlich ein Rock-Fan und absolut Bruce Springsteen-Fan. Aber ganz ehrlich, es gibt Situationen im Leben und Phasen, da geht's einem echt scheiße. Und dann kann ich nur jedem raten, steh auf, wenn du am Boden bist. Ich wünsch mir die Hosen.
0: Okay.
3: Mach lauter.
0: Jawohl.

steh auf, wenn du am Boden bist. Die Toten Hosen, unser Lenkradklopfer. Es ist 1.24 Uhr. Eine Entwarnung auf der A57. Krefeld-Nimwegen ist jetzt kein Falschfahrer mehr unterwegs. Zwischen Kreuzkamp, Lindfurt und Goch. 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

0: 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Justin Bieber in der Popnacht.
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0: 1.31 Uhr.
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5: Heute wechseln sich Sonne und dicke Wolken ab. Die Sonne scheint für 3 bis 6 Stunden. Von Westen ziehen einige Schauer durch, hier und da mit Blitz und Donner. Die Höchstwerte liegen bei rund 20 Grad auf Langeoog, 22 Grad in Bremen und Achim bis 23 Grad in Sulingen. Dazu weht tagsüber meist mäßiger, in Böen frischer bis starker Südwestwind. Am Freitag sind bei einem Mix aus Sonne und dicken Wolken weitere Schauer und einzelne Gewitter zu erwarten. Auch am Wochenende bleibt es leicht wechselhaft mit vereinzelten Schauern.
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6: Vorsicht bitte auf der A27 Bremerhaven Richtung Cuxhaven. Zwischen Neuenwalde und Nordholz liegt ein Tier. A27 Bremerhaven Richtung Bremen. Die Einfahrt Bremerhaven Süd wird wegen Bauarbeiten bis Freitag jeweils zwischen 8 Uhr und 16 Uhr gesperrt. A29 Wilhelmshaven Richtung Oldenburg. Die Überleitung zur A293 Richtung Oldenburg-West im Kreuz Oldenburg-Nord ist wegen Fahrbahnerneuerung bis Freitag ca. 13 Uhr gesperrt. A293 Oldenburg-West Richtung Oldenburg-Nord. Die Überleitung zur A29 Richtung Wilhelmshaven ist wegen Fahrbahnerneuerung bis Freitag ca. 14 Uhr gesperrt. Kreis Friesland, die Landesstraße, ist zwischen Sande und B210 in beiden Richtungen 31. August gesperrt.
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0: Und die am meisten unterschätzte Höchsttemperatur heute in Deutschland, Hallig Gröde in Schleswig-Holstein. Da werden's 20 Grad. Hier ist die Popnacht. Ich bin Ben Sträubel.

0: Das ist mein Lieblingsteil in diesem Song von Das Je Veux. Jetzt wird es royal. Wie ist das eigentlich, wenn die Royals umziehen von A nach B, sogar irgendwie über den Teich? Das kann schon ordentlich sein. Da müssen einige Umzugswagen, auch Schiffe wahrscheinlich benutzt werden. Ich vermute mal, im Falle von Prinz Harry und Frau Meghan, da wird das die ganze Queen Mary 2 sein, als Kreuzfahrtschiff, die vollhauen da. Denn es gibt das Gerücht, zumindest einige britische Medien haben das geschrieben, dass eben Prinz Harry und Frau Meghan mit Kindern wieder zurück nach Großbritannien ziehen. Malte Dedecek aus unserer ARD-Pop-Nacht-Redaktion. Was ist denn da bisher bekannt?
1: Angeblich soll es jetzt richtig schnell gehen. Schon Ende des Monats will die Familie in eine private Residenz außerhalb London ziehen. Wo genau, ist zum Schutz der Privatsphäre nicht bekannt. Die beiden Kinder sollen schon für September an einer Schule in Großbritannien angemeldet worden sein. Da beginnt dann auch das neue Schuljahr. Angeblich wurde König Charles am Sonntag über die Rückkehr informiert. Harry und Meghan sollen aber keine offiziellen Aufgaben für die Königsfamilie übernehmen. So richtig offiziell ist das alles aber noch nicht. Mehrere britische Medien berichten davon, ohne ihre Quellen zu nennen. Es gibt auch bisher keine Bestätigung von Harry und Meghan oder vom Palast.
0: Und dann muss man ja sagen, Prinz Harry steht ja in keinem guten Verhältnis zu seiner Familie. Weshalb sollte der eigentlich jetzt zurückkommen?
1: Ja, also das Verhältnis gilt schon lange als kühl und entfremdet. Vor mehr als 6 Jahren hatten Harry und Meghan ihre royalen Pflichten ja aufgegeben und auch einige Titel oder Ansprachen und waren dann letztendlich nach Kalifornien gezogen, um lukrative Medienverträge abzuschließen, also selber Geld zu verdienen. Das Enthüllungsbuch der beiden über das britische Königshaus, das kam jetzt bei der Familie auch nicht so gut an. Zuletzt soll sich aber das Verhältnis wieder verbessert haben. Im Juli gab es ein Treffen zwischen Charles, seiner Frau Camilla, mit Harry, Meghan und den Kindern. Die Kinder hatten ihren Großvater Charles auch zuletzt 2022 gesehen. Das Verhältnis zum Bruder William soll aber weiter schlecht sein. Die haben seit Jahren nicht miteinander gesprochen, aber immerhin mit dem Charles, da läuft es wohl wieder.
0: Ja, aber selber Geld verdienen ist mal ein schöner Ansatz. Ne? Ich muss auch mal was verdienen. Das kann ich aber nicht in England machen. Aber was hat eigentlich England oder Großbritannien, das die USA nicht haben? Ich würde mal sagen, in diesem Fall deutlich größere Klassenunterschiede. Ja? In den USA gibt es nur dick und dünn und arm und reich. Und hier gibt es wenigstens eine Nadel. Und da kann man dann wieder gut einsteigen. Und die haben das auch schlau gemacht. Ich glaube, dass Prinz Harry und Meghan einfach gewartet haben, bis also der Nebenbuhler diese Quadratkilometer an Wohnraum freigemacht hat, der Andrew. Jetzt können sie sich ordentlich breit machen.

0: Alex Warren und der Fever Dream in der Popnacht.
1: Es ist 14:45. Vorsicht auf der A31 Gronau in Richtung Meppen. Da liegen mehrere Leitbarken auf der Autobahn zwischen Emsbüren und Lingen. Und das ist ein kultischer Hit aus der Cloud. Direkt das Mikrofon hält er unter der Meatloaf.

Olivia Dean, It's So Easy. Happy birthday. Happy birthday, lieber Chris. Happy birthday to you. Chris ist in Frankfurt-Rödelheim gerade vor einer Stunde und 53 Minuten 37 Jahre alt geworden und hat noch eine Veranstaltung bespielt mit einem Keyboarder und Sänger. Spielt dann irgendwie die großen Hits von Take That bis Prince und sowas. Am liebsten singt er Sam Smith. Okay, also lieber Chris, kannst du gerne auch mal hier machen, aber zu deinem 37. würde ich dich jetzt da nicht schikanieren wollen. Dann feier nochmal ganz schön. Er wartet noch auf Rüdiger, der ist unterwegs und holt irgendwo noch eine Pizza in Frankfurt. Hoffentlich kriegt er die auch um 1.53 Uhr noch ordentlich, sonst löse ich die Bestellung aus. Ne? Also, dann liebe Grüße mit einem Hit, den er sich ausgesucht hat. Ein neuer Hit von Jack Dean in der Popnacht Mercy. 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
1: Jack Dean aus Somerset. That's in Great Britain. Mit seinen 26 Jahren hat er jetzt schon ordentliche Erfolge als Coversänger angefangen im Internet und jetzt diesen neuen Hit Mercy haben wir gerade gehört in der Popnacht. Jack Dean.

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1: Um 2 Uhr mit Christine Beitsch. Mehr als 2 Wochen ist es her, dass am Flughafen Leipzig-Halle eine mit Sprengstoff bestückte Drohne zwischen ukrainischen Frachtmaschinen gefunden wurde. Außenminister Wadefuhler hat sich jetzt zum aktuellen Ermittlungsstand geäußert. Er bekräftigte bei einem Besuch in der Schweiz, die Bundesregierung nehme den Vorfall sehr ernst. Jan Seidel berichtet.
2: Im Moment würden die Erkenntnisse ausgewertet, dabei gehe Sorgfalt vor Geschwindigkeit. Er sei aber optimistisch, dass es bald eine gemeinsame Einschätzung der Lage gebe. Und Wadefuhler betont, die Bundesregierung ist in jedem Fall bereit und entschlossen, auf alles zu reagieren. Wadefuhl machte Russland in seinen Ausführungen zwar nicht für die Drohne verantwortlich, er sprach aber direkt im Anschluss über neue Drohungen von Russlands Außenminister Lavrov. Wadefuhl erklärte, die Bundesregierung nehme die Drohungen aus Moskau nicht weiter ernst. Die Rhetorik sei Ausdruck einer wachsenden Verzweiflung in Moskau, weil es militärisch nicht vorangehe.
1: Bei israelischen Luftangriffen im Gazastreifen sind offenbar 10 Menschen getötet und mehrere weitere verletzt worden. Das melden palästinensische Mediziner. Eigentlich gilt eine Waffenruhe. Aus Tel Aviv, Julia Lai.
3: Die israelische Armee teilte auf X mit, Ziel der Angriffe seien 2 Hamas-Kommandeure gewesen. Einer davon soll am Massaker der Hamas am 7. Oktober beteiligt gewesen sein. Die islamistische Hamas hingegen schreibt in einer Mitteilung, die Angriffe hätten vor allem Mitarbeiter der Polizei getroffen. Die Aussagen beider Seiten lassen sich derzeit nicht unabhängig überprüfen. Trotz der Waffenruhe kommt es immer wieder zu tödlichen Angriffen im Gazastreifen. Laut den Vereinten Nationen wurden dabei bisher fast 1.300 Palästinenser getötet. Regelmäßig sind darunter auch Zivilisten.
1: Unwetter sind über mehrere Teile Deutschlands hinweggefegt. Im hessischen Solms-Oberndorf und im brandenburgischen Fürstenwalde Spree soll es Tornados gegeben haben. Im Norden von Rheinland-Pfalz und im Süden Thüringens haben Starkregen und Sturmböen teils schwere Schäden angerichtet. Laut Polizei wurden Dächer abgedeckt und Bäume sind auf Straßen und geparkte Autos gefallen. Das deutsche Männer-Hockey-Team hat die Vorrunde bei der WM in Belgien und den Niederlanden als Gruppensieger beendet. Beim 3. Gruppenspiel stand es am Ende gegen Frankreich 1:1. Die beiden ersten Spiele hatten die deutschen Männer gewonnen. Auch die deutschen Frauen haben sich für die Zwischenrunde qualifiziert. Das Team besiegte die USA mit 3:1 und beendet die Gruppenphase damit auf Rang 2. Das Wetter für Deutschland. In der Nacht wechselnd bewölkt. Von der Mitte aus ziehen Gewitter mit Starkregen nach Osten, teils Unwettergefahr. Später auch im Südosten einige Gewitter. Die Tiefstwerte 20 bis 10 Grad. Tagsüber im Süden weitere Schauer und Gewitter, teils mit Starkregen, an den Alpen länger anhaltender Regen. Im Nordwesten Schauer, an der Nordsee einzelne Gewitter, sonst freundlich und bis 27 Grad. Die Zeit 2.03 Uhr.
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4: A1 Bremen Richtung Osnabrück. Die Ausfahrt Bremen-Arsten ist wegen Bauarbeiten gesperrt. A29 Wilhelmshaven Richtung Oldenburg. Die Überleitung zur A293 Richtung Oldenburg-West im Kreuz Oldenburg-Nord ist wegen Fahrbahnerneuerung bis ca. 13 Uhr gesperrt. A293 Oldenburg West Richtung Oldenburg Nord. Die Überleitung zur A29 Richtung Wilhelmshaven ist wegen Fahrbahnerneuerung bis ca. 14 Uhr gesperrt. Kreis Verden. Die Landesstraße ist zwischen Bassen und Ottersberg Bahnhof wegen Bauarbeiten bis ca. 17 Uhr gesperrt. Kreis Friesland. Die Landesstraße ist zwischen Sande und B210 in beiden Richtungen 31. August gesperrt. Wiefelstede. Der Verlauf Oldenburger Landstraße Hauptstraße ist zwischen am Aubach und an der Alten Schmiede wegen Bauarbeiten bis zum 24. August in beiden Richtungen gesperrt. In Bremen ist die Hohentorstraße zwischen Neustadt